0: Brot vom Platz. Mit einem Spieler mehr auf dem Platz erlöst Philipp Wehne das ÖFB-Team dann spät in der 90. Minute mit dem 2:1.
1: Überragend, wunderschöner Moment für mich persönlich. Auch wichtiger Moment für die Mannschaft, dass wir uns für den Aufwand belohnt haben. War sehr erlösend, das 2:1.
0: Das 3:1 durch Sascha Kalajdzic war dann nur noch Draufgabe, aber es hat sich doch einiges angestaut. Xaver Schlager lässt aufhorchen.
2: Ich denke, das war ein Sieg der Moral, weil wir geduldig geblieben sind. Und nach der letzten Zeit, wo sehr viele Leute sehr negativ über uns geredet haben, tut das einfach gut. Und das gibt uns auf jeden Fall Aufwind.
0: Sonntag geht's weiter mit dem nächsten Heimspiel dann in Wien gegen Kosovo.
3: Und jetzt zum Wetter mit Michi Mattern.
4: Der Freitag beginnt stellenweise nebelig, tagsüber scheint heute aber im Großteil Österreichs die meiste Zeit die Sonne. Nur vom Mühlviertel bis ins Burgenland ist es noch wechselhaft mit einer Mischung aus Sonne und dichteren Wolken. Der Wind wird immer schwächer und die Temperaturen steigen auf 14 bis 22 Grad. Am Wochenende dann in ganz Österreich strahlend sonnig, nur wenig Nebel und nach frischen Nächten tagsüber spätsommerlich warm, Höchstwerte 19 bis 25, im Westen am Sonntag sogar bis zu 28 Grad.

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1: Am Mikrofon Elise Belzelmeier. Es ist 3 Uhr. Außenministerin Beate Meindl-Reisinger hat vor kurzem in New York vor der UNO-Vollversammlung gesprochen. Dabei hat sie kritisiert, dass Konflikte und Ungerechtigkeiten zunehmen. Die UNO war immer öfter beim Handeln versage.
2: The United Nations was not created to discuss international problems, it was created to solve them. Yet as conflicts and injustice multiply, the UN too often fails to act. Inside this building, that failure can look like another meeting without a decision. Outside these walls, it means that wars continue, help does not arrive, and more families bury their dead.
1: Wenn die Vereinten Nationen nicht aktiver werden, werde es mehr Kriege und mehr Tote geben. Österreich werde während seiner Amtszeit als nichtständiges Mitglied im UNO-Sicherheitsrat keine Mühen scheuen, um die gemeinsamen Regeln zu schützen, so Meindl-Reisinger. In Wien sorgt eine ganze Serie von Geldbörsendiebstählen für Aufregung. Zwei unbekannte Männer sollen im August in Lokalen in 5 Bezirken mehrfach zugeschlagen haben, berichtet Petra Thalhammer-Jeschek.
3: Die beiden haben in den verschiedensten Lokalen Getränke konsumiert, Menschen in Gespräche verwickelt und ihnen anschließend die Geldbörse gestohlen. Hauptsächlich waren Kellnerinnen die Opfer, aber auch Gäste. Bisher sind 7 Geschädigte bekannt. Die Schadenshöhe liegt insgesamt im mittleren 4-stelligen Euro-Bereich. Durch Auswertungen von Überwachungskameras konnte festgestellt werden, dass es sich immer um dieselben Männer handelt. Von ihnen fehlt jede Spur. Seit Ende August sind jedenfalls keine Geldbörsendiebstähle in Lokalen mehr gemeldet worden.
1: Meta hat diese Woche neue KI-Geräte und eine neue Virtual Reality-Brille vorgestellt. Sie soll im Frühjahr in den USA knapp $1.300 kosten. Xin Zhang berichtet.
4: Apple hat mit seiner Computerbrille Vision Pro bisher wenig Erfolg. Sie kostet rund $3.500, wiegt über ein halbes Kilo und hat sich schwach verkauft. Metas Brille soll rund 100 Gramm wiegen. Der Clou, es sind 2 Geräte. Der Rechner steckt in einem Kästchen für die Tasche. Meta-Chef Mark Zuckerberg setzt ohnehin auf Brillen. Bis Jahresende sollen es mehr als 100 Varianten sein, auch mit eingebauter Kamera. Genau diese sorgen weltweit für Kritik. Australiens Regierung prüft ein Verbot von Kamerabrillen in Regierungsbüros. In Frankreich ermittelt die Staatsanwaltschaft Paris, weil Frauen mit solchen Brillen heimlich gefilmt und im Netz gezeigt worden sein sollen. Meta löscht nach eigenen Angaben entsprechende Konten und Videos.
1: Und wir kommen jetzt zum Wetter mit Michi Mattern.
5: Der Freitag verläuft nach etwas Frühnebel im Großteil Österreichs überwiegend sonnig, das aber nicht überall. Vom Mühlviertel über Wien bis ins Burgenland ziehen nämlich zeitweise noch dichtere Wolken durch. Hier gehen sich nur ein paar Sonnenstunden aus. Der Wind lässt weiter nach, die Temperaturen ändern sich noch wenig, Höchstwerte 14 bis 22 Grad. In 2000 Meter hat es von Ost nach West 2 bis 11 Grad. In den nächsten Tagen kommt dann noch einmal der Spätsommer zurück mit viel Sonne und für Ende September weit überdurchschnittlichen Temperaturen um die 25 Grad.
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1: Am Mikrofon Elise Pelzelmeier. Es ist 4 Uhr. Österreichs Energiekrisenbeitrag wackelt. Das Gesetz dazu wird gerade vom Verfassungsgerichtshof geprüft. Sollte der VfGH die Spezialsteuer für Stromerzeuger kippen, dann drohen dem Staat nicht nur hohe Rückforderungen, sondern es könnten künftig auch mehrere hundert Millionen Euro im Budget fehlen. Maria Kern berichtet.
2: Dass Energiekonzerne in den Jahren 2022 und 2023 einen Energiekrisenbeitrag zahlen mussten, war laut Verfassungsgerichtshof zulässig, denn damals gab es eine Notverordnung der EU. Der VfGH hat aber Bedenken, ob das Gesetz auch 2024 noch verfassungskonform war. Anwalt Wolfram Proksch, der das Gesetz im Namen eines Windkraftunternehmens bekämpft, ortet eine Ungleichbehandlung.
3: Es gibt für uns keinen Grund, wieso man Windkraft oder Wasserkraft oder PV besteuert, aber Fernwärme nicht besteuert.
2: Auch Stromhändler würden etwa nicht besteuert, so Proksch. Verfassungsjurist Peter Bußjäger meint auch:
4: Ja, man kann sagen, das Gesetz wackelt ganz ordentlich.
2: Eine endgültige Entscheidung könnte der VfGH im Dezember fällen.
1: Hollywood-Star Susan Sarandon ist in New York festgenommen worden. Sie hat gemeinsam mit anderen Demonstranten gegen den Auftritt des israelischen Ministerpräsidenten Netanyahu bei der UNO-Vollversammlung demonstriert. Medienfotos zeigen, wie Polizisten der Schauspielerin Handschellen anlegen. Erfolgreicher Start für Österreichs Fußballnationalmannschaft der Männer in der Nations League. Das Team von Ralf Rangnick gewinnt gegen Israel, allerdings erst dank zwei Toren in der Schlussphase. Daniel Kulowitz.
5: Nach knapp 60 Minuten ist Israel der Ausgleich gelungen, aber der Torschütze zum 1:1 Abu Faki lässt sich dann zu einem fragwürdigen Torjubel mit der Cornerfahne hinreißen. Eine Mischung aus Billardstoß und Gewehrschuss. Der Schiedsrichter schmeißt ihn mit Gelb-Rot vom Platz. Mit einem Spieler mehr auf dem Platz erlöst Philipp Wehne das ÖFB-Team dann spät in der 90. Minute mit dem 2:1.
6: Überragend, wunderschöner Moment für mich persönlich. Auch wichtiger Moment für die Mannschaft, dass wir uns für den Aufwand belohnt haben. War sehr erlösend, das 2:1.
5: Das 3:1 durch Sascha Kalajdzic war dann nur noch Draufgabe, aber es hat sich doch einiges angestaut. Xaver Schlager lässt aufhorchen.
7: Ich denke, das war ein Sieg der Moral, weil wir geduldig geblieben sind. Und nach der letzten Zeit, wo sehr viele Leute sehr negativ über uns geredet haben, tut das einfach gut. Und das gibt uns auf jeden Fall Aufwind.
5: Sonntag geht's weiter mit dem nächsten Heimspiel, dann in Wien gegen Kosovo.
1: Und jetzt zum Wetter mit Michi Mattern.
8: Der Freitag beginnt stellenweise nebelig, tagsüber scheint heute aber im Großteil Österreichs die meiste Zeit die Sonne. Nur vom Mühlviertel bis ins Burgenland ist es noch wechselhaft mit einer Mischung aus Sonne und dichteren Wolken. Der Wind wird immer schwächer und die Temperaturen steigen auf 14 bis 22 Grad. Am Wochenende dann in ganz Österreich strahlend sonnig, nur wenig Nebel und nach frischen Nächten tagsüber spätsommerlich warm, Höchstwerte 19 bis 25, im Westen am Sonntag sogar bis zu 28 Grad.
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1: Am Mikrofon ist Tina Hahnreich. Die Wirtschafts- und Korruptionsstaatsanwaltschaft ermittelt gegen den Landesenergieversorger Salzburg AG. Dem Energiekonzern wird vorgeworfen, ein Photovoltaikunternehmen übergangen zu haben. Im Raum steht ein Schaden von mehr als 20 Millionen Euro. Julian Kern berichtet.
2: PV-Anlagen für die Dächer hunderter Hofer-Filialen. Ein lukrativer Auftrag, den sich die Ökovolt Solartechnik sichern wollte. Sie hat bereits mit dem Discounter zusammengearbeitet. Doch es kam anders, schildert Manuel Thaler, Vertriebsdirektor der Ökovolt.
3: Salzburger äußerte den Wunsch, dass sie selbst gerne das Hofer-Geschäft machen würde. Und somit haben wir uns in Absprache mit der Salzburger AG zurückgezogen aus einer Ausschreibung mit der Zusage der Salzburger AG, dass wir als Ökovolt den Bauauftrag dafür bekommen sollen.
2: Bekommen hat den Auftrag dann die Konkurrenz. Der Ökovolt sei damit ein Gesamtschaden von über 20 Millionen Euro entstanden, worauf das Unternehmen Anzeige erstattet hat. Die WKStA bestätigt Ermittlungen gegen die Salzburg AG und einen ehemaligen Mitarbeiter. Die Salzburg AG bestreitet die Vorwürfe, wollte sich zu konkreten Nachfragen aber nicht näher äußern.
1: Außenministerin Beate Meinl-Reisinger hat in New York eine Rede vor der UNO-Vollversammlung gehalten. Sie würdigte darin das Völkerrecht und eine regelbasierte Ordnung. Die Vereinten Nationen blieben heute oft hinter den Erwartungen zurück, kritisierte Meinl-Reisinger. Österreich werde aber während seiner Amtszeit als nichtständiges Mitglied im UNO-Sicherheitsrat keine Mühen scheuen, um gemeinsame Regeln zu schützen, sagte sie. US-Präsident Donald Trump hat den chinesischen Präsidenten Xi Jinping im Weißen Haus empfangen. Beobachtern zufolge war das Treffen eher von Symbolik geprägt als von substanziellen Ergebnissen. Trump sprach von einer wirklich großartigen Freundschaft. Man habe sich noch nie besser verstanden, sagte er. Xi wiederum rief zu verantwortungsvollem Handeln auf. Beide Seiten sollten Verantwortung zeigen und einen neuen Weg finden, wie große Länder miteinander zurechtkommen könnten. Google macht einen ersten Schritt, um herauszufinden, ob Rechenzentren im All machbar sind. Der Internetkonzern schickt 4 seiner KI-Chips in die Erdumlaufbahn, um zu testen, wie gut sie das vertragen. In Vibrationstests auf der Erde hätten die Chips den Belastungen gut standgehalten. Das waren die Nachrichten mit Tina Hahnreich.
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4: Dürfen wir vorstellen, den neuen Star am Himmel, der Mond.
5: Heute Vollmond um exakt 18.48 Uhr. Bis zum Abend sorgt die Sonne heute für die Beleuchtung. Auch wenn in der Früh teilweise noch Wolken dabei sind, wird es ein sonniger Freitag mit bis zu 21 Grad. Im Moment 9 Grad in Bregenz, 8 in Alberschwende und 5 Grad im Mittelberg. Und am Wochenende dann bis zu 26 Grad.
4: Sehr schön, dass du das Wochenende gerade mit erwähnst. Es ist nämlich 3:05 und wir sind auf dem Weg dahin.
5: Und Sie kommen überall gut durch, wenn Sie Meldungen haben. 0800 20 4000.
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4: Guten Morgen.
6: Und hier sind Dominik Dapré
7: und Nicole Oberhauser.
4: Und ich hoffe, der Elternabend ist gestern nicht allzu lang gegangen.
5: Na, harmlos. Nüne war es, glaube ich.
4: Nüne, ja. Okay, das geht. Er kommt drauf an, wenn es angefangen hat. Das
5: na, jetzt im Nährstoff.
4: Okay, ja. Dann voll harmlos. Und was kommt vor dem Elternabend? Also halt lang vor dem Elternabend. Genau. Dirty Dancing.
5: Nein.

0: Guten Morgen am Freitag um 11:45. Wir zaubern Ihnen heute Morgen ein Grinsen ins Gesicht. Ein Kürbisgrinsen.
1: Die Schnitzkürbisse sind bereit, zum Beispiel beim Sunnhof in Göfis. Die kümmern sich um Menschen mit besonderen Bedürfnissen.
2: Guten Morgen, da ist die Bernie und ich grüße das ganze Land und komme zur Kürbiswoche.
3: Oh, dann haben wir am nächsten Woche Kürbisschnitzer. Wir haben über 2000 Kürbis geerntet.
4: Sag mal, Muskeln, Anspanner. Oho, Thomas hat gelupft, ich sag das.
0: Arnold Schwarzenegger ist ein Dreck dagegen.
4: Ja, den kann ich backen. Wie viel hast du gelupft?
3: 2000 Kürbis.
4: Alle da?
3: Alle, ja.
4: Christian Zangele vom Sonnenhof in Göfis ist da los. Der Thomas hat alleinig alle 2000 Kürbis schlopfen müssen.
0: Wir müssen ihn gleich schützen da.
5: Ja, der Thomas ist natürlich extrem fleißig. Da schauen wir natürlich auch darauf, dass er auch ausgelastet wird. Und wenn er natürlich 2000 Kürbis lupfen möchte und schleppen möchte und putzen möchte, dann darf er das natürlich.
0: Aber Schnitzer dürfen alle, die zum Sonnenhof kommen, ab nächster Woche Montag geht's los mit der Kürbiswoche.
5: Richtig, wir haben schon einen spannenden Sommer hinter uns mit großer Trockenheit, aber wie man sieht, die Kürbisse sind wunderbar gekommen. Ja. Es war wirklich beeindruckend jetzt bei der Ernte, was wir doch noch rausgekriegt haben. Und ja, jetzt ist alles bereit. Wir sagen mal so, fast alles bereit. Der letzte Feinschliff machen wir heute noch und dann geht's eigentlich los.
0: Dann zaubern wir doch den Kürbissen ein Grinsen ins Gesicht.
1: Oder ein böses Lächeln.
5: Kommt vorbei, wir freuen uns.

0: Bee Gees. You Win Again um 6:09 1987 rausgekommen. Gilt es damit schon als Kulthit? Einfach nur, weil es in den 80er ist?
1: Ah, das war ja in der Hitparade, bitte. Da warst du ja noch gar nicht auf der Welt, habe ich schon Hitparade
0: Was ist die Hitparade?
1: Ich die mal besten so. Songs jede Woche gekürt durch Verkaufszahlen.
0: Okay, das heißt also, wenn man in so einer Sendung gekommen ist damals, dann war es schon eher Kulthit.
1: Ne? Ja, klar.
0: Ja, jetzt ist das halt eine andere Sendung. Sie heißt anders, aber das System ist dasselbe.
2: 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Wissen Sie noch, was Sie sich Anfang des Jahres für gute Vorsätze gemacht haben? Also ich habe mir ja zwei Sachen vorgenommen. Zum einen endlich meinen Größenwahn in den Griff zu bekommen. Ja, und natürlich für Weltfrieden sorgen. Ja. Bei beiden Vorsätzen bin ich kläglich gescheitert. Aber anlässlich des Internationalen Tags des Friedens, der am Montag gefeiert wurde, will ich heute Abend wenigstens ein paar der bekanntesten Antikriegslieder spielen. Zum Beispiel dieses hier von John Lennon. Imagine all the people living for today. Oder dieses hier von John Lennon, allerdings gesungen von Randy Crawford. All we are saying. Das hier von U2 darf natürlich auch nicht fehlen. Neben weiteren Antikriegsliedern anlässlich des Weltfriedenstags gibt es natürlich andere Kulthits aus der Vergangenheit. Weltfrieden ist ja leider immer noch Zukunftsmusik. Reinhören bitte in die Kulthits ab 21 Uhr hierbei. Und nachhören können Sie die Sendung auch auf ORF Sound.

0: Offiziell einer der größten Songs aller Zeiten von Dusty Springfield ist in der Rolling Stone Bestenliste drin. Der hier zwar nicht. Aber gut ist er trotzdem. Drum hören wir uns an. Gleich nach dem Nachrichtenupdate. Es wird jetzt 5.30 Uhr.
1: Mit Thomas Giesinger. Schönen guten Morgen. Die UVP-Verhandlung zum Kraftwerksprojekt der Firma Rondo Ganal in Frastanz ist nach 2 Tagen vertagt worden. Rondo wirft den Projektgegnern vor, die Verhandlung mit Anträgen verzögert zu haben. SOS Walgau kritisiert hingegen, die Verhandlung habe gezeigt, dass manches anders geplant sei als öffentlich kommuniziert. So sollen etwa doch PFAS-haltige Materialien verbrennt werden. Wie und wann es weitergeht, ist derzeit noch unklar. Die Gemeinde Koblach will ihren Ortskern neu gestalten. Dafür liegt ein neuer städtebaulicher Rahmenplan vor. Der sieht vor, die bestehende Dorfmitte zu erweitern. Dort sollen ein Nahversorger, Flächen für Vereine, Büros oder Arztpraxen sowie ein Haus für Kindergarten und Kinderbetreuung angesiedelt werden. Im nächsten Schritt braucht es dann einen Beschluss der Gemeindevertretung. Dann soll auch die Bevölkerung ihre Ideen einbringen können. Und der Drei-Länder-Marathon sprengt heuer wieder alle Rekorde. Vorarlbergs größtes Laufevent wird am 11. Oktober mit einem Teilnehmerfeld von über 14.000 Laufsportbegeisterten über die Bühne gehen. Der Marathon wird erstmals auch live auf ORF Sport Plus übertragen.
0: Ich wünsche viel Erfolg beim Trainieren jetzt schon, falls es auf die Laufrunde zugeht. Fest anziehen jedenfalls, wärmer wird es nämlich erst später und am Wochenende.
2: Ja, und das wird heute bis zu 21, morgen bis zu 23 Grad und am Sonntag dann bis zu 26 Grad mit viel Sonnenschein. In der Früh heute, da frieren wir halt noch ein bisschen, also Kuschelpulli anziehen. 9 Grad jetzt in Bregenz, Bludenz und Feldkirch und 5 Grad in Mittelberg.
0: Falls es doch mit dem Auto und nicht mit den Laufschuhen in den Freitag reingeht, 5.31 Uhr hier der Überblick.
2: Da kommen Sie überall gut durch. Wenn Sie Meldungen haben, gerne anrufen bei uns kostenlos unter der 0800 20 4000.
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0: Ihr Start in den Freitagmorgen mit einem 90er-Hit von Joshua Caddison, Jesse, um 5.43 Uhr.
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0: Mit Christine Heiden. Sie ist Journalistin in Niederösterreich.
2: Der Theologe Fulbert Stefanski wurde einmal gefragt, was er seinen Enkeln an Glauben mitgeben wolle. Eine von drei Antworten war, dass sie jeden Tag den Lobpreis Gottes singen sollten. In der katholischen Welt von gestern gehörte der Volksgesang zum Bestandteil jeder gemeinsamen Andacht, jedes Gottesdienstes. In meinem Kopf gibt es eine ganze Reihe von Liedern, die ich noch immer auswendig kann. Manche, wie Marienlieder, mochte ich ganz besonders. Andere, wie Schuberts Deutsche Messe, gingen ganz von selbst in mir. Gemeinsam singen ist schon besonders, weil man miteinander atmet und miteinander klingt. Den Lobpreis Gottes gemeinsam zu singen, verbindet im Absehen von sich selbst. Wir verdanken uns einem größeren Wesen. Wir sind durch dieses Wesen mit allen anderen verbunden. Wir können gar nicht genug darüber staunen.

0: 10 vor 6 ist gleich vorbei. Also los geht's mit Nicoles täglicher Tiergeschichte.
1: Es gibt Nachwuchs.
0: Wo denn?
1: Im Tiergarten Schönbrunn in Wien sind 16 Flamingo-Küken geschlüpft.
0: Oh nett.
1: Und obwohl eigentlich ja rosa Flamingos, ist das Federkleid noch flauschig grau.
0: Oi, falsche Pferd.
1: Circa 3 Jahren erstrahlen die Vögel dann in einem schicken Rosa. Dafür verantwortlich ist die Nahrung, die sich jetzt einmal zu sich nehmen. Mhm. Das sind kleine Krebse und Algen, die sie mit ihrem Schnabel aus dem Wasser filtern. Und die enthalten Farbstoffe aus der Gruppe der Carotinoide.
0: Ja, jetzt aber.
1: Spaß haben die 16 Kinderflamingos sicher. Die sind von den erwachsenen Flamingos schon in Gruppen eingeteilt worden, wie im Kindergarten. Und werden immer von einem erwachsenen Flamingo betreut. Und das eigene Küken wiederzufinden, kein Problem. Die Eltern erkennen ihr Küken an seinem einzigartigen Ruf. Also da klingt anscheinend wirklich jedes anders.
0: Bisschen wie bei den Menschen, oder?
1: Ja.
0: Witzig eigentlich, ich war in der Häsli-Gruppe im Kindergarten.
1: Na, das war ja klar.
0: Also wenn ihr in die Flamingo-Gruppe reinstartet jetzt dann nachher, ich würde nochmal prüfen, ob das Kind eh keinen Schnabel gewachsen hat.

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1: Am Mikrofon ist Tina Hanreich. Israels Ministerpräsident Benjamin Netanyahu hat bei seiner Rede vor den Vereinten Nationen in New York die Vorwürfe eines Völkermords im Gazastreifen entschieden zurückgewiesen. Er bezeichnete die Anschuldigungen als größte Lüge des Jahrhunderts. Israel habe stattdessen einen Völkermord verhindert. Ansgar Gersmann berichtet.
2: Als Israels Premier Benjamin Netanyahu ans Pult der UN-Generalversammlung tritt, gibt es Applaus und Buhrufe. Gleichzeitig verlassen zahlreiche Delegationen aus Protest den Saal.
3: Order in the hall, please.
2: Wenn es noch weitere moralische Feiglinge gäbe, die diesen Saal noch nicht verlassen haben, dann tun sie das bitte jetzt, so Netanyahu zu Beginn seiner Rede.
4: If there are any other moral cowards who haven't yet left this hall, please do so now.
2: Innenpolitisch steht der Premier wegen der bevorstehenden Wahlen unter Druck. International wird er wegen des Vorgehens im Gazastreifen kritisiert.
4: Accusing Israel of genocide is the greatest lie of the century.
2: Israel des Völkermordes zu bezichtigen, sei die größte Lüge des Jahrhunderts. Auch den Krieg gegen den Iran verteidigt er.
1: Journalistinnen und Journalisten von CNN, MS Now und Politico dürfen wieder ins Weiße Haus. Und das nach einem 6-tägigen Hausverbot. Der Secret Service hatte die Journalisten zuvor wieder abgewiesen. Und das, obwohl ein Gericht das vom Weißen Haus verhängte Hausverbot gekippt hat. Österreichs Seniorinnen und Senioren sind offenbar klassische Bewegungsmuffel. Nur rund 30% sind ausreichend körperlich aktiv, um fit zu bleiben und Krankheiten vorzubeugen. Das zeigt eine Studie der MedUni. Laut den Wissenschaftlern wären allein schon mehr als 40% der Herzinfarkte durch ausreichend Bewegung vermeidbar. Im Süden Argentiniens sind in den vergangenen Wochen hunderte junge Wale gestorben. Als wahrscheinlichsten Grund gibt das argentinische Forschungsinstitut CONICET eine bakterielle Infektion an. Es handle sich wohl um eine natürliche Ursache. Den Einfluss menschlicher Aktivitäten schlossen die Wissenschaftler dennoch nicht aus. In Baku wird bereits heute um die Startpositionen für den Formel 1 Grand Prix gekämpft. Kimi Antonelli will dabei den nächsten Schritt Richtung Titel machen. Gerhard Prohaska.
5: Ja, bei dem 20-Jährigen reichen jetzt schon kleine Schritte bei 81 Punkten Vorsprung. Alle anderen haben resigniert. Allen voran auch sein Teamkollege George Russell, der gesteht, dass seine eigene Leistung heuer einfach nicht reicht.
6: I'm in this position in the championship. Because the performance hasn't been strong enough.
5: Ja, und George Russell glaubt auch eine Erklärung gefunden zu haben. Das Reglement passt heuer einfach perfekt zum Fahrstil von Kimi Antonelli.
6: It's kind of the perfect driving style for these cars.
5: Ja, und es spricht viel dafür, dass sich die beiden auch morgen in Startreihe 1 treffen. Mercedes scheint in Baku unschlagbar.
1: Das waren die Nachrichten mit Tina Hanreich.
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7: Bereit machen für den Freitag. Jetzt sind auch bald die allerletzten Albabtriebe und da bucht schon dickers heiß, gell?
8: Ja, morgen Albabtrieb, zum Beispiel für die Alpe Falsche Viel in Gaschurn oder für die Emser Alpen, die Alpe Süns und Alpe Vorder- und Hintermellen Kont. Mornhorn, rechtzeitig zum Albtag in der Ledi. Und das Wetter dafür ist perfekt. Heute und am Wochenende viel Sonne und bis zu 26 Grad dann am Sonntag. Im Moment aber noch frische 3 Grad in Waadt, 5 Grad sind es in Langen am Adelberg und 8 Grad in Feldkirch.
7: Was tut sich auf Vorarlbergs Straßen? Hier der Überblick um 3 nach 6.
8: Es tut sich einiges, aber Sie kommen auf jeden Fall gut durch. Keine Staus, keine Verzögerungen. Wenn Sie Meldungen haben, gerne anrufen bei uns kostenlos unter der 0800 20 4000.
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7: So nach dem Sommertrubel. Stell dir mal die Morgenstimmung auf so einer Alp schon sehr besonders vor. Ha? Liege ich da richtig, Ernst Schnüffis?
11: Da haben wir Sterne klar, ich will natürlich ein bisschen heizen.
7: Natürlich.
11: Wo ich brauche natürlich einen Karlofer.
8: Karlofer, Dominik.
7: Ist schon verstanden.
8: Herrlich.
7: Halten Sie gerne auch Ihre Hände hin. Bei uns gibt es außerdem die wärmendste Musik des Landes. Jetzt von Jermaine Jackson.

0: 11 nach 6 am 25. September. Ist das nicht Wahnsinn, wie schnell das geht? In 3 Monaten ist Weihnachten schon wieder fast vorbei. Und das heißt auch, langsam dürfen wir wieder dran denken, dass wir nicht uns selber nur was Gutes tun, sondern auch den anderen.
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2: Wir freuen uns schon mega auf unseren absoluten Lieblingstag im Radiojahr, den Radio Vorarlberg Spendentag für Licht ins Dunkel. Können Sie sich sofort schon im Kalender eintragen. Das ist der 26. November.
0: Sie wünschen und spenden einen Song und Kohle. Unterstützen geht aber auch schon heute. In Schwarzach nämlich. Da können Sie ab 14 Uhr beim sogenannten Einkaufsfreitag shoppen und gleichzeitig was Gutes tun.
3: Hallo miteinander, da spricht der René Winkel vom Licht ins Dunkel Team. Wir haben natürlich ebenfalls einen Licht ins Dunkel Stand aufstellen dürfen. Und wir freuen uns, wenn heute einige uns dort Schwarzach bei der Bäckerei Mittelberger besuchen kommen auf ein Gläschen Wein. Und ich wünsche Ihnen einen ganz schönen Tag und ein schönes Wochenende und freue mich, wenn wir uns sehen.

0: gleich 20 nach 6 am Freitag. Herzlich willkommen.
1: Heute ist übrigens Tag der Comics. Hast du Comics?
0: Ja, viel, ne? Dings, wie heißt es? Lustiges Taschenbuch habe ich gelesen.
1: Also es ist Donald Duck, oder?
0: Ja, halt lustiges Taschenbuch. Ja, wenn Mickey Mouse den war, habe ich es nicht gelesen.
1: Ja, aber nur Donald Duck. Aber ich habe es ja ein paar Jährchen vor dir. Ich habe es echt noch fast heimlich beim Opa auf dem Klo lesen müssen, weil der Papa immer gesagt hat, sicher keine Comics, das ist keine Literatur.
0: Wieso liegen die beim Opa auf dem Klo?
1: Uff. Der war ein bisschen offener vielleicht für Comics und dann habe ich halt dorthin geflüchtet.
0: Ich kann mich noch super erinnern, beim lustigen Taschenbuch, da hat es einmal so eine Sonderserie gegeben. Da haben die Buchrücken ein Bild ergeben, wenn man alle gehabt hat, oder? Und das habe ich mir fix vorgenommen für meine Kindheit. Ich habe zwei davon gehabt.
1: Von 15,
0: und zwar,
1: oder?
0: Das war Nummer 2, genau, und das vorletzte oder so.
1: Oje.
0: Danke, Mama.
1: Mei, bist du ein Armer.

0: Sir Elton John am Freitagmorgen. Auf dem Weg ins Wochenende bringen wir uns auf den neuesten Stand mit den Radio-Früh-Nachrichten um 6.30 Uhr.
1: Mit Thomas Giesinger, schönen guten Morgen. Beim geplanten Reststoffkraftwerk bei der Firma Rondo Ganal in Frastern sind die Fronten zwischen Projektbetreiber und Projektgegnern weiter verhärtet. 2 Tage lang wurde im Umweltverträglichkeitsverfahren mündlich in Nenzing verhandelt. Ein Ende dieses UVP-Verfahrens ist aber noch nicht in Sicht, denn die Verhandlung wurde vertagt, Thomas Haschberger.
2: Am Mittwoch ist bis spät in die Nacht verhandelt worden, dann wurde vertagt. Jetzt werfen die Wirtschaftskammer und die Projektbetreiber den Gegnern eine Verzögerungstaktik vor. Sie hätten von Beginn an versucht, mit Anträgen und Behauptungen die UVP-Behörde dazu zu bewegen, die Verhandlung abzusagen oder zu vertagen. Die Projektgegner kritisieren wiederum, dass die öffentliche Darstellung des Projekts anders sei als das, was tatsächlich beantragt wurde. Außerdem würde die geplante Anlage mehr CO2 ausstoßen als die derzeit bestehende mit Erdgas betriebene Anlage. Wie und wann es jetzt bei dem 110 Millionen Euro Projekt weitergeht, ist noch unklar.
1: Die Vorarlberger Neos wollen wissen, was das Land Vorarlberg über die Glaubensgemeinschaft Gemeinde Gottes im Klostertal weiß. In einer Anfrage an Landeshauptmann Markus Wallner erkundigt man sich nach Immobilienkäufen, Förderungen und Sozialleistungen. Seit dem Zuzug 2009 haben Mitglieder der Sekte zahlreiche Häuser gekauft, teils weit über dem Marktpreis. Auch Gewerbe- und Waffenkontrollen sind Thema. Der Immobilienmarkt hat sich nach der Flaute der letzten Jahre in Vorarlberg wiederholt. Allein im Bezirk Bludenz hat sich der Umsatz mit Immobilien im ersten Halbjahr verdoppelt. Davon profitiert die Baubranche aber noch kaum, sagt die selbstständige Immobilienhändlerin Petra Kreuzer.
3: Es gibt eine Entspannung am Immobilienmarkt. Das ist tatsächlich der Fall. Also die Anfragen werden auch qualitativ besser, aber eher im Gebrauchtimmobilienbereich. Neue Wohnungen werden nach wie vor weniger stark nachgefragt und das hängt sicherlich auch mit der Preissituation zusammen.
1: Bei Neubauwohnungen sei der Kostendruck nach wie vor hoch, sagt Immobilienmaklerin Petra Kreuzer. Die Schweiz und Liechtenstein haben im Vorjahr einen Höchststand an Tuberkulosefällen verzeichnet. Insgesamt wurden 544 Erkrankungen beim Menschen registriert. Das sind um 112 mehr als im Jahr davor. Der Anstieg betreffe vor allem Menschen ausländischer Herkunft, schreibt das Bundesamt für Gesundheit, dabei vor allem Jugendliche und junge Erwachsene. Österreichs Fußballnationalteam ist erfolgreich in die Nations League gestartet. Am ersten Spieltag hat das Team von Trainer Ralf Rangnick in Linz erst durch 2 späte Tore mit 3:1 gegen Israel gewonnen. Der Dornbirner Paul Wanner wurde zur Pause eingewechselt und hat das 2:1 in der 90. Minute vorbereitet.
4: Ich habe versucht, wo ich reingekommen bin, nochmal frischen Wind reinzubringen. Ist mir ganz gut gelungen und ich bin happy, dass ich es gemacht habe. Wenn die Gegner so tief stehen, dann ist es wichtig, dass man von außen kommt, 1-gegen-1 Situation kreiert und dann eben die Israelis mit Flanken bedroht. Und das haben wir versucht zu machen, haben wir dann auch ein paar Mal geschafft und so ist dann auch das 2:1 entstanden.
1: Schon am Sonntag sind Paul Wanner und Co. dann wieder im Einsatz, dann in Wien gegen den Kosovo. Das kosovarische Nationalteam hat gegen Irland gestern mit 1:0 gewonnen.
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0: Ein paar Nebelfetzen hängen noch herum im Ländle, aber bald übernimmt die Sonne, Moni Weiß in der Cheers für Austria.
6: Hallo, schönen guten Morgen. Ja genau, ein Hoch sorgt nämlich für ruhiges und sonniges Herbstwetter. Wolken sind Mangelware. Momentan ist es überall heiter. Bregenz und Feldkirch melden 8 Grad, Bludenz 7 Grad, in Brand hat es nur 5 Grad, in Mittelberg 4 Grad und in Waadt gar nur 3 Grad. Bei nur wenigen hohen Schleierwolken wird es heute im ganzen Ländle sonnig und am Nachmittag mit der Sonne auch der Jahreszeit entsprechend warm. Die Höchstwerte steigen auf 17 bis 21 Grad. Ganz ähnlich geht es auch weiter. Am Wochenende gibt es viel Sonne und sogar spätsommerliche Temperaturen am Sonntag bis zu 26 Grad.
0: 6.34 Uhr wird es jetzt gerade und wir schauen auf Vorarlbergs Straßen. Ein Blick, der uns erfreut, Nicole.
7: Ja, es läuft nämlich problemlos, wenn Sie Infos haben. Wir sind da für Sie kostenlos unter der 0800 20 4000.
0: Und wenn es nicht nur gut ausschaut, sondern auch noch gut klingt, dann sind Sie wohl bei uns gelandet.
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0: Mit Sugar Sugar versüßen wir Ihnen den Start in den Freitag. Vielleicht brauchen Sie ja die Energie fürs nächste Festle mit der Nachbura des Wochenende.
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0: Das wird erst ein Festle, wenn Sie da zu viert aufkreuzen im Casino. Und damit Sie gewinnen, erzählen Sie uns einfach, wer Ihre besten Nachbarn sind und was Sie so zusammen erleben vor allem.
3: So wie die Andrea zum Beispiel, die kommt aus Toasters und die hat gerade einen Arm im Gips.
4: Und meine Nachbarin Kessler Birgit, die wohnt unter mir. Mein Mann hängt Wäsche auf, sie nimmt sie ab, bügelt sie und stellt sie mir vor die Tür.
3: Also das ist ein Schatz.
0: Könnt die Birgit
4: ja, das ist ein Goldschatz.
3: Mag die umzuhören?
0: Kann die auch zu mir? Nein, Moment. Nein, Alter.
4: Die gebe ich nicht her.
0: Nein, nicht nur nicht hergehen, sondern bitte auch ins Casino mitnehmen und unbedingt jetzt noch nominieren. In genau einer Stunde küren wir die heutigen besten Nachbarn des Tages.
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0: Guten Morgen, liebe Heimat. Und schönen letzten Schultag für die Woche. Er wird sich jetzt gerade anbieten für einen Besuch bei einer von den vielen Lehrlingsmessen, die momentan stattfinden.
1: In Sulzberg zum Beispiel. Und da lernt ihr dann den Lukas kennen. Der hat seine Lehrstelle nämlich genau bei der Lehrlingsmesse bekommen.
2: Guten Morgen.
0: Gehst du in dem Fall jetzt auch noch mal auf die Lehrlingsmesse?
2: Ja.

0: Ja, genau. Ich helfe dann auch Bauarbeiter, also bei meinem Betrieb und ja. Und ich helfe dann auch Kindern das Zeugen und ich hoffe, dann gefällt es auch.
1: Du bist jetzt Maurer, hast du das vorher schon wollen oder hast du erst auf der Lehrlingsmesse entdeckt, hey Maurer, ist richtig cool?
0: Nein, eigentlich wollte ich Zimmerer werden, aber bei der Lehrlingsmesse habe ich dann entdeckt, Maurer ist doch eher meins.
2: Kann man doch in dem Fall so viel ausprobieren?
0: Ja, richtig. Also Elektriker wird da sein, Zimmerer, Maurer und noch ganz andere Sachen.
1: Was ist für dich das Tolle am Maurer? Wieso hast du dir gedacht, ah, das ist es?
0: Weil mir das Vielseitige gut gefällt. Einfach das auch mit Eisen schaffen, das mit Beton. Jeden Tag ist es was anderes und das gefällt mir gut.
1: Hast du dich schon verletzt?
0: Ja, klar.
2: Aber hörst du, mit welchem Stolz er das ist? Ja, klar. Was ist passiert?
0: Ja, ich hab halt beim Eisenzwicken, da entstanden halt scharfe Kanten.
2: Ja.
0: Und da reißt die mal schnell auf.
2: Aber alle Finger noch dran, oder?
0: Alle Finger noch dran.
2: Voll zu empfehlen.
0: Ja.
2: Genau wie die Lehrlingsmesse.
0: Richtig.
2: Weil dort findet man genau solche Lehrberufe. Ja, machen Sie wieder Lukas.
1: Ganze Lehrlingsmesse und finden euren Traumjob.
0: Kommt vorbei und schaut es euch an.

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2: Am Mikrofon ist Tina Hanreich. Viele freundliche Worte, gute Absichten und auch Pandas waren Thema am ersten Tag des Staatsbesuchs von Chinas Staatschef Xi Jinping in den USA. Der Handelskonflikt wurde aufgeschoben. Im Bereich der künstlichen Intelligenz will man zusammenarbeiten. Aus Washington berichtet Barbara Wolschek.
3: Ein Staatsbesuch nach dem Geschmack des amerikanischen Präsidenten, Inszenierung, die beeindrucken soll. Ob es gewirkt hat? Xi Jinpings Miene verrät nichts. Donald Trump geht es betont um Freundschaft und Respekt. Xi um künstliche Intelligenz, die nach Vorstellung des chinesischen Staatschefs unter menschlicher Kontrolle bleiben soll. Die großen Themen: Iran, Ukraine und Taiwan. Wie die Positionen hier sind und ob sie sich verschoben haben, lässt sich noch nicht sagen. Das Erste wissen wir, zwei Pandas aus China werden als Leihgabe die Herzen der Zubesucher in Atlanta erfreuen.
2: Es sei die größte Lüge des Jahrhunderts. So bezeichnet Israels Ministerpräsident Benjamin Netanyahu die Aussage, dass sein Land im Gazastreifen einen Völkermord begehe. Israel habe einen Völkermord verhindert, betonte er. Hätte Israel die islamistische Terrororganisation Hamas nicht gestoppt, hätte diesen jeden einzelnen von ihnen getötet, sagte Netanyahu. Eine internationale Studie zeigt, jede zusätzliche Stunde Bildschirmzeit erhöht das Risiko für Kurzsichtigkeit bei Kindern um 21%. Die österreichische Gesundheitskasse empfiehlt deshalb, Bildschirmzeit zu reduzieren und echte Interaktionen zu fördern. Die im August verstorbene Dolly Parton ist auf dem neuen Album der irischen Rockband U2 zu hören. Das wurde gestern bekannt. Das 16. Studioalbum von U2, Carnival de Luz, erscheint nach Angaben von Universal Music am 13. November. Dolly Parton ist im August im Alter von 80 Jahren verstorben. Sie hat den Track Torn im Juni mit U2 aufgenommen. Nach Angaben von Universal Music ist es Partons letzte aufgenommene Gesangsperformance. Zum Auftakt der Nations League gewinnt Österreich in Linz gegen Israel mit 3:1. Daniel Kulowitz, die entscheidenden Tore sind erst in den Schlussminuten gefallen.
4: 15.200 Fans hier in Linz sehen einen mühsamen, einen komplizierten Arbeitssieg für Österreich gegen Israel hier, der Last Minute dann fixiert wurde. 1:0 durch Romano Schmid per Elfmeter, dann der Ausgleich nach Seitenwechsel für Israel. Abu Faki, der dann mit Gelb-Rot wegen einem eigenartigen Eckball-Corner-Torjubel vom Platz fliegt und dann in Überzahl. Philipp Wehne mit dem quasi Siegtor zum 2:1 mit dem Knie. Erstes Länderspieltor, 90. Minute. Und dann Sascha Kalajdzic auch noch zum 3:1 in der 93. Minute. Österreich gewinnt zum Start in der Nations League gegen Israel 3:1.
2: Das waren die Nachrichten mit Tina Hanreich.
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5: Na, ich würde schon mal Kappe, Handschuhe und Winterjacke herrichten.
6: Kannst du schon Skifahren?
5: Na, das wäre so das Fahrradoutfit für den 25. September.
6: Ja, fühlt sich ein bisschen an wie Skifahren. 8 Grad jetzt in Harz, 7 Grad in Bludenz und 1 Grad in Lech am Arlberg. Ja, und dann beim Heimfahren kann man alles in den Rucksack stopfen. Es wird sehr sonnig mit knapp über 20 Grad heute. Da reicht dann auch das T-Shirt.
5: Was müssen wir wissen für den Start in den Frühverkehr um 3:07?
6: Alles ist gut, das reicht. 0800 20 4000, wenn Sie Meldungen haben.
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1: Guten Morgen.
7: Und hier sind Dominik Dapré
1: und Nicole Oberhauser.
5: Jo, wo wir gerade beim Winteroutfit sind, gell, meine Frau hat mir gerade ein Bild von daheim geschickt. Wir haben jetzt offensichtlich so eine private Nebelschwade. Es ist noch so die Zeit, wo man Nebel gemütlich findet, ja, ne? Und sich darüber freut. Ich sage euch, es wird wieder anders. Genießen wir es also, solange es uns happy macht, so wie Pharrell Williams gleich nach Tracy Chapman.
6: Morgen!

0: Happy und wir zaubern Ihnen heute Morgen ein Grinsen ins Gesicht. Ein Kürbisgrinsen.
1: Die Schnitzkürbisse sind bereit. Zum Beispiel beim Sunnerhof in Göfis. Die kümmern sich um Menschen mit besonderen Bedürfnissen.
2: Guten Morgen, da ist die Bernie und die grüßt das ganze Land und kommen zur Kürbiswoche.
3: Oh, dann haben wir am nächsten Woche Kürbisschnitzer. Wir haben über 2000 Kürbis geerntet.
4: Sag mal, Muskler, Anspanner, Anspanner.
5: Oho, Thomas hat geklopft, ich sag das.
0: Arnold Schwarzenegger ist ein Dreck dagegen.
5: Ja, den kann ich packen. Wie viel hast du geklopft?
3: 2000 Kürbis.
5: Alle da?
3: Alle, ja.
5: Christian Zangele vom Sonnenhof in Göfis ist da los. Der Thomas hat alleinig alle 2000 Kürbis schlopfen müssen.
0: Wir müssen ihn gleich schützen da.
6: Ja, der Thomas ist natürlich extrem fleißig. Da schauen wir natürlich auch darauf, dass er auch ausgelastet wird. Und wenn er natürlich 2000 Kürbis lupfen möchte und schleppen möchte und putzen möchte, dann darf er das natürlich.
0: Aber Schnitzer dürfen alle, die zum Sonnenhof kommen. Ab nächster Woche Montag geht's los mit der Kürbiswoche.
6: Richtig, wir haben schon spannender Sommer hinter uns mit großer Trockenheit. Aber wie man sieht, die Kürbis sind wunderbar gekommen. Ja. Es war wirklich beeindruckend jetzt bei der Ernte, was wir doch noch rausgekriegt haben. Und ja, jetzt ist alles bereit. Wir sagen mal so, fast alles bereit. Der letzte Feinschliff machen wir heute noch. Und dann geht es eigentlich los.
0: Dann zaubern wir doch den Kürbissen ein Grinsen ins Gesicht.
1: Oder ein böses Lächeln.
6: Kommt vorbei, wir freuen uns.

0: Sechs kleine Backstreet Boys Fans sind schon unterwegs, vom Ländle bis nach Düsseldorf und das geradewegs.
1: Es ist nicht gelogen, die Melli aus Hart ist wirklich mit ihren 5 Freundinnen irgendwo im Zug. Ich hoffe, sie kommt pünktlich an. Deutsche Bahn, liebe Grüße. Mhm. Da wird sie viele aus dem Ländle treffen haben.
2: Und drum? Eine Strophe haben wir noch.
1: Ja klar, eine geht noch.
0: Sechs kleine Backstreet Boys Fans weinten beim Applaus. Eine schlich sich Backstage rein und kam nie wieder raus.
3: Wir sind schon seit 6:30 am Morgen unterwegs zu unserem kinderfreien und partyreichen Wochenende in Düsseldorf bei den Backstreet Boys. Und wir freuen uns schon wahnsinnig. Und jetzt wünschen wir für euch zur Einstimmung das beste Lied von den Backstreet Boys. Und zwar...

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0: ganz entspannten Start in den Freitag. Hoffe, das Wochenende wird dann auch so. Und alles Wichtige, was Sie dafür wissen müssen, gibt's jetzt in den Radio Vorarlberg Frühnachrichten um 7:30.
1: Mit Thomas Giesinger, schönen guten Morgen. Der Bürokratieabbau war eines der meistgehörten Wahlversprechen und ist nun das erklärte Ziel der Vorarlberger Landesregierung. Auch im Naturschutz soll Bürokratie abgebaut werden und dafür soll ein Gesetz geändert werden. Für das neue Naturschutzderegulierungsgesetz ändert heute die Begutachtungsfrist. Einige Naturschutzorganisationen werden am Vormittag Landtagspräsident Harald Sonderegger ihre Stellungnahmen übergeben. Katharina Bartlock, dabei sparen Sie nicht mit Kritik.
2: Für die Naturschutzorganisation Greenpeace ist die Naturschutznovelle ein Freibrief für Naturzerstörung. Besonders gravierend sei, dass damit Naturschutzprüfungen für Straßen, Gewerbehallen und Parkplätze abgeschafft würden. Kritik hagelt es auch vom WWF, und zwar daran, dass die Naturschutzanwaltschaft durch die Änderungen eingeschränkt werde und Kontrollrechte wegfallen würden. Vorarlbergs Naturschutzanwältin Katharina Linz schätzt, dass man so von bis zu 80% der Verfahren ausgeschlossen werde. Lob kommt hingegen von Gemeindeverband und Wirtschaftskammer. Sie sprechen von weniger Bürokratie, mehr Planungssicherheit und dem Ende langwieriger Prozesse.
1: Das Land Vorarlberg nimmt die Kritik des Landesrechnungshofs an der Marke Vorarlberg ernst. Man habe schon eine Neuausrichtung eingeleitet, sagt Landeshauptmann Markus Wallner. Das Programm Kinder essen gehörig und die tägliche Bewegungseinheit werden weitergeführt. Ziel bleibt es weiterhin, dass Vorarlberg zum chancenreichsten Lebensraum für Kinder wird. Die Wirtschaftsstandort GmbH und Vorarlberg Tourismus setzen die strategische Ausrichtung einer gemeinsamen Standortmarke fort, allerdings ohne das alte Markenlogo. Der Immobilienmarkt zieht wieder an, nicht nur in bundesweit, sondern auch in Vorarlberg. Nur in der Steiermark und in Tirol sind im ersten Halbjahr mehr Wohnungen verkauft worden als in Vorarlberg. Fast 3.500 Wohnungen und Häuser haben in Vorarlberg den Eigentümer gewechselt, Moritz Moser.
3: Die meisten Verkäufe verzeichnet weiter der Bezirk Bregenz mit knapp 1.200. Feldkirch ist mit über 1.000 verkauften Wohneinheiten erstmals seit 2022 wieder vierstellig. Dornbirn steigert den Umsatz um mehr als die Hälfte und in Bludenz hat sich der gehandelte Wert fast verdoppelt. Generell können hier aber einzelne große Verkäufe schnell zu Ausreißern führen. Gründe für den Schub: Nachholbedarf, die Gewöhnung an das Zinsniveau und die Grundbuchgebührenbefreiung, die Ende Juni ausgelaufen ist. Der Immohändler Remax rechnet deshalb mit einem ruhigeren zweiten Halbjahr. Sorgenkind bleibt aber nach wie vor der Neubau.
1: Neos Bildungssprecherin Katharina Fuchs hält die Idee einer 6-jährigen Volksschule für sinnvoll. Ein Schulversuch ist für das kommende Schuljahr geplant. Interessierte Schulen können sich da bis zum 16. Oktober beim Bildungsministerium melden. Jetzt müsse man prüfen, ob es auch in Vorarlberg interessierte Schulen gäbe. Fuchs sieht jedenfalls gute Voraussetzungen. Schließlich habe man hier schon 2015 über längeres gemeinsames Lernen diskutiert. Und der Drei-Länder-Marathon sprengt auch heuer wieder alle Rekorde. Mehr als 14.000 Laufbegeisterte haben sich für Vorarlbergs größtes Laufevent am 11. Oktober angemeldet und laufen rund um den Bodensee. Der Drei-Länder-Marathon wird heuer auch erstmals live im Fernsehen auf ORF Sport Plus zu sehen sein.
0: Ist schon witzig. Kaum steht das Wochenende an, schwupps, sind alle wieder weg.
4: Könnte man meinen, da ist ein richtiges Kondensstreifennetz von den Flugzeugen am Himmel, liegt an der Luftfeuchtigkeit. Wenn die hoch ist, lösen sich diese Streifen nämlich nicht so schnell auf und drum sehen wir das gerade so gut. Wir bleiben aber am Boden, Sonne und bis zu 21 Grad gibt es heute in Vorarlberg. 10 Grad haben wir jetzt in Fraxern, 7 Grad in Hohenems und 4 Grad in Gaschurn. Morgen dann bis zu 23 und am Sonntag bis zu 26 Grad.
0: Freitag, traditionell der Tag mit dem wenigsten Frühverkehr. Ist das auch um 7.33 Uhr heute so?
4: Das ist auch um 7.33 Uhr heute so. Sie kommen überall gut durch, wenn Sie Infos haben. 0800 20 4000.
0: Wir sind der Dominik.
4: Und Nicole.
5: Sehr geehrte Hörgäste, machen Sie es sich bequem im Auto oder im Lieblingsstuhl in der Küche und genießen Sie den Flug.
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0: Ist eine gute Entscheidung, dass Sie mit uns in den Morgendschungel starten.
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0: Das wäre doch jetzt gerade ideal am Wochenende, so ein Casino-Rundum-Paket, nicht?
3: Ja, und weil Freitag ist und wir unser Land lieben, machen wir jetzt einen kleinen Ausflug ins große Walsertal nach Ragal zur Magdalena.
4: Servus, hallo.
0: Du bist streng, gell? Du schaffst eine Kinderbetreuung.
4: Ja, genau. Halt streng. Momentan halt intensiv mit Eingewöhnungszeit und so.
3: Aui.
0: Wie lange dauert das noch?
3: Bis sie 18 sind.
4: Ja, das ist unterschiedlich. Aber wir sind auf gutem Weg.
0: Das ist der Galgenhumor der erfahrenen Mütter, den die Nicole da an den Tag legt. Magdalena, ja, genau. Du nominierst aber nicht deine Lieblingskindergruppe, sondern deine Lieblingsnachbarn heute als Beste. Warum?
4: Ja, ich möchte einfach einmal von Herzen Danke sagen für das, was sie alles für uns tun. Christine und der Sigi, die sind da wirklich sehr bedacht, dass es uns einfach auch gut geht. Und ich weiß genau, dass die auch gerne ins Casino gehen. Darum habe ich mir gedacht, wäre das wahrscheinlich das perfekte Dankeschön für alles, was sie tun.
0: Ja, das zeige ich, dann probieren wir sie auch rufen.
3: Ja.
4: Ja.
0: Und wenn sie dran gehen, dann sind wir vielleicht schon die besten Nachbarn des Tages.
4: Mein schön. Super, vielen Dank.
3: Grüße ins große Walsertal.
4: Dankeschön, euch einen schönen Tag.

0: Den besten Großvater haben hoffentlich viele von Ihnen, aber beste Nachbarn, das ist schon was Besonderes.
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3: Die Magdalena aus Ragal im großen Walsertal ist ja überzeugt, dass sie die besten Nachbarn hat. Und deshalb hat sie die Christine und den Sigi auf vorarlberg.orf.at nominiert.
0: So, und jetzt lassen wir es einfach mal tuten bei den zwei. Ich bin gespannt, wie oft es heute tuten muss, bis da jemand tragt. Wow, das war schnell. Hallo, ist da Christine in dem Fall?
4: Ja, ist da.
0: Christine, da sind der Dominik.
3: Und Nicole von Radio Vorarlberg. Hoi.
4: Hoi, aber das stimmt sicher nicht.
3: Mal, ich schwöre.
0: Das ist ganz sicher.
3: Uns hat nämlich die Magdalena, die Nachbarin, geschrieben, dass ihr so ein super Verhältnis habt und sie möchte sich einmal bedanken dafür und hat sie und der Sigi nominiert für die besten Nachbarn.
4: Also stimmt das?
3: Das stimmt, ganz sicher.
4: Also ich glaube schon gar nichts mehr, weil lauter Betrüger telefonieren.
0: Ja, das finde ich, ganz ehrlich, darf ich das da mal kurz sagen, gell? Das finde ich gerade super, dass Sie das so sehen. Aber ich meine, der Beweis ist jetzt, dass wir die Magdalena kennen. Die kennen Sie ja auch, oder?
4: Die kenne ich auch, ja.
0: Ja, genau. Und Sie müssen noch gar nichts machen. Sie müssen sich eigentlich nur freuen, weil die besten Nachbarn bei Radio Vorarlberg gehen täglich zusammen ins Casino, zu viert. Und wir haben erfahren, Sie gehen gerne ins Casino.
4: Ja, das ist super.
3: Ja, schau.
0: Und schon sind wir wieder Freunde.
3: Juhu.
4: Nein, da freuen wir uns.
0: Sehr. Und wir freuen uns erst, dass sie es uns glauben.
4: Ja, okay, man fällt fast die Tränen.
3: Nein. Das wollen wir nicht.
0: Nein, wir freuen uns. Freudentränen.
4: Ich bin halt so sensibel. Ich bin am Wasser geboren. Ich bin halt der Fisch.
3: Mei.
0: Christine, ganz liebe Grüße nach Ragall und viel Spaß im Casino zu viert.
3: Am Bodensee.
4: Ja, danke.
0: So leicht geht's und die Freudentränen fließen, wenn Radio Vorarlberg anruft.
3: Gerührt.
0: Also, wenn Sie den Anruf bekommen und die besten Nachbarn sind dran, das sind wahrscheinlich wir. Und zwar am Montag wieder. Also jetzt drauf los nominieren und Montag die nächsten Plätze im Casino gewinnen.

0: Song, der seit den 70ern verlässlich die Standesämter beschäftigt. Barry Manilow und Mandy bei Radio Vorarlberg. Es ist 5 vor 8 und immer zur vollen Stunde gibt es hier einen der schönsten 80er für Sie. Hier ist Madonna.
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5: Am Mikrofon ist Tina Hanreich. Die Worte des Bundespräsidenten haben für viel Wirbel gesorgt. Alexander Van der Bellen hat Israels Vorgehen gegen die Palästinenser im Gazastreifen und im Westjordanland kritisiert und von Verletzungen des Völkerrechts und Kriegsverbrechen gesprochen. Außenministerin Beate Meinl-Reisinger von den NEOS kann in der ZIP 2 die Aufregung nicht ganz nachvollziehen. Österreich stehe an der Seite Israels.
6: Aber im Fall Israels muss man ja auch sagen, Israel selbst ist ein Rechtsstaat. Und auch in Israel haben Gerichte bereits festgestellt, dass eben auch im Zuge von Kampfhandlungen Verbrechen begangen wurden. Also es ist ja sogar so, dass sogar in Israel das Thema verfolgt wird, Gott sei Dank. Das unterscheidet ja übrigens auch Israel ganz massiv von der Terrororganisation Hamas. Dort gibt es keinen Rechtsstaat. Darüber hinaus hat der Bundespräsident ja vor allem auch die Siedlungspolitik angesprochen, die wir immer wieder gegenüber Israel als inakzeptabel ansprechen, diese Siedlungen für völkerrechtswidrig halten,
5: sagt die Außenministerin. Der Iran soll laut Medienberichten den USA einen Plan zur Beendigung des Kriegs vorgeschlagen haben. Demnach soll die Straße von Hormuz nach 7 Tagen wieder geöffnet werden, wenn die USA bestimmte Bedingungen erfüllen. Sollten die USA zustimmen, könne der Plan sofort umgesetzt werden, hieß es. Um welche Bedingungen es bei dem Deal geht, blieb offen. Der Verfassungsgerichtshof prüft das Gesetz für den sogenannten Energiekrisenbeitrag. Das berichtet der Standard. Der Beitrag wurde nach Beginn des Ukraine-Kriegs als Reaktion auf die stark gestiegenen Energiepreise eingeführt. Maria Kern aus unserer Wirtschaftsredaktion, worum geht es denn da konkret?
7: Da müssen wir ein bisschen zurückschauen. Der Staat schöpft seit dem Jahr 2022 krisenbedingte Mehreinnahmen von Stromerzeugern ab. Das betrifft vor allem Unternehmen, die Strom aus erneuerbaren Quellen herstellen. Der Verfassungsgerichtshof sagt, es war zulässig, dass der Staat 2022 und 2023 einen Krisenbeitrag eingehoben hat, weil es damals eine Notfallverordnung der EU gab. Aber der VfGH stellt jetzt in Frage, ob das Gesetz auch 2024 noch verfassungskonform war.
5: Wie wahrscheinlich ist es, dass der VfGH das Gesetz kippt und welche Folgen hätte das dann fürs Budget?
7: Also namhafte Juristen sagen, das Gesetz wackelt ordentlich. Sollte es gekippt werden, dann könnten all jene Unternehmen, die den Energiekrisenbeitrag bereits rechtlich bekämpfen, Geld zurückfordern. Und der Staat könnte laut den Experten künftig wohl nicht mehr mit den bereits eingeplanten Einnahmen von 200 Millionen Euro pro Jahr rechnen. Der Staat könnte freilich ein neues Gesetz machen, aber noch ist es nicht so weit. Eine endgültige Entscheidung könnte der VfGH im Dezember fällen.
5: Danke, Maria Kern. Das waren die Nachrichten mit Tina Hanreich.
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9: Wie gut, dass unsere Radio Vorarlberg Gartenexpertin Regina Metzler-Mattes unterwegs ist zu uns. Das wird ja ein Gartentraumwochenende.
10: Ja, warten wir vielleicht noch ein bisschen. Es wird noch spürbar wärmer heute. Im Moment 8 Grad in Sulzberg, 7 Grad in Nüziders und 6 Grad in Laternsgapfall. Bis zu 21 Grad heute, 23 morgen und 26 Grad am Sonntag.
9: Was tut sich denn im Frühverkehr um 3 nach 8?
10: Alles gut auf den Straßen 0800 20 4000, die Verkehrshotline direkt ins Studio. Und falls Sie die Regina, unsere Gartenexpertin, zufällig sehen, bitte vorbeilassen. Die ist unterwegs zu uns und knapp dran.
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9: Ja, wir warten einfach auf die Regina, oder? Falls Sie also Fragen haben an unsere Gartenexpertin, gern jetzt schon anrufen natürlich.
10: 05572 38 30.
9: Ich muss dir sagen, ich fühle mich eigentlich eher ein bisschen, ehrlich gesagt fühle ich mich ein bisschen wie Robbie Williams. Hä? Der wartet auf seinen großen Auftritt. Rock DJ gibt's gleich, aber der King of Pop hat einfach Vorrang. Hier ist Michael Jackson
10: und Bam.

0: Und ich möchte bitte kurz, falls Sie irgendwie die Gelegenheit und die Hände frei haben, einen kurzen Applaus. Können wir das machen?
1: Machen wir Welle.
0: Ja, oh. Aber in diesem Fall nicht für die Regina, die es jetzt zu uns ins Studio geschafft hat. Hi Regina.
2: Guten Morgen.
0: Sondern für alle, die sie vorbeigelassen haben.
1: Danke.
0: Und bestens funktioniert.
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0: Wir müssen jetzt einfach so statt einem Blaulicht ein Grünlicht oder sowas aufs Auto besorgen, nicht?
2: Ja, so für pflanzentechnische Notfälle.
0: Ja, also, genau.
2: Wäre ich auch dafür, ja.
0: Für pflanzentechnische Notfälle von Ihnen gibt es unsere Hotline, die direkt zur Regina durchruft. 055 72 38 30. Ich schätze mal, Regina, es gibt sehr viel zum tun im Garten, jetzt wo es so langsam auf Herbst umstellt, oder? Die Blümle welken dahin, die Bäume färben sich.
2: Ja, also der Herbst herrt gefühlt mit Händen und Füßen und ich mag die Zeit verrückt gehen, weil einfach die Natur und unser Garten nach dem strengen Sommer noch einmal in allen Farben leuchtet und den erst kurz, bevor das ganz rübig wird und einfach alles kahl wird. Das heißt aber auch auf dem Grab oder vor der Haustür, sagen unsere Sommerblüher jetzt danke, ist schön gewesen. Und die Herbstblüher, ja, die stehen jetzt schon in den Startlöchern.
0: Was sind die Herbstblüher? Wer bringt uns den Herbst in den Garten?
2: Also aller voran, in meinen Augen, die Herbstchrysanthemen. Die ist jetzt so ein Farbtüppel und leuchtet in gelb, orange, rot, pinktöne. Und was ich zum Beispiel voll gerne hier her, viele meinen, da ist es noch ein Dumme, was viele nicht wissen, wenn ich die noch in den Garten setze, die kommt man nächstes Jahr wieder, ist eine winterharte Staude. Und das tut voll gut red. Dann gehört der restliche Herbstzauber dazu, da sind Blätter und andere Farben, wo jetzt einfach richtig kräftig leuchtet und uns nochmal gehört gut an.
0: Mit was kombiniert man das denn? Also okay, Grüße an Themen, gut,
2: ja.
0: Check, was noch?
2: Ich mache folgende Purpurglöckchen. Das sind farbige Laubvarianten für Rot, Orange, Gelbtöne. Mag aber auch Thebe, das ist zum Beispiel eine immergrüne Strauchveronika. Die gibt es aber auch in so Grautöne. Und man sieht sie auch ganz viel mal nachher auch, weil sie weiter Wasser kann. Mhm. Dazu habe ich aber gehen, wenn ich so eine weiße Chrysantheme zum Beispiel nehme, ist das gehen Farbe in Farbe kombinieren, dass es eher rübiger ist. Da passt der Calocephalus auch voll gut dazu. Aber dass es so in diesen grün-grautönen bleibt.
0: Weil du vorhin gesagt hast, ein Grab, was passiert auf dem Friedhof? Hätte so dort wachsen? Wäre das geeignet für Gräber zum Beispiel?
2: Ja, das eignet sich voll gut für Schalen auch. Bis auf Chrysanthemen, den ist meistens an der nächsten Früchte ist denen umme. Mhm. Aber Hebe, Calocephalus, Purpurglöckchen, die sind dann ganz wirklich schön und freuen mich somit eigentlich bis die Frühlingsblühe das wieder ablöset. Und ich kann aber mit bunter Beer und einer wunderbaren Farbtüpfte drauf machen.
0: Vorarlberg ORF.at, da gibt es alle Tipps von der Regina zum Nachlesen. Und falls Sie was zum Nachfragen haben, dann jetzt anrufen. Jetzt sind Sie dran unter 055 72 38 30.

0: Das ist Cyndi Lauper bei Radio Vorarlberg und gleich pflanzen wir Ihnen ein musikalisches Butterblümchen.
1: Hanefuß wäre das übrigens auf Deutsch.
0: Buttercup, Hanefuß. Echt? Ja, das will ich ja gerade überhaupt nicht auf der Bühne.
1: Na?
0: Ja. Na? Und genau für solche Fälle gibt's uns.
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0: Wenn da was nicht wächst oder nicht so wächst, wie es soll, dann ist unsere Gartenexpertin Regina Metzler-Mattes zur Stelle unter 0557238330. Agnes, leg gleich los.
4: Ja, guten Morgen. Ich hätte die Frage. Mein Weidenbäumchen hat immer wieder braune Blätter und fallen da alle ab und dann kommt er wieder. Ob das ein Pilz oder sonst was ist im Boden. Steht in einem Topf drin, ein großer Topf, an der Morgensonne bis am Mittag.
1: Also die Weide gehört zu den Säufern, also die braucht unglaublich viel Wasser. Und das ist ein typisches Bild, wenn sie in einem Topf drin durchgewurzelt haben, wenn einfach die Erde, die Speichermasse vom Wasser fertig ist, wenn die durchgewurzelt ist, dann ernährt sie das nicht mehr. Ich schütze vor ihr und sie braucht natürlich auch viel. Und wenn sie dann ein paar Mal Drucker hat, ist das ein total natürliches Verhalten, dass sie das abwirft und dann sammelt sie quasi wieder die Energie und schiebt wieder neu durch. Also wenn die Blätter quasi im schönen grünen Zustand abfallen, ist es ein Trockenheitsproblem. Dort entweder umtopfen oder schieben auch wegschneiden und wieder vom Wallen und dort wieder neue Erde füllen. Das ist eigentlich das Einzige, was ich tun kann.
0: Das ist sehr gut, das beantwortet einmal schon genau die Frage von der Agnes. Und wenn Sie noch mehr haben, 0557238330.
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0: bald sind wir ganz free, dann ist Wochenende. Aber jetzt ist noch Freitagmorgen, den beißen wir zusammen durch. 8.30 Uhr, hier sind die wichtigsten Infos dafür in den Radio Vorarlberg Frühnachrichten.
1: Mit Thomas Giesinger, schönen guten Morgen. Darf die Firma Rondo-Ganal in Frastein sein Reststoffkraftwerk bauen oder nicht? Die Antwort auf diese Frage hängt auch vom Ausgang der Umweltverträglichkeitsprüfung ab. Zwei Tage lang wurde mündlich verhandelt, die Fronten zwischen Firma und Kraftwerksgegnern sind weiterhin verhärtet. Thomas Haschberger, es braucht noch weitere Verhandlungstermine.
2: Am Mittwoch ist bis spät in die Nacht verhandelt worden, dann wurde vertagt. Jetzt werfen die Wirtschaftskammer und die Projektbetreiber den Gegnern eine Verzögerungstaktik vor. Sie hätten von Beginn an versucht, mit Anträgen und Behauptungen die UVP-Behörde dazu zu bewegen, die Verhandlung abzusagen oder zu vertagen. Die Projektgegner kritisieren wiederum, dass die öffentliche Darstellung des Projekts anders sei als das, was tatsächlich beantragt wurde. Außerdem würde die geplante Anlage mehr CO2 ausstoßen als die derzeit bestehende mit Erdgas betriebene Anlage. Wie und wann es jetzt bei dem 110 Millionen Euro Projekt weitergeht, ist noch unklar.
1: Heute endet die Begutachtungsfrist für die geplante Änderung des Vorarlberger Naturschutzgesetzes. Mehrere Naturschutzorganisationen werden ihre Stellungnahmen gesammelt an Landtagspräsident Harald Sonderegger übergeben. Kritik hagelt es schon im Vorfeld, etwa von Greenpeace, der darin einen Freibrief für Naturzerstörung sieht. Auch der WWF kritisiert, dass dadurch Kontrollrechte wegfallen würden. Der Traum vom Eigentum war in Vorarlberg in den letzten Jahren für immer weniger Menschen möglich. Doch nach der Flaute hat sich der Immobilienmarkt in Vorarlberg wieder erholt. Knapp 3.500 Wohnungen und Häuser sind im ersten Halbjahr verkauft worden. Die Baubranche profitiert von diesem Aufwind aber noch kaum, sagt die Dombener Immobilienhändlerin Petra Kreuzer.
3: Es gibt eine Entspannung am Immobilienmarkt. Das ist tatsächlich der Fall. Also die Anfragen werden auch qualitativ besser, aber eher im Gebrauchtimmobilienbereich. Neue Wohnungen werden nach wie vor weniger stark nachgefragt und das hängt sicherlich auch mit der Preissituation zusammen.
1: Bei Neubauwohnungen ist der Kostendruck nach wie vor hoch, sagt Maklerin Peter Kreuzer. Die Gemeinde Koblach will ihren Ortskern neu gestalten. Dafür liegt jetzt ein neuer städtebaulicher Rahmenplan vor. Der sieht vor, die bestehende Dorfmitte zu erweitern. Dort sollen ein Nahversorger, Flächen für Vereine, Büros oder Arztpraxen sowie ein Haus für Kindergarten und Kinderbetreuung angesiedelt werden. Im nächsten Schritt braucht es dann einen Beschluss der Gemeindevertretung. Dann soll auch die Bevölkerung ihre Ideen einbringen können. Österreichs Fußballnationalteam ist erfolgreich in die Nations League gestartet. Am ersten Spieltag hat das Team von Trainer Ralf Rangnick in Linz erst durch zwei späte Treffer mit 3:1 gegen Israel gewonnen. Der Dombener Paul Wanner wurde zur Pause eingewechselt und hat dann das 2:1 in der 90. Minute vorbereitet.
4: Ich habe versucht, wo ich reingekommen bin, nochmal frischen Wind reinzubringen. Ist mir ganz gut gelungen und ich bin happy, dass ich es gemacht habe. Wenn die Gegner so tief stehen, dann ist es wichtig, dass man von außen kommt, 1-gegen-1 Situation kreiert und dann eben die Israelis mit Flanken bedroht. Und das haben wir versucht zu machen, haben wir dann auch ein paar Mal geschafft und so ist dann auch das 2:1 entstanden.
1: Nächstes Spiel in der Nations League ist dann schon am Sonntag für Paul Wanner und Co. in Wien gegen Kosovo. Das kosovarische Nationalteam hat gestern gegen Irland mit 1:0 gewonnen.
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0: Wer braucht schon Ferien, wenn man so ein Wochenende haben kann? Ha?
6: Heute bis zu 21 Grad, morgen bis zu 24 und am Sonntag dann bis zu 26 Grad mit ganz viel Sonnenschein. In der Früh und am Morgen ist es aber kühl. Im Moment 9 Grad in Dornbirn und Feldkirch und 5 Grad in Brand und Gaschon.
0: Es ist 8.34 Uhr und das ist Ihr Blick auf Vorarlbergs Straßen.
6: Und da gibt es im Moment keine Staus oder Verzögerungen, wenn Sie Infos haben. 0800 20 4000.
0: Sehr gut, mehr Zeit, um sich über die Musik freuen.
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0: Ja, wenn es alles nichts mehr hilft im Garten, kann man natürlich auch das Ganze einfach mit Sand zuschütten und sich einen eigenen Strand basteln. Aber bevor es soweit ist, probieren wir alles, dass das nicht braucht.
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0: Mit Regina Mitzler-Mattes.
3: Guten Morgen.
0: Und ihren Fragen unter 055 728 3030. Anita hat einen Plan.
4: Ich möchte meine Hortensien an einen anderen Standort setzen. Soll ich das im Herbst machen oder erst im Frühling? Und soll ich sie gar zurückschneiden oder nicht? Das wäre meine Frage.
3: Also grundsätzlich hätte Hortensie total gehen, dass du wartest, bis das Lob für ihre Tebschwäbung geht und wenn möglich auch schon abwirft. Also vielleicht ein paar Wochen zuwarten, weil dann ist sie wirklich in der Vegetationspause und wird für dir durch das Umsetzen nicht gestresst. Beim Zurückschneiden musst du Obacht geben, wenn es eine Rispo-Hortensie ist, also eine, die am einjährigen blüht, dann darfst du sie Boden oder auf 10 cm abschneiden. Ist es aber eine pure Hortensie, solltest du die jährigen Triebstangen lang, sonst hast du nächstes Jahr keine Blüten.
0: Die nächste, Maris.
5: Ich habe Liebstöckel im Garten. Ich habe immer wunderbar große Stöcke gehabt. Und 2 Jahre kommen die nicht mehr gut. Sie werden vielleicht 30 cm hoch und dann werden sie brunsterbend ab.
0: Hoi, was ist mit Marlies Liebstöckel los?
3: Liebstöckel ist mit der Petersilie verwandt und gehört somit zu den Starkzehrern in unserem Garten. Den haben wir viele Jahre am gleichen Standort. Er tut gut und da müssen wir daran denken, dass man den auch zufuttert. Also wenn er vorher gut funktioniert hat, ist es vielleicht ein Nährstoffproblem. Das kann im Frühling mit ausreichend organischem Dünger lösen. Das andere könnte auch sein, dass ein Gast im Boden ist, wo er blöd tut, wo er einen Wurzel knabbert. Also wenn man in einem Beet einmal am Wuhlen ist und da ein Viech am Arkund, wo man nicht kennt, vielleicht erst von einem Gärtner anschauen lassen. Und so steht es mit einem hochwertigen Dünger im Frühling probieren.
0: Ist halt eine Viecherei im Garten, gell?
3: Ja.
0: Danke für deine Hilfe, liebe Regina. Deine Tipps zum Herbstzauber im Garten gibt es alle zum Nachlesen auf vorarlberg.at. Und jetzt wünschen wir Sam ein schönes Wochenende.
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0: Jetzt ist es schon wieder 9:09. Es ist einfach unfassbar, wie schnell die Zeit vergeht, wenn man sich amüsiert.
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6: Es wird sehr sonnig mit knapp über 20 Grad heute. 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
5: Dankeschön, euch einen schönen Tag.
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1: Am Mikrofon ist Tina Hanreich. Der Papst tritt heute eine viertägige Reise nach Frankreich an. Er wird dabei Paris besuchen, den Marienwallfahrtsort Lourdes und die Europastadt Metz in Lothringen. Es ist ein Besuch auf Einladung sowohl der französischen katholischen Kirche als auch des Staates. Ernst Kernmeier berichtet aus Paris.
2: Paris bereitet sich auf den großen Ansturm vor. Mehrere hunderttausend Menschen werden zum Papstschauen erwartet. Sie habe sich extra einen Tag freigenommen, sagt eine junge Frau. Und er glaubt, dass es ziemlich zugehen wird. Erster Programmpunkt der Reise ist ein kurzer Besuch bei Präsident Emmanuel Macron im Élysée-Palast. Eigentlich wollte Macron ein Staatsbankett und gemeinsam mit dem Papst die Kathedrale Notre-Dame besuchen. Der Vatikan hat abgelehnt. Das kürzlich beschlossene Sterbehilfegesetz, für das sich Macron stark gemacht hat, dürfte der Grund sein. Einen bedeutenden Moment für die Nation nennt Macron den Papstbesuch. Eine Messe will der Präsident aber nicht besuchen.
1: Italiens Regierung hat ein Verbot von Burkas an Schulen angekündigt. Außerdem wurde eine Obergrenze für ausländische Schüler mit unzureichenden Italienischkenntnissen beschlossen. Ausländer mit mangelnden Sprachkenntnissen sollen künftig höchstens 30% einer Klasse ausmachen, wie die rechtsgerichtete Regierungschefin Giorgia Meloni mitteilte. Meloni hatte die Neuregelung Ende vergangener Woche angekündigt. In Steyr in Oberösterreich soll gestern Abend ein 17-Jähriger aus einem Fenster geschossen haben. Zeugen setzten einen Notruf ab. Der Verdächtige wurde nach einer kurzen Fahndung festgenommen. Bei der Waffe handelte sich laut Polizei um eine Schreckschusspistole. Gegen den 17-Jährigen wurde ein Waffenverbot ausgesprochen und er wird angezeigt. Der letzte Auftritt von Lionel Messi im argentinischen Fußballnationalteam sorgt schon im Vorfeld für einen riesigen Ansturm. Die Tickets für sein Abschlussspiel am 6. Oktober waren innerhalb von 2 Stunden ausverkauft. Christoph Ott.
3: Mehr als 80.000 Fans konnten sich Tickets ergattern und werden beim Freundschaftsspiel gegen Benin im Monumentalstadion in Buenos Aires dabei sein, um, wie es der argentinische Verband beschreibt, den letzten Tango des weltbesten Spielers zu sehen. Messi hatte ja nach dem verlorenen WM-Finale im August seinen Rücktritt erklärt, nimmt die Einladung für ein letztes Länderspiel aber noch einmal an. Für den besonderen Abschied werden noch alle Spiele des argentinischen Weltmeisterkaders von 2022 eingeladen, mit denen Messi damals in Katar seinen größten Erfolg im Nationalteam gefeiert hat. Zusätzlich hat der achtfache Weltfußballer mit Argentinien unter anderem 2-mal die Copa America und Olympiagold gewonnen. Mit aktuell noch 207 Länderspielen und 125 Toren ist Messi auch Argentiniens Rekordfußballer. Am 6. Oktober heißt es dann nach mehr als 20 Jahren endgültig Abschied nehmen von Lionel Messi im argentinischen Nationalteam.
1: Das waren die Nachrichten mit Tina Hanreich.
4: Ja, das hatte heute Morgen schon was. Der Anblick, wie die Sonne so durch die Nebelschwaden im Ried kommt. Haben Sie es auch gesehen? Heute wieder blauer Himmel den ganzen Tag lang. Viel Sonne bis zu 22 Grad. Morgen Samstag wieder goldenes Herbstwetter. Dabei wird es nochmal eine Spur wärmer. Und der Sonntag, der bringt viel Sonne und spätsommerliche Temperaturen. Sie sind sicher unterwegs mit Radio Vorarlberg, 9:03. Es liegen uns keine aktuellen Meldungen vor. Falls doch was auffällt, wir sind natürlich da, gratis unter der 0800 20 4000.
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4: She loves you, die Beatles schauen vorbei, außerdem Julian Le Play, mein Anker nach Mr. Mister. Schön, dass Sie da sind.

0: Schönen Freitagvormittag hier bei Radio Vorarlberg. Gleich bei uns ein absoluter Kulthit mit einem für die 80er revolutionären Video. Was denken Sie, wer könnte das sein? Natürlich Peter Gabriel, Sledgehammer, gleich.
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0: Sehr cool, die 80er und aber hier bei Radio Vorarlberg. Schönen Freitagvormittag. Es ist 9.30 Uhr, jetzt für Sie die Radio Vorarlberg Nachrichten.
1: Mit Thomas Giesinger, schönen Vormittag. Das Land Vorarlberg nimmt die Kritik des Landesrechnungshofs an der Marke Vorarlberg ernst. Man habe auch schon eine Neuausrichtung eingeleitet, sagt Landeshauptmann Markus Wallner. Das Programm Kinder essen gehörig und auch die tägliche Bewegungseinheit werden weitergeführt. Ziel bleibt es weiter, dass Vorarlberg zum chancenreichsten Lebensraum für Kinder wird. Die Wirtschaftsstandort GmbH und Vorarlberg Tourismus arbeiten weiter zusammen, allerdings ohne das alte Markenlogo. Die UVP-Verhandlung zum Kraftwerksprojekt der Firma Rondo Gönal in Frastanz ist nach 2 Tagen vertagt worden. Rondo wirft den Projektgegnern vor, die Verhandlung mit Anträgen verzögert zu haben. SOS Walgau kritisiert hingegen, die Verhandlung habe gezeigt, dass manches anders geplant sei als öffentlich kommuniziert. So sollen etwa doch PFAS-haltige Materialien verbrannt werden. Wie und wann es weitergeht, ist derzeit noch unklar. Die Neos wollen wissen, was das Land Vorarlberg über die Glaubensgemeinschaft Gemeinde Gottes im Klostertal weiß. In einer Anfrage an Landeshauptmann Markus Wallner erkundigt man sich nach Immobilienkäufen, Förderungen und Sozialleistungen. Seit dem Zuzug 2009 haben Mitglieder der Sekte zahlreiche Häuser gekauft, teils über dem Marktpreis. Auch Gewerbe- und Waffenkontrollen sind Thema.
0: Ja, und was das Wetter betrifft, da bringt das Wochenende goldene Herbsttage. Heute strahlender Sonnenschein. Im Moment ist es noch frisch, 13 Grad in Dornbirn, 6 Grad in Langen am Arlberg. Bis zu 22 Grad gehen sich am Nachmittag aus. Morgen Samstag schaut es ganz ähnlich aus. Es wird wärmer. Am Sonntag sind bei strahlend blauem Himmel spätsommerliche Temperaturen drin. Sie sind sicher unterwegs mit Radio Vorarlberg, 9:58. Es liegen uns keine aktuellen Meldungen vor. Kommen Sie sicher durch die Straßen und sicher an Ihr Ziel natürlich.
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0: It's a beautiful day, Michael Bublé in wenigen Minuten.

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1: Am Mikrofon ist Tina Hanreich. Der Verfassungsgerichtshof prüft das Gesetz für den sogenannten Energiekrisenbeitrag. Das berichtet der Standard. Der Energiekrisenbeitrag wurde nach dem Beginn des Ukraine-Kriegs als Reaktion auf die stark gestiegenen Energiepreise eingeführt. Sollte der VfGH das Gesetz nun kippen, könnten künftig mehrere hundert Millionen Euro im Budget fehlen. Maria Kern berichtet.
2: Dass Energiekonzerne in den Jahren 2022 und 2023 einen Energiekrisenbeitrag zahlen mussten, war laut Verfassungsgerichtshof zulässig. Denn damals gab es eine Notverordnung der EU. Der VfGH hat aber Bedenken, ob das Gesetz auch 2024 noch verfassungskonform war. Anwalt Wolfram Proksch, der das Gesetz im Namen eines Windkraftunternehmens bekämpft, ortet eine Ungleichbehandlung.
3: Es gibt für uns keinen Grund, wieso man Windkraft oder Wasserkraft oder PV besteuert, aber Fernwärme nicht besteuert.
2: Auch Stromhändler würden etwa nicht besteuert, so Proksch. Verfassungsjurist Peter Busjäger meint auch.
4: Ja, man kann sagen, das Gesetz wackelt ganz ordentlich.
2: Eine endgültige Entscheidung könnte der VfGH im Dezember fällen.
1: Russland und die Ukraine haben ihre gegenseitigen Angriffe auch in der Nacht fortgesetzt. Bei schweren ukrainischen Drohnenangriffen auf mehrere russische Regionen wurden Behördenangaben zufolge mindestens 2 Menschen getötet und weitere verletzt. In Bjelgorod, nahe der ukrainischen Grenze, starb bei den Angriffen ein Zivilist, ein weiterer wurde verletzt. In der Region Ulyanovsk wurden laut örtlichen Angaben 8 Menschen verletzt, darunter ein Kind. Österreichs Seniorinnen und Senioren sind körperlich zu wenig aktiv. Forschende der Med-Uni Wien sehen aber in der Bewegung ein großes Potenzial, chronische Krankheiten zu verhindern. Lorenz Wildner hat sich die Studie angesehen.
5: Bewegungsmuffel bzw. Couch-Potatoes. Das sind offenbar rund 30% der Seniorinnen und Senioren in Österreich. Die Untersuchung basiert auf Daten von fast 4000 Teilnehmenden über 65 Jahre. Als ausreichend gelten mindestens 2,5 Stunden Ausdauerbewegung pro Woche bei leichter bis mittlerer Intensität. Laut Modellrechnungen könnten damit mehr als 45% der Schlaganfälle verhindert werden. Bei Herzinfarkten wären es mehr als 4 von 10 Fällen. Bei Diabetes gut ein Drittel. Die Forschenden betonen, dass das theoretische Schätzungen an der Obergrenze sind. Die Ergebnisse würden aber unterstreichen, wie wichtig regelmäßige Bewegung gerade im höheren Alter sei.
1: Ein 19-jähriger Probeführerscheinbesitzer aus dem Bezirk St. Veit an der Glan ist gestern mit 191 km/h auf der Südautobahn erwischt worden. Laut der Polizei war er ausgerechnet einer Zivilstreife dicht aufgefahren. Er wurde angehalten und ihm wurde der Führerschein abgenommen, teilte die Polizei mit. Das waren die Nachrichten mit Tina Hanreich.
6: Das Wochenende bringt wieder das Wetter, das wir gewohnt sind. Heute auf jeden Fall viel Sonne, ein paar schöne Wetterwolken bei bis zu 22 Grad am Nachmittag. Morgen Samstag ideales Ausflugs- und Bergwetter, blauer Himmel, viel Sonne. Dabei wird es wärmer, in 2000 Metern Höhe hat es bis zu 14 Grad. Und sonnig und spätsommerlich warm wird der Sonntag bei bis zu 26 Grad. Wer weiß, vielleicht hüpfen Sie ja noch in den See. Sie sind sicher unterwegs mit Radio Vorarlberg, 3:03. Es ist alles ruhig auf den Straßen. Falls doch was auffällt, wir sind da. Gratis unter der 0800 20 4000. Gute Fahrt.
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6: Sie steht auf Tattoos und Motorräder und ist eine geniale Künstlerin. Amy McDonald in wenigen Minuten, jetzt nach einer traumhaften Nummer von Cock Robin.

0: Geniale Nummer von Amy McDonalds hier für ihren Freitagvormittag bei Radio Vorarlberg. Man trifft sich im Dorf. Heute langer Einkaufsfreitag bis 20 Uhr in Schwarzach. Angebote entdecken, genießen ist angesagt.
1: Hallo miteinander, da spricht der René Winkel vom Licht ins Dunkel-Team. Wir haben natürlich ebenfalls einen Licht ins Dunkel-Stand aufstellen dürfen. Und wir freuen uns, wenn heute einige uns dort in Schwarzach bei der Bäckerei Mittelberger besuchen kommen auf ein Gläschen Wein. Und ich wünsche noch einen ganz schönen Tag und ein schönes Wochenende und freue mich, wenn wir uns sehen.
0: Klingt sehr verlockend. Essen und Trinken gibt es sowieso eine Tombola auch und viele weitere Erlebnisse. Man trifft sich im Dorf in Schwarzach bis 20 Uhr einkaufen und probieren und genießen. Schauen Sie vorbei.

0: Beziehungsknatsch bei Wolfgang Ambros hier bei Radio Vorarlberg. Gleich bei uns Bobby McFerrin mit seiner Botschaft Don't Worry, Be Happy.
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0: Wunderschöne Nummer von Kim Wilde hier bei Radio Vorarlberg. Schönen Freitagvormittag, der 25. September. Hier sind die Radio Vorarlberg Nachrichten um 10.30 Uhr.
1: Mit Thomas Giesinger, schönen Vormittag. Die Immobilienbranche hat sich nach der Flaute in Vorarlberg leicht erholt. Knapp 3.500 Wohnungen und Häuser sind im ersten Halbjahr verkauft worden. Die meisten Eigentümerwechsel hat es im Bezirk Bregenz gegeben. Immobilienmaklerin Petra Kreuzer bestätigt die Entspannung, allerdings nur bei gebrauchten Immobilien. Beim Neubau ist der Kostendruck noch zu hoch. Die Bregenzer Festspiele sind heuer bei den Internationalen Opern Awards für das Festival of the Year nominiert. Bereits 2015 sind die Festspiele als Festival des Jahres ausgezeichnet worden. Für Bregenz gibt es gleich eine doppelte Chance auf einen Preis. Bühnen- und Kostümbildner John Bausor ist in der Kategorie Designer auf der Shortlist. Die Sieger werden dann am 21. November in Wien gekürt. Die Schweiz und Liechtenstein haben im Vorjahr einen Höchststand an Tuberkulosefällen verzeichnet. Insgesamt wurden 544 Erkrankungen beim Menschen registriert. Das sind um 112 mehr als im Jahr davor. Der Anstieg betreffe vor allem Menschen ausländischer Herkunft, schreibt das Bundesamt für Gesundheit, dabei vor allem Jugendliche und junge Erwachsene.
0: Die Sonne bleibt uns das ganze Wochenende über erhalten. Heute ist es sonnig bei knapp über 20 Grad am Nachmittag, also eine Spur kühler. Morgen ist es dafür wieder wärmer, viel Sonne und harmlose Wolken. Feines Ausflugs- und Bergwetter auch am Sonntag. Es wird spätsommerlich warm bei bis zu 26 Grad. Sie sind sicher unterwegs mit Radio Vorarlberg, eine Minute nach 11:30. Es ist alles ruhig auf den Straßen, kommen Sie sicher an Ihr Ziel.
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0: Wenn Rihanna auf Bon Jovi trifft, das ist Musik hier bei uns.

0: Slow down ist das Motto. Sie sind sicher unterwegs mit Radio Vorarlberg. Achten Sie auf Ihre Geschwindigkeit und zwar auf der Langener Straße in Fahrtrichtung Doren. Außerdem 10 Minuten Zeitverlust in Hohenems auf der Diepulsauer Straße in Fahrtrichtung Grenze. Unsere Gratis-Service-Nummer, die 0800 20 4000.
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3: 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Und wir haben erfahren, Sie gehen gerne ins Casino.
4: Ja, das ist super.
5: Ja, schau.
3: Und schon sind wir wieder Freunde.
5: Juhu.
4: Nein, da freue ich mich aber.
0: So eine Überraschung. Magdalena und Siglinde gehen in Begleitung ins Casino und lassen sich verwöhnen. Haben Sie auch so einen Schatz nebenan? Dann nominieren Sie sie oder ihn unter vorarlberg.orf.at.

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2: Am Mikrofon ist Tina Hahnreich. Die Wirtschafts- und Korruptionsstaatsanwaltschaft ermittelt gegen den Landesenergieversorger Salzburg AG. Dem Energiekonzern wird vorgeworfen, ein Photovoltaikunternehmen übergangen zu haben. Im Raum steht ein Schaden von mehr als 20 Millionen Euro. Julian Kern berichtet.
3: PV-Anlagen für die Dächer hunderter Hofer-Filialen. Ein lukrativer Auftrag, den sich die Ökovolt Solartechnik sichern wollte. Sie hat bereits mit dem Discounter zusammengearbeitet. Doch es kam anders, schildert Manuel Thaler, Vertriebsdirektor der Ökovolt.
4: Salzburg äußerte den Wunsch, dass sie selbst gerne das Hofer-Geschäft machen würde. Und somit haben wir uns in Absprache mit der Salzburg AG zurückgezogen aus einer Ausschreibung mit der Zusage der Salzburg AG, dass wir als Ökovolt den Bauauftrag dafür bekommen sollen.
3: Bekommen hat den Auftrag dann die Konkurrenz. Der Ökovolt sei damit ein Gesamtschaden von über 20 Millionen Euro entstanden, worauf das Unternehmen Anzeige erstattet hat. Die WKStA bestätigt Ermittlungen gegen die Salzburg AG und einen ehemaligen Mitarbeiter. Die Salzburg AG bestreitet die Vorwürfe, wollte sich zu konkreten Nachfragen aber nicht näher äußern.
2: Die israelitische Kultusgemeinde für Salzburg, Steiermark und Kärnten hat das Treffen zwischen dem Bundespräsident Van der Bellen und New Yorks Bürgermeister Mamdani kritisiert. Das Treffen habe nach Van der Bellens Völkermordkritik an Israel eine verstörende politische Signalwirkung. Mamdani ist als scharfer Kritiker Israels bekannt und bezeichnete Premier Netanyahu als Kriegsverbrecher. In der Altstadt der griechischen Hauptstadt Athen hat sich in der Früh eine heftige Explosion ereignet. Ein zweistöckiges Gebäude stürzte ein Passant wurde durch herumfliegende Trümmer leicht verletzt. Nach ersten Vermutungen könnte ein Gasleck die Explosion ausgelöst haben. In Weiereck in Oberösterreich sind Klimawissenschaftler, Landwirtschaftsarchitekten und Wasserwirtschaftler zusammengekommen, um über die ökologische Zukunft der heimischen Seen zu diskutieren. Im Mittelpunkt stand die Bebauung des Ufers. Die ist nämlich ein wesentlicher Faktor für die Umwelt. Gernot Hörmann berichtet vom Attersee.
5: An unseren Seen wird der Klimawandel zunehmend spürbar. Laut Stefanie Drlik, Klimawissenschaftlerin und Landschaftsarchitektin, ist das Ökosystem herausgefordert. Sie sagt, 79% der Uferlinie am Attersee sind verbaut, oft im Privatbesitz, was den Zugang erschwert.
6: Es gibt nur mal ganz wenige Bereiche, wo Vögel brüten können, wo Pflanzen sich entwickeln können. Und das alles ist nicht nur für die Tierwelt besonders wichtig, sondern auch für die Reinigung des Sees.
5: Bei der österreichischen Seenkonferenz diskutieren Expertinnen und Experten in Weiereck über naturnahe Ufergestaltung. Die soll die Widerstandskraft der Seen gegen den Klimawandel sicherstellen. Landschaftsarchitekten fordern dabei naturnahe Gestaltung. Nur so können Österreichs Seen den Klimawandel gut überstehen, auch wenn steigende Temperaturen dauerhaft sinkende Wasserstände bedeuten.
2: Das waren die Nachrichten mit Tina Hahnreich.
7: Ja, das Wochenende bringt goldene Herbsttage. Heute strahlender Sonnenschein. 15 Grad derzeit in Wolfurt und Frastanz. 12 sind es in Alberschwende und 7 in Lech am Arlberg. Bis zu 22 Grad gehen sich heute aus am Nachmittag. Morgen Samstag ähnliches Wetter. Es wird wärmer. In 2000 Meter Höhe hat es bis zu 14 Grad. Am Sonntag dann wieder strahlend blauer Himmel und spätsommerliche Temperaturen bis zu 26 Grad. Sie sind sicher unterwegs mit Radio Vorarlberg. 3 Minuten nach 11. Eine Viertelstunde Zeitverlust in Hohenems und zwar auf der Diepoldsauer Straße in Fahrtrichtung Grenze. Und achten Sie auf Ihre Geschwindigkeit, vor allem auf der Langener Straße in Fahrtrichtung Doren. Unsere Gratis-Service-Nummer, die 0800 20 4000. Kommen Sie sicher an Ihr Ziel.
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7: In wenigen Minuten hier bei uns, Alize, Moi, Lolita, nach den Gypsy Kings. Schönen Vormittag.

0: Der Vormittag hier bei Radio Vorarlberg. Ich hoffe, Ihnen geht's gut. Was haben Neujahrsvorsätze mit den schönsten Songs aller Zeiten zu tun?
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0: Schönen Freitagvormittag hier bei Radio Vorarlberg. Wie wär's mit einer kurzen Kaffeepause und ein paar Minuten Narrenkastel schauen? Soll ja gesund sein.
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0: Schönen Freitagvormittag hier bei Radio Vorarlberg. 10.30 Uhr ist es jetzt für Sie, die Nachrichten.
1: Mit Thomas Giesinger, schönen Freitag. Die bisherige Sommersaison ist für Vorarlbergs Touristiker gut verlaufen. Mehr als 3,5 Millionen Mal wurde in Vorarlbergs Hotels, Ferienwohnungen und Campingplätzen übernachtet. Das ist ein Plus von knapp 4% im Vergleich zum Vorjahr. Alle Details dazu hören Sie in unseren Mittagsnachrichten in einer Stunde. Heute endet die Begutachtungsfrist für die geplante Änderung des Naturschutzgesetzes. Mehrere Naturschutzorganisationen haben ja ihre Stellungnahmen gesammelt an Landtagspräsident Harald Sonderegger übergeben. Kritik hagelt es schon im Vorfeld, etwa von Greenpeace, der darin einen Freibrief für Naturzerstörung sieht. Auch der WWF kritisierte, dass dadurch Kontrollrechte wegfallen würden. NEOS-Bildungssprecherin Katharina Fuchs hält die Idee einer 6-jährigen Volksschule für sinnvoll. Ein Schulversuch ist für das kommende Schuljahr ja geplant. Interessierte Schulen können sich bis zum 16. Oktober beim Ministerium melden. Jetzt müsse man prüfen, ob es auch in Vorarlberg interessierte Schulen gäbe. Fuchs sieht jedenfalls gute Voraussetzungen. Schließlich habe man hier schon 2015 über ein längeres gemeinsames Lernen diskutiert.
0: Ein Blick aus dem Fenster. Blauer Himmel, strahlender Sonnenschein, so bleibt es das ganze Wochenende lang. Was sich ändert, sind die Temperaturen. Heute maximal 22 Grad, morgen ist es schon eine Spur wärmer. Am Sonntag dann fast schon badetaugliche 26 Grad. Sie sind sicher unterwegs mit Radio Vorarlberg, 11:35. Und da und dort gibt es ein paar Minuten an Verzögerungen. Im Freitagsverkehr, das ist so üblich, wissen wir eh, falls was Gröberes wäre. Wir sind da gratis unter der 0800 20 4000. Kommen Sie sicher an Ihr Ziel.
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0: und Tina Turner. In wenigen Minuten Seal und Madonna.

0: Madonna für ihren Freizeitmittag hier bei Radio Vorarlberg. In wenigen Minuten hier bei uns einer der größten Hits aus den 80ern überhaupt. Einfach nur genial, die Simple Minds hier bei Radio Vorarlberg.
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0: Im Pestjahr 1713 wurde in Jedlesee aufgrund eines Gelübdes eine Loretto-Kapelle geweiht. Nach einer seit dem Mittelalter verbreiteten Legende trugen Engel das Haus der Heiligen Familie von Nazareth nach Dalmatien, Italien. Literarisch knüpft die lauretanische Litanei daran an. In der Architektur entstand der Typus der Loretto-Kapelle mit unverputzten Wänden und einer auffallend schmalen, dunklen Marienstatue. In der Gegenreformation baute man zahlreiche Kopien solcher Kapellen. So wurde auch Jedlesee zu einem beliebten Wallfahrtsziel. Seit dem Erweiterungsbau von 1779 bildet die völlig umgestaltete Kapelle den Chorraum der Pfarrkirche. Franz Anton Maulbertsch malte die Bilder der Seitenaltäre. Sie zeigen den Patron der Krebskranken, den heiligen Peregrin und den Viehpatron Patricius.
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2: Willkommen zum Mittagsjournal, das sind unsere Themen. Die Zahl der Zivildiensterklärungen ist heuer stark angestiegen. Die Autobauer Volkswagen und Audi müssen mehr als 2 Millionen Fahrzeuge zurückrufen. Im Journalstudio begrüßt sie Konstantin Hahn. Nächstes Jahr soll die Wehrdienstreform in Kraft treten, mit längerem Wehrdienst und einem freiwillig verlängerten Zivildienst. Der längere Zivildienst könnte aber schon bald verpflichtend werden, und zwar dann, wenn sich nächstes Jahr zu wenig junge Männer für das Heer entscheiden. Heuer ist die Zahl der Zivildiensterklärungen jedenfalls höher als letztes Jahr. Felix Nowak aus unserer Innenpolitikredaktion, wie wahrscheinlich ist damit die verpflichtende Verlängerung?
3: Schon eher wahrscheinlich, darauf deuten Zahlen in der heutigen Kronenzeitung hin, die vom Bundeskanzleramt bestätigt werden. Demnach hat es heuer von Jänner bis August um knapp ein Zehntel mehr Zivildiensterklärungen gegeben als im Vorjahr. Noch viel deutlicher war der Anstieg im August, also unmittelbar nach der Wehrdiensteinigung der Regierung. Im Vergleich zum August 2025 hat es da ein Plus von mehr als 50% gegeben. Diesen Trend hin zum Zivildienst bestätigt auch das Bundesheer.
2: Was sind denn die Gründe dafür?
3: Da können wir nur spekulieren. Ein Faktor könnte die gefühlte militärische Bedrohung sein. Der Anstieg im August lässt sich dadurch aber kaum erklären. In Regierungskreisen geht man davon aus, dass die Reformpläne jedenfalls eine gewisse Verunsicherung ausgelöst haben. Im Bundesheer zeichnet sich dadurch jetzt auch schon eine personelle Lücke ab. Die 10 politischen Verhandlungen rund um den Wehrdienst sieht man dort mittlerweile sehr kritisch.
2: Danke, Felix Nowak. Die deutschen Autobauer VW und Audi müssen weltweit fast 2,9 Millionen Fahrzeuge zurückrufen, knapp ein Drittel davon in Deutschland. Auch in Österreich müssen Fahrzeuge zurückgerufen werden. Im schlimmsten Fall kann die Lenkung bei den betroffenen Fahrzeugen komplett ausfallen. Mehr von Katja Winkler.
4: Es geht um VW-Modelle der Reihen Golf, Tiguan, Touran und Caddy, die von September 2013 bis Juli 2024 produziert wurden. Bei Audi ist laut dem deutschen Kraftfahrtbundesamt der Q3 betroffen, der von 2017 bis 2024 gebaut wurde. Diese Fahrzeuge müssen von den Autobauern zurückgerufen werden. Der Grund ist offenbar ein Problem mit der Lenkung. Nach Angaben des deutschen Kraftfahrtbundesamts kann Feuchtigkeit in die Befestigung der Lenkung eindringen. Die Schraube rostet über Jahre hinweg, bis sie im Extremfall bricht. Im schlimmsten Fall kann dann die Lenkung ausfallen. VW und Audi rufen jetzt alle Fahrzeuge zurück, um die Schrauben auszutauschen. In Österreich sind 95.000 Fahrzeuge betroffen. Besitzerinnen und Besitzer sollen so schnell wie möglich informiert werden, heißt es von VW.
2: Beautyfilter am Handy oder komplett KI-generierte Gesichter führen zunehmend zu chronischer Unzufriedenheit mit dem eigenen Aussehen. Davor warnt die Österreichische Gesellschaft für plastische Chirurgie. Die Anfragen zu Eingriffen sind durch den vermehrten Einsatz von KI-Anwendungen stark gestiegen, heißt es. Marlene Nowotny berichtet.
5: Allein auf die Plattform Instagram werden täglich rund 95 Millionen Fotos und Videos geladen. Schätzungen zufolge sind etwa 80% davon digital bearbeitet. Das reicht von Beauty-Filtern, die die Haut optisch glätten oder die Augen strahlender machen, bis zu komplett KI-generierten Bildern, die hyperoptimierte Fantasiegesichter zeigen. Genau mit solchen Bildern auf dem Smartphone suchen immer mehr Menschen Fachärzte für ästhetische Chirurgie, wie dem Mediziner Albert Fuchs auf.
6: Das Bild kann nicht zeigen, was chirurgisch technisch möglich ist, was technisch überhaupt möglich ist oder was sicher ist, auch durchzuführen.
5: Es werde immer wichtiger, über die medizinischen Grenzen von Schönheitseingriffen aufzuklären, betont Fuchs. Denn wesentliche medizinische Faktoren, wie die individuelle Anatomie, Haut- und Gewebebeschaffenheit, werden von KI-basierten Bildbearbeitungsprogrammen in der Regel nicht berücksichtigt.
2: Das war das Mittagsjournal mit Konstantin Hahn.
7: Ja, das Wochenende bringt wieder das Wetter, das wir gewohnt sind. Heute auf jeden Fall viel Sonne, ein paar schöne Wetterwolken, derzeit 17 Grad in Bludenz, 15 in Fraxern, 14 Grad in Mittelberg und Wart. Bis zu 22 Grad gehen sich am Nachmittag aus. Morgen Samstag ideales Ausflugs- und Bergwetter, blauer Himmel, viel Sonne, es wird wärmer. In 2000 Metern Höhe hat es um die 14 Grad. Sonnig und spätsommerlich warm bei bis zu 26 Grad wird dann der Sonntag. Sie sind sicher unterwegs mit Radio Vorarlberg. 6:06. Ja, Freitag, Mittag, da ist es naturgemäß ein bisschen turbulent auf den Straßen, ein bisschen mehr los. Falls Sie irgendwo länger stehen, melden Sie sich bei uns selbstverständlich gratis unter der 0800 20 4000. Kommen Sie sicher an Ihr Ziel.
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7: Und was kommt bei Ihnen auf den Tisch? Ich nehme mal an, was Feines. Lassen Sie es sich gut gehen. Schönen Freitagmittag mit Falco und jetzt Kenny Loggins.

0: Schönen Freitagmittag hier bei Radio Vorarlberg. Beim größten Vorarlberger Straßenbauprojekt sind nun die ersten Eigentümer enteignet worden, Thomas Giesinger.
1: Ja, der Tunnel führt ja unter bebauten Grundstücken durch und weil man dafür ein Servitut braucht, die Eigentümer das aber nicht so hinnehmen wollen, ist der Fall vor Gericht gelandet. Die Eigentümer müssen dem Land nun das Recht einräumen, den Tunnel viele Meter unter ihren Häusern durchbauen zu lassen. Dafür bekommen sie allerdings eine Entschädigung. Alles dazu in den Mittagsnachrichten in 13 Minuten.
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0: Schönen Mittag hier bei Radio Vorarlberg. Angenehmen Freitag, der 25. September. Es ist 12.30 Uhr. Jetzt für Sie die Radio Vorarlberg Mittagsnachrichten.
1: Nach einer Flaute zeigt der Immobilienmarkt wieder nach oben. Weil der Aufschwung aber vor allem auf den Gebrauchtwohnungsmarkt zurückgeht, hilft das der Baubranche wenig. Zuvor schauen wir aber nach Feldkirch. Der Stadttunnel erhitzt noch immer einige Gemüter, vor allem die von Anrainern. Einige sind vor Gericht gezogen und zogen dort den Kürzeren. Mein Name ist Emanuel Broger, schön, dass Sie mit dabei sind. Der Bau des Feldkircher Stadttunnels hat bisher nicht nur zu hitzigen politischen Diskussionen und Protesten geführt, sondern auch zu Gerichtsverfahren. Immerhin gibt es im Zuge des Tunnelbaus auch Enteignungen von Anrainern. Einige haben das nicht hinnehmen wollen und sind vor Gericht gezogen. Da liegen inzwischen auch Entscheidungen vor. Die Beschwerden von Anrainern wurden vom Landesverwaltungsgericht abgewiesen, Moritz Moser.
2: Die Anrainer sind mit Argumenten vor Gericht gezogen, die man schon aus früheren Verfahren kennt. Der Tunnel sei nicht im öffentlichen Interesse, die Umweltdaten veraltet und das Land hätte sie schon vor Baubeginn enteignen müssen. Doch damit sind sie beim Gericht nicht durchgekommen, es hat die Entscheidungen bestätigt.
1: Jetzt darf man da aber eines nicht falsch verstehen. Enteignung heißt in diesem Fall nicht, dass die Betroffenen ihre Grundstücke verlieren.
2: Nein, sie müssen dem Land nur Dienstbarkeiten einräumen, sogenannte Servitute. Sie müssen also dulden, dass der Tunnel unter ihrem Grund gebaut wird. Es wird ein Recht enteignet und nicht das ganze Grundstück. Aber auch dafür werden die Betroffenen entschädigt. Einer bekommt knapp 1.400 Euro, ein Ehepaar für ein größeres Grundstück etwa 22.000 Euro. Bekannt dabei, vom Land ist allen vorab als Entschädigung weniger angeboten worden, als man ihnen dann im Enteignungsverfahren zugesprochen hat.
1: Es sind zwar noch drei Verfahren offen, man kann aber durchaus schon von einem Erfolg für das Land sprechen, oder?
2: Das Land hat sich vor Gericht komplett durchgesetzt. Das Landesverwaltungsgericht hat dann in den Enteignungsbescheiden keinen Beistrich mehr geändert. Die höhere Entschädigung hat ja schon die Behörde zugesprochen. Die Gerichtsentscheidung ist auch bereits rechtskräftig. Es darf also weiter gebaut werden. Die Betroffenen könnten aber noch zum Verwaltungs- oder Verfassungsgerichtshof gehen und die wiederum könnten die Entscheidung noch kippen. Was die drei offenen Verfahren betrifft, theoretisch könnten die dann auch noch anders ausgehen. Wenn die Umstände aber nicht komplett andere sind als in den vorliegenden Fällen, würde das doch sehr überraschen.
1: Danke, Moritz Moser. Ja, und ebenfalls überrascht hat wohl manche die Trendwende am Vorarlberger Immobilienmarkt. Von Jänner bis Juni sind fast 3.500 Immobilien ins Grundbuch eingetragen worden. Das sind um 28% mehr als im Vorjahr. Im Schnitt der letzten 10 Jahre liegt Vorarlberg damit sogar österreichweit an der Spitze. Für das gebeutelte Baugewerbe ist das aber nicht automatisch eine gute Nachricht, wie Thomas Haschberger berichtet.
3: Das große Geschäft wird nämlich vor allem mit gebrauchten Wohnungen gemacht. Nach 3 Jahren Talfahrt, 2024 wurden nur halb so viele Immobilien verkauft wie im Rekordjahr 2021, hat sich bisher nur der Immobilienmarkt erholt. 1,22 Milliarden Euro Umsatz im ersten Halbjahr sind um ein Drittel mehr als im Vorjahr. Das zeigt eine Erhebung des Immohändlers Remax. Dass gebrauchte Immobilien besonders gut laufen, hat einen Grund. Dort fällt es leichter, mit dem Preis nach unten zu gehen, erklärt die Immobilienexpertin Petra Kreuzer.
4: Denn die gebrauchten Immobilien haben in den letzten Jahren, als es noch diesen Boom gegeben hat, als die Wohnungen sehr stark verkauft wurden, preislich angezogen. Das heißt, die haben also eine sehr hohe Wertentwicklung erfahren, obwohl teilweise bei den Wohnungen gar nicht saniert oder investiert wurde. Und da ist jetzt natürlich wieder eine Entspannung zu bemerken, vor allem daran, dass die Preise sich wieder senken.
3: Den Bauträgern machen nach wie vor die hohen Kosten Sorgen. Auch das Zinsniveau und die Eigenmittelvorgaben der Banken sind ein Problem. Trotzdem haben Neubauwohnungen einen entscheidenden Vorteil, sagt Kreuzer. Sie brauchen so schnell keine Sanierung.
1: In Vorarlberg ist wieder ein Hof wegen Rindertuberkulose gesperrt worden. Bei einer Untersuchung im Bezirk Bregenz war ein Tier bei einem Hauttest aufgefallen. Nach der diagnostischen Tötung hat dann ein PCR-Test den Verdacht bestätigt, das Rind hatte TBC. Auch 3 weitere Tiere haben auffällige Reaktionen gezeigt und werden nun diagnostisch getötet. Der gesamte Tierbestand des Hofs wird jetzt untersucht. Der Herbst ist da. Die Schülerinnen und Schüler haben die 2. Schulwoche auch schon überstanden und damit ist der Sommer und auch der Sommertourismus nun im Großen und Ganzen vorbei. Die heimischen Touristiker dürften tendenziell mit einem Lächeln auf die Saison zurückblicken, denn in Vorarlberg haben heuer mehr Menschen im Sommer übernachtet als letzten Sommer. Thomas Giesinger.
5: Alle Vorarlberger Beherbergungsbetriebe zusammen verzeichnen in dieser Sommersaison bisher mehr als 3,4 Millionen Nächtigungen. Das ist im Vergleich zum Vorjahr ein Plus von knapp 4%. Das zeigen die neuesten Daten der Statistik Austria. Den Großteil, nämlich knapp 3 Millionen Übernachtungen, machen Gäste aus dem Ausland aus. Die meisten Touristen kommen wie immer aus Deutschland und der Schweiz. Eine gute 500.000 Mal haben Österreicherinnen aus anderen Bundesländern hier bei uns in Vorarlberg übernachtet.
1: Jetzt ist Vorarlberg nicht gerade das günstigste Pflaster im internationalen Vergleich. Trotzdem leisten sich die Menschen auch zusätzlich etwas, das zeigen die Zahlen.
5: Gehobenere Hotels, also solche mit 4 oder 5 Sternen, sind am gefragtesten. Sie verzeichnen 6 von 10 Hotelnächten in Vorarlberg. Auf Platz 2 landen 3-Stern-Hotels, gefolgt von Ferienwohnungen und Campingplätzen. Österreicher, die in Vorarlberg Urlaub machen, bleiben im Schnitt mindestens 2 Nächte lang hier. Ausländische Touristen mindestens 4 Nächte.
1: Ja, danke, Thomas Giesinger. Und eine gute Nachricht gibt es auch für die Bregenzer Festspiele. Die sind heuer bei den Internationalen Opern Awards für das Festival of the Year nominiert. Für Bregenz gibt es heuer gleich 2 Chancen auf einen Preis. Auch der Bühnen- und Kostümbildner John Bosor ist in der Kategorie Designer auf der Shortlist. Die Sieger werden am 21. November in Wien gekürt.
0: Eine Nominierung, die Sie verdient haben, auf jeden Fall zu Recht. Jetzt schauen wir uns das Wetter an. Es bleibt alles wie gehabt. Details dazu jetzt von Monika Weiß aus der Geosphere Austria. Hallo und schönen Mittag.
6: Angenehme Mittagsstunde, Mahlzeit. Ein Hoch sorgt über das Wochenende für ruhiges und ab Sonntag auch für spätsommerlich warmes Herbstwetter. Bei nur wenigen hohen Federwolken bleibt es heute Nachmittag sonnig und mit der Sonne steigen die Temperaturen noch auf 17 bis 21 Grad. Am Wochenende wird die Luftmasse milder. Morgen Samstag werden 24 Grad, am Sonntag sogar 26 Grad erreicht. Dazu gibt es viel Sonne und über weite Strecken sogar wolkenlosen Himmel.
0: Wer weiß, vielleicht springen Sie ja noch am Wochenende in den See zum Abkühlen. Sie sind sicher unterwegs mit Radio Vorarlberg 6 Minuten nach 1:30. Ja, wir haben 10 Minuten Zeitverlust in Feldkirch auf der Lichtensteiner Straße in Fahrtrichtung Zentrum. Falls sonst noch was auffällt, wir sind da gratis unter der 0800 20 4000.
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0: Schön, dass Sie zuhören.

Eine Nummer zum Träumen, Make Makes hier bei Radio Vorarlberg. Ich hoffe, Sie genießen Ihre Freitagmittagspause. Ich bin Carmen Franceschini. Haben Sie noch einen guten Tag. Alles Liebe.

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1: Im Nachrichtenstudio ist Konstantin Hahn. In der SPÖ dürfte die Führungsdebatte neu entflammen. Der Medienmanager Gerhard Zeiler hat heute angekündigt, SPÖ-Chef werden zu wollen. In einem Interview mit der Kronenzeitung sagt Zeiler, dass er den amtierenden Parteichef und Vizekanzler Andreas Babler herausfordern will. Mehr von Felix Nowak.
2: Ja, ich stehe zur Verfügung, zitiert die Krone in ihrer Online-Ausgabe Gerhard Zeiler. Er glaube, er sei die richtige Person, um die SPÖ aus ihrem historischen Tief zu holen. Jetzt müsse sich die Partei entscheiden, ob sie ihn als Parteichef wolle oder nicht. Zu erwarten ist damit ein offen ausgetragener Machtkampf innerhalb der Sozialdemokratie. Parteichef Andreas Babler hat einen Rückzug zuletzt ausgeschlossen. Der heute 71-jährige Zeiler war früher Pressesprecher unter Bundeskanzlern der SPÖ und später der ORF-Chef. Zuletzt war er am US-amerikanischen Medienmarkt tätig.
1: In ganz Deutschland demonstrieren heute junge Leute gegen die Wiedereinführung der Wehrpflicht. Die ist in Deutschland im Moment zwar ausgesetzt, falls sich aber in den nächsten Jahren nicht genügend Freiwillige für das Militär melden, könnte sie wieder eingeführt werden. Aus Berlin, Maria Knips-Witting.
3: Demonstration statt Unterricht. Nein zum Dienst an der Waffe, sagen sie hier in Berlin, obwohl es eine Pflicht dazu im Moment gar nicht gibt.
4: Wir sind alle nicht dafür, dass wir halt zur Wehrpflicht gehen müssen. Also ich und mein Bruder und vielleicht auch meine Schwester.
5: Dass ich so in den Krieg muss, so, dafür habe ich Angst. Ich habe früher so viele Historienfilme gesehen und dann sieht man wirklich, wie gruselig das ist.
4: Sie wollen halt die jungen Menschen in die Wehrpflicht packen. So. Ich verstehe das eigentlich nicht, so, weil die müssen sich ja auch mal in uns hereinversetzen.
3: Die deutsche Bundesregierung setzt aktuell auf Freiwilligkeit. Ab Mitte 2027 soll es aber zumindest eine flächendeckende Musterung für junge Männer geben. Und falls es bis 2028 nicht genügend Freiwillige gibt, könnte zum Unmut der Demonstranten die Wehrpflicht wirklich wieder eingeführt werden.
1: René Szymanek, früherer Büroleiter von Nationalratspräsident Walter Rosenkranz, ist wegen unbefugten Besitzes von Sprengmitteln und Kriegsmaterial verurteilt worden. Der Prozess hat sich um Funde an der Wohnadresse des ehemaligen FPÖ-Politikers gedreht. Szymanek erhält 5 Monate bedingt und 7.200 Euro Geldstrafe, bestätigt ein Gerichtssprecher. Das Urteil ist bereits rechtskräftig. Unter Glockengeläut der Pariser Kirchen ist Papst Leo XIV. Heute zu einem 4-tägigen Staatsbesuch in Frankreich eingetroffen. Sein Flugzeug ist auf dem Flughafen Orly gelandet, wo ihn der französische Präsident Emmanuel Macron mit militärischen Ehren empfangen hat. Anschließend steht ein Treffen im Élysée-Palast auf dem Programm. Morgen feiert der Papst in Paris eine Messe auf der Place de la Concorde, zu der rund 600.000 Menschen erwartet werden. Das waren die Nachrichten mit Konstantin Hahn.
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6: Der Wetterbericht ist in diesen Tagen gleich erledigt. Es bleibt sonnig die nächsten Tage und es wird immer wärmer. Am Sonntag bis 27 Grad in 2000 Meter Höhe hat es 15 Grad und so geht es dann bis Mitte nächster Woche weiter. Sie sind sich unterwegs mit uns mit Radio Vorarlberg. Freitagmittag nichts los, auch eine Besonderheit. Wenn Ihnen etwas auffällt, 0800 20 4000.
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6: Herzlich willkommen zur Wochenzusammenfassung. Die Themen dieser Woche waren die Sicherheit unserer Pensionen, die Zuversicht, die Kinderrechte und die Wasserwirtschaft.
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0: Der Freitagmittag bei Radio Vorarlberg mit der Wochenzusammenfassung von Neues bei Neustädter. Wie sicher sind unsere Pensionen, fragten wir am Montag. Anlass für dieses Thema waren die Seniorinnen von ÖVP und SPÖ, die machten nämlich letzte Woche mobil. Sie fordern mehr, wie es heißt, Kostenwahrheit bei den Pensionen. Es sei nicht wahr, dass der Staat 38 Milliarden in den Pensionstopf einzahlen müsse. Mindestens 8 Milliarden haben nichts mit Pensionen zu tun, sagten die ÖVP und SPÖ-Senioren. Zum Beispiel die Kosten für Rehab, die betragen sage und schreibe 1,8 Milliarden in Österreich. Gast bei uns live in der Sendung war Ingrid Korosek, Präsidentin des ÖVP-Seniorenbundes.
1: Junge und Alte werden gegeneinander ausgespielt, weil sie natürlich alle fürchten um ihre Pension. Die Jungen fürchten und sagen, ich kriege im Alter keine Pension mehr, daher richte ich mein Leben anders ein und denke gar nicht an die Pension, arbeite vielleicht nur Teilzeit. Also alles Dinge, die nicht sein sollten. Und auch die ältere Generation, die 40 Jahre, 45 Jahre gearbeitet haben, die müssen jetzt Angst haben, ist meine Pension überhaupt sicher oder wird mir dann was weggenommen oder ich nehme meiner Jugend etwas weg. Also auch diese Diskussion kommt ja. Und alles ist aber nicht notwendig, wenn man die Fakten anschaut.
0: Ingrid Korosek, Präsidentin des ÖVP-Seniorenbundes. Mehr Kostenwahrheit ist immer gut, aber es bleibt dabei, dass dem Staat das Geld ausgeht, sagte Carmen Tremel von der Agenda Austria.
2: Also ich glaube schon, dass die Grundüberlegung ist, dass man es einfach so darstellt, als so schlimm ist das eh alles gar nicht und unsere Pensionskosten sind nicht so hoch. Und das versucht irgendwo anders unterzubringen. Ich meine, es wird ja klar aufgeschlüsselt, wo sie die größten Probleme sehen. Also ich würde jetzt nicht sagen, dass es unbedingt falsch ist. Es wird ja argumentiert, wo es hingehört. Es ist einfach trotzdem ein Ausblenden der Kostenwahrheit und einfach nur ein stärkeres Aufteilen, als zu sagen, ja okay, wir haben diesen riesen Kostenblock und in Wahrheit muss man gerade Gesundheit, Pensionen und Pflege einfach als ein Riesenbackerl betrachten, was unsere größte budgetäre Herausforderung der nächsten Jahre und Jahrzehnte ist.
0: Carmen Tremel von der Agenda Austria, das ist eine Art Forschungsinstitut, das eher auf der Arbeitgeberseite steht. Wie erwartet gab es eine emotionale Diskussion zum Thema, wie sicher sind unsere Pensionen?
3: Wenn man 40 Jahre geschafft hat, dann kommt es immer noch darauf an, was man geschafft hat. Ist man in der Pflege, ist man auf dem Bau gewesen oder so. Da sollte man mal genauer dran zu beschauen.
4: Wenn man zum Beispiel 30 Jahre in der Firma ist und dann wirst du der Firma zu teuer, es war ab 55, dann sagen sie, ja, ist besser, wenn jetzt gehst in Pension oder die Firma nicht mehr braucht und bist zu teuer, verliert man den Job und dann geht man in Pension mit viel Kampf ab 60, 63 und dann kommen die Firma wieder, könnte schon ein bisschen geringfügig kommen, du warst ja so gut. So schaut es nämlich aus.
5: Wir haben jetzt eine schwere Rezession und das heißt, es wird wahrscheinlich auch immer mehr Leute geben, die, sagen wir, ab gewissem Alter keinen Job mehr finden.
6: Wenn immer weniger Erwerbstätige immer mehr Pensionisten zahlen sollen und diese mehrer werden noch dazu älter, dann kann sich das niemals ausgehen. Das ist ganz eine einfache Rechnung, eine mathematische. Aber wenn die Politik glauben, dass bei ihnen 1 und 1 4 ist, dann kann man das machen. Ansonsten muss das System unfinanzierbar werden.
1: Da muss ich gleich einmal Einspruch erheben. Und zwar deshalb, wir haben recht, wenn nichts gemacht worden wäre. Aber mit der Pensionsreform 2003, wo wir umgestellt haben auf Zeitraum von 25 Jahren, von den 15 besten Jahren auf eine Lebensdurchrechnung, hat sich natürlich das Pensionssystem sehr verändert. Daher haben wir auch noch so viel Spielraum, dass sich das alles leicht ausgeht. Das heißt, das war wirklich diese Pensionsreform, die man wirklich langfristig gemacht hat. Beginnend von 2004 bis 2028 im öffentlichen Dienst sind noch 2 Jahre, wo hier Veränderungen kommen.
0: Sagte Ingrid Korosek, wie komplex, man könnte auch sagen undurchschaubar das Thema Pensionssicherheit ist, zeigt die Tatsache, dass Expertinnen völlig unterschiedlicher Meinung sein können. Zum Beispiel Carmen Tremel, wie gesagt von der Agenda Austria, eher Arbeitgeberseite, sieht sehr betrübliche Aussichten.
2: Die Zukunftsprognosen sind ja wirklich besorgniserregend. Also es kommt zwar immer wieder das Argument, ja, die Pensionen sind sicher. Grundsätzlich ja, es wird schon in ein paar Jahren auch noch eine Pension geben. Die Frage ist nur, wie hoch und auch für wen. Und man muss sich schon grundlegend einfach über die gesamte Struktur Gedanken machen, wie hoch die Pensionskosten sind und vor allem einmal eine ernsthafte Debatte über eine Anhebung des gesetzlichen Pensionsantrittsalters führen.
0: Ganz anderer Meinung, ein Kollege, nämlich Nicolas Prinz. Er arbeitet beim Forschungsinstitut Momentum, das eher von der Arbeitnehmerseite kommt.
7: Ich glaube schon, dass unser Pensionssystem teilweise wirklich schlechter geredet wird, als es ist. Also ich glaube schon, dass wir uns bewusst machen müssen, also Österreich hat im internationalen Vergleich ein sehr gutes und leistungsfähiges Pensionssystem. Und ich glaube, das sollten wir auch nicht kleinreden. Und das ist auch eine sozialpolitische Errungenschaft.
0: Gibt es Reformbedarf trotzdem?
7: Natürlich gibt es Reformbedarf. Bei den Frauen ist die Altersarmut in Österreich viel zu hoch. Also hier müssen wir gegensteuern. Also um das Pensionssystem robuster zu machen und Altersarmut zu verhindern, brauchen wir aktive Arbeitsmarktpolitik. Der große Hebel ist da, dass wir schaffen, Menschen bis zur Pension in Beschäftigung zu halten. Und dafür muss die Regierung auch Unternehmen stärker in die Pflicht nehmen. Also etwa mit einem Bonus-Malus-System. Also dass genau jene Unternehmen, die eben ältere Menschen nicht einstellen oder nicht beschäftigen, dass diese mehr in die Pflicht genommen werden.
1: Aber es gibt natürlich auch viele, das muss man auch sagen, die aus welchen Gründen immer, weil sie eben sagen, na wenn ich da überhaupt keine Chance habe, viel Teilzeit machen. Wir dürfen nicht vergessen, wir haben bei den Frauen 51% Teilzeitbeschäftigte. Heute ist es im Übermaß. Heute ist es so, dass eben dann viele nach der Teilzeitphase, sozusagen Familienphase, dann in Teilzeit bleiben. Dass sie werden aber auch dann nur die halben Beiträge gezahlt. Und das ist gerade für Frauen sehr dramatisch, weil dann gibt es auch nur einmal eine halbe Pension.
0: Sagte bei uns Ingrid Korosek, wie gesagt, Präsidentin des ÖVP-Seniorenbundes.

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2: Am Dienstag ging es bei uns um Zuversicht und Ermutigung. Schwierige Zeiten haben wir zurzeit. Da tut es gut, habe ich mir gedacht, über das Positive zu sprechen, eine Stunde lang. Und vor allem darüber, wie ich es vielleicht schaffen kann, das Positive zu sehen. Einer meiner Gäste war Rudi Anschober, Ex-Spitzenpolitiker und jetzt ist er Autor. Rudi Anschober hatte selbst mit sehr schweren psychischen Problemen zu kämpfen. Deshalb habe ich ihn ziemlich am Anfang der Sendung gefragt, wie er denn da rausgekommen sei.
3: Da war ich am Anfang, ganz offen gesagt, sehr, sehr viel in der Natur. Das hat mich sehr beruhigt, hat mir wieder am Boden unter den Füßen sozusagen gegeben, denn in der Politik verliert man diesen Boden sehr, sehr leicht. Wichtig ist, glaube ich, diesen Kontrollverlust. Der ist, glaube ich, derzeit ein großes Thema für ganz, ganz viele. Von Kriegen, immer schnelleren technologischen Veränderungen und so weiter und so fort. Wieder auf dieses Gefühl zu kommen, ich habe meine Dinge so halbwegs im Griff. Sich das selbst wieder zu erarbeiten, das war für mich ein sehr, sehr tolles Gefühl, auf einer anderen Ebene eine neue Zukunft mir zu erarbeiten.
2: Sagte Rudi Anschober bei uns in der Sendung. Er hat auch ein Buch zur Zuversicht geschrieben, auch natürlich aus seiner eigenen Erfahrung heraus. Mit diesem Buch tourt er seit dem Frühjahr durch ganz Österreich und sieht da natürlich viele Menschen. Und ich habe ihn gefragt, wie denn sozusagen das Stimmungsbild, die Lage der Nation unter Anführungszeichen sei.
3: Was ich erlebe, sind ganz unterschiedliche Stimmungen, aber was durchgeht, das ist eine tiefe Sorge bei vielen. Auch eine Unsicherheit, ob Engagement einen Sinn macht oder ob die, unter Anführungszeichen, da oben eh alle drüber fahren. Und das ist recht schön bei den Veranstaltungen, weil da habe ich den Eindruck, am Schluss, nach diesen 2, 2,5 Stunden, haben wir einen Konsens. Das Engagieren jetzt wichtiger ist denn je, und zwar gleichgültig auf welcher Ebene, ob in der Gemeinde, im Verein oder politisch im weitesten Sinn. Ganz gleichgültig, das tut auch einem selbst gut. Ich persönlich bin ja der Meinung, die zwei Wörter gehören ganz eng zusammen. Hoffnung haben und handeln. Das eine bedingt das andere.
2: Zuversicht und Zuversicht, Zuversicht und Ermutigung, ein spannendes Thema mit interessanten Wortmeldungen aus der Hörerschaft.
4: Positives Denken ist eine wunderbare Sache, angereichert mit positivem Fühlen und positivem Handeln ist der Erfolg praktisch garantiert.
5: Ich bin die Irmgard Martin, habe 3 kleine Kinder, bin selbstständig und wir leben schon seit Jahren am Limit mit selbstgemachtem Freizeitstress. Meine Erfahrung ist, dass man viel ändern kann, indem man zu sich selber einfach ehrlich ist, weggeht vom großen Tohuwabohu im Außen und sich einmal überlegt, was muss ich leisten natürlich, was will ich machen, was tut mir gut und was tut mir nicht gut.
6: Wissen Sie, der Mensch hat vergessen, dass er ein geistiges Wesen ist mit Seele und Körper. Mut und Zuversicht bekommen Sie, wenn Sie ein lebendiges, wissendes, bewusstes, überzeugtes Gottvertrauen haben.
2: Zweiter Gast bei mir im Studio war Bertram Strolz, Psychotherapeut aus Vorarlberg. Kann der Glaube Wegweiser zur Zuversicht sein?
7: Ich stimme dem Herr Geier schon zu, dass das Gottvertrauen und dieses Glauben an etwas Höheres eine hilfreiche Möglichkeit ist. Ja, ich möchte es gar nicht idealisieren, wo es für mich immer kritisch wird, wenn es als das Einzige betrachtet wird. Und Glaube an sich, ich als Psychotherapeut, ich habe schon immer auch ein gutes Gefühl, wenn Menschen, die zum Beispiel schwer erkrankt sind und in verzweifelnden Situationen sind, wenn die mir zum Beispiel sagen, ja, irgendwie habe ich begonnen zu beten. Das tut schon was. So einen Kontakt aufzunehmen und die Hoffnung zu haben, dass mir jetzt jemand hilft, wo ich so das Gefühl habe, jetzt ist da niemand mehr. Also das schon. Institutionalisierend, ideologisch, da bin ich sehr skeptisch.
2: Bertram Strolz, Psychotherapeut. Wie ist es möglich, zuversichtlich zu bleiben? In Neues bei Neustädter bekamen wir noch eine ganz andere Annäherung zu dieser Frage, nämlich durch den Psychiater Reinhard Haller. Als Gerichtssachverständiger hatte er sehr oft mit Schwerverbrechern zu tun. Gibt es auch dort in dieser Situation nach einer Verurteilung zu 20 Jahren Gefängnis Zuversicht?
8: Es ist tatsächlich so, dass diese Menschen in einer aussichtslosen Lage sind, dass sie sich ohnmächtig fühlen, dass sie also keinerlei Macht mehr haben, weil es ihnen aber letztlich auch die Kräfte des Widerstandes nimmt. Dort muss man eben ansetzen, dass auch in diesen schwierigen Situationen immer noch das Positive vorhanden ist, dass das Gute letztlich immer stärker sein wird als das Böse. Und dann kann es durchaus auch gelingen, dass man Menschen, die zu einer langjährigen Haftstrafe beispielsweise verurteilt sind, ihnen doch noch einen Funken Hoffnung gibt, an denen sie dann ihr Schicksal aufbauen können.
3: So schöner Begriff, und ich finde es sehr, sehr besonders, gerade auf diese Personengruppe das aufzubauen und zu argumentieren. Und wenn es bei dieser Personengruppe funktioniert, jetzt unter Anführungszeichen, dann geht das bei uns allen in Wirklichkeit.
2: Und zum Schluss noch ein paar Anmerkungen von Sigrid Hämmerle-Fehr. Sie ist Psychotherapeutin beim IFS.
9: Das sind oft ganz nebensächliche Begegnungen auf der Straße. Jemand, der mir die Tür aufhält, oder jemand, der noch bemerkt, dass einer Frau die Tasche runtergefallen ist und noch schnell hilft. Also wir sind schon in unserer Gesellschaft, glaube ich, in den letzten Jahren viel mit uns selbst beschäftigt. Und dieser solidarische Gedanke, dass wir eigentlich auch soziale Wesen sind, das verlieren wir in dieser Schnelligkeit oft. Und ich glaube, da liegt schon ein Schlüssel darin, auch zu bemerken, dass wir eigentlich miteinander leben. Und Einzelwesen sind wir von Haus aus nicht. Und da können wir auch nicht überleben, wenn wir das alles alleine stemmen müssen.
2: Sagte die Psychotherapeutin Sigrid Hämmerle-Fehr. Der Tipp noch auf das Buch vom Rudi Anschober, das heißt Ermutigung und ist im Überreuter Verlag erschienen.

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2: Es ist genau 13:30. Die Kinderrechte waren am Mittwoch mein Thema. Seit 1989 gibt es diesen von der UNO erstellten Grundrechtekatalog für Personen unter 18. Ganz bekannt ist natürlich das Gewaltverbot, Recht auf Bildung gibt es, Recht auf Beteiligung und so weiter. Doch Tatsache ist leider auch, dass die Kinderrechte viel zu wenig bekannt sind, dass man sie auch wirklich durchsetzen könnte. Die Stiftung Jupident in Schlins hat die Kinderrechte eine Zeit lang in den Mittelpunkt gestellt, Mittelpunkt der Arbeit mit den Kindern. Gast bei mir war am Mittwoch unter anderem die 16 Jahre alte Isabel Geser. Sie ist Sprecherin des Kinder- und Jugendparlaments im Jupident.
3: Also Kinderrechte an sich habe ich das erste Mal in der Grundschule gehört. Aber so richtig mit Kinderrechten habe ich mich erst befasst, seit ich da beteiligt bin.
2: Du bist die Sprecherin des Kinder- und Jugendparlaments in der Stiftung Jupident. Was tut ihr dort?
3: Wir setzen uns dafür, dass Kinderrechte ernst genommen werden, dass Kinder auch wissen, dass es Kinderrechte gibt und dass sie so leben dürfen und nicht nur darüber reden.
2: Also hast du auch diese Erfahrung gemacht, dass es gibt sie zwar, schön, dass es sie gibt, aber kein Mensch hat eine Ahnung. Also sind sie eigentlich wirkungslos?
3: Bei manchen Menschen ist es so, dass sie, glaube ich, nicht so richtig informiert sind und durch das nicht richtig handeln.
2: Sagte Isabel Gera, Sprecherin des Kinder- und Jugendparlaments im Jupident. Die Kinderrechte sind ohne Zweifel wichtig, aber wenn sie wenig bekannt sind, dann sind sie ein zahnloses Instrument, bestätigte auch der Kinder- und Jugendanwalt Christian Netzer.
4: Wir haben jetzt schon deutlich über 30 Jahre schon Gewaltverbot in der Kindererziehung und kämpfen immer noch mit der Umsetzung tagtäglich. Das macht die Kinder- und Jugendhilfe, das machen viele Einrichtungen, auch wie die Stiftung Jupident etc., die wirklich damit beschäftigt sind, Kinder zu schützen, denen es teilweise zu Hause nicht so gut geht oder andere Probleme sind. Also Kinderrechte sind noch zu wenig bekannt.
2: Kinder- und Jugendanwalt Netzer. Ergebnis dieser intensiven Arbeit im Jupident mit den Kinderrechten ist ein Kinderrechteweg, der frei zugänglich ist. Die Kinderrechte werden dort aus Sicht der Berechtigten dargestellt und auch Sicht der Berechtigten auch erklärt, sagte der Geschäftsführer vom Jupident, Michael Tinkhauser.
5: Das war eines unserer Ansinnen, dass wir diesen Kinderrechteweg gemacht haben. Der Christian Netzer hat bei der Ansprache beim Kinderrechteweg einen schönen Satz gesagt. Er hat gesagt, das ist ja nicht ein Goodie für die Jugendlichen, sondern das ist ein Recht. Und diese Rechte müssen wir als Erwachsene ernst nehmen. Und dieser Kontakt auf Augenhöhe, das Aushandeln auch gewisser Dinge, das finde ich sehr wichtig und das muss in der Zukunft einfach stärker forciert werden.
2: Michael Tinkhauser, Geschäftsführer im Jupident. Tanja Könzgen ist Psychotherapeutin in der Stiftung und sie hat das Projekt des Kinderrechteweges geleitet.
6: Die Kinderrechte, die schlafen noch einen kleinen Dornröschenschlaf, sage ich jetzt mal.
2: 37 Jahre.
6: Ja, genau. So aus unserer Erfahrung heraus gibt es viele Erwachsene, die wirklich die Kinderrechte noch nicht kennen oder zu wenig kennen. Auf der einen Seite. Auf der anderen Seite habe ich einfach in meiner Arbeit die Erfahrung gemacht, man kann nicht nur den Kindern die Rechten erklären, sie müssen sie erleben. Sie müssen sie durchführen. Wenn ich sage Partizipation, mitsprechen, dann müssen sie mitreden und müssen umsetzen können, was in ihren Ideen wirklich auch vorkommen kann. Und das ist in diesem Kinderrechteweg wirklich passiert. Und dann spüren wir in der Stiftung Jupident, wie unsere Kinder und Jugendlichen wachsen. Die wachsen, die werden stärker und selbstbewusster.
2: Tanja Könzgen, Psychotherapeutin in der Stiftung Jupident. Natürlich gab es eine durchaus auch kritische Diskussion, das ist auch gut so. Da ging es vor allem darum, dass Kinder auch Pflichten haben müssen, wenn man schon so die Rechte betont. Und da muss ich sagen, alle Beteiligten sagten, das steht natürlich außer Zweifel. Kein Recht ohne Pflicht. Und dann gab es noch das Thema Geltungsbereich der Kinderrechte. Dazu der Anruf von der Frau Watzdorf.
7: Ich muss jetzt aus persönlicher Erfahrung sagen, wieso gilt das nur für daheim und nicht für die Schule? Weil mir ist es am schlimmsten in der Schule ergangen mit Mobbing und allem. Und meiner großen Tochter, ich meine, die ist Jahrgang 2009, da war das alles eigentlich mit Kinderrechten, keine Gewalt, also verbal und auch körperlich, alles schon ein Thema. Aber die Schule hat nichts gemacht. Nein, ich habe sogar zum Direktor sagen müssen, wortwörtlich, dass meinem Kind daheim sogar wie bei euch in der Schule, man das mal wegnehmen.
6: Die Kinderrechte gehören zu dem Kind. Das Kind ist der Träger dieser Rechte, egal wo es sich befindet, entweder im häuslichen Umfeld, in einer Schule oder jetzt wie bei uns in der Stiftung Jubident in einer sozialpädagogischen Einrichtung. Und diese Rechte sind zu wahren und zu unterstützen. Und da dürfen Schulen, Einrichtungen und die Gesellschaft per se wirklich noch ein bisschen nachlegen. Wir dürfen lernen, wir dürfen uns ein wenig aktiver zeigen,
2: sagte Tanja Könsken. Und am Ende der Sendung gab es noch ein paar prinzipielle Bemerkungen vom Kind- und Jugendanwalt Christian Netzer. Hintergrund dieser ganzen Diskussion, dieser ganzen Aktion ist es schlicht und ergriffen, dass wir Kinder ernst nehmen.
4: Das kann vermutlich jede oder jeder mitfühlen, wenn heute Kinder sagen, ich habe Angst, dann ist die Reaktion, du musst nicht Angst haben, du darfst nicht Angst haben. Es fängt so im Kleinen an und geht dann ins Größere und sagen, Mitbestimmung bei Spielplätzen zum Beispiel, bei der Gestaltung eines Spielplatzes etc., dass wir rauskommen aus diesem Rutschbahn-Schaukel-Sandkaschen-Prinzip. Auch da schauen, was brauchen Sie, was möchten Sie, weil da kann man es gut einbinden, auch in der Schule. Dort gibt es schon tolle Projekte, tolle Ansätze, viele Schulen beteiligen da wirklich. Also da kann man gut ansetzen, um die gut an die Demokratie im Erwachsenenalter heranzuführen.
2: Sagt der Christian Netzer, der Kinderrechteweg der Stiftung Jubident ist, wie ich schon erwähnt habe, in Schlins und er ist frei zugänglich. Sicher ein interessanter Ausdruck für Kinder, aber auch für uns Erwachsene.

0: Sie hören die Wochenzusammenfassung von Neues bei Neustädter, wie immer am Freitagmittag. Lebensgrundlage Wasser, gestern unser Thema. Bei uns ist es ja ganz selbstverständlich, dass frisches, klares Wasser aus der Wasserleitung kommt. Vorarlberg ist ein sehr wasserreiches Land. Allerdings, der Hitzesommer hat in gewissen Bereichen Grenzen aufgezeigt. Es fehlen immer noch ca. 30% der Niederschläge. Und zwar seit eigentlich Ende 2024. Und die Trockenheit dauert an, sagte Wolfram Hanefeld, Leiter der Wasserwirtschaft.
1: Es hat sich natürlich bemerkbar gemacht, auch in den Wasserständen, in den Fließgewässern, in den hohen Temperaturen, in den Fließgewässern, der niedrige Wasserstand im Bodensee, die niedrigen Grundwasserstände, die jetzt auftreten. Ich habe es auch aktuell ausgewertet. Wir hatten dieses Jahr an 25% der Messstellen, die wir messen, und das sind immerhin 154 Messstellen, ein historisches Minimum erreicht bei den Grundwasserständen. Und aktuell sind keine Grundwasserpegel, bis auf einen einzigen, über dem Durchschnitt. Das heißt, auch im Grundwasser merken wir jetzt diese Auswirkungen der letzten zwei Jahre.
0: Wolfram Hanefeld, Leiter der Wasserwirtschaft im Amt der Landesregierung. Wasser, ein hochemotionales Thema, wie sich herausstellte. Da ging es in der Diskussion von Swimmingpools bis zur Bodenversiegelung.
2: Bezüglich Bodenversiegelung ist Auffall am Vereintal aus der Wahn und auch in Richtung Wallgau, dass man den Mittelstreifen, die Grünfläche komplett beseitigt und da wird alles zubetoniert oder zuterrassiert.
3: Die Landwirte bei uns, die machen ziemlich viel kleinflächige Moore oder Sumpfgebiete trocken. Ich denke, das ist aber auch sinnvoll, dass man das so lässt, ganz von den Amphibien abgesehen, aber es ist auch so, dass doch das Wasser dann im Boden bleibt.
4: Wenn man immer alles zubetoniert, dann kann das Wasser nirgends mehr weg und dann ist ja logisch, dass das alles wieder überschwemmt wird.
1: Man muss richtig damit umgehen. Es wird natürlich immer gebaut, auch in Zukunft. Die Frage ist nur, was machen wir mit dem Oberflächenwasser, das von den Dächern, den Plätzen oder den Straßen anfällt. Und das Bemühen muss sein, hier den natürlichen Wasserkreislauf zu erhalten. Das heißt, wir müssen es zur Versickerung bringen vor Ort, wenn die Böden sickerfähig sind. Und wenn es nicht anders geht, muss man sie eben in Fließgewässer einleiten, aber nur nach einer entsprechenden Retention. Das heißt, ich brauche Rückhaltevolumen für das Regenwasser bei Starkregen, damit es nur gedämpft in die Fließgewässer eingeleitet wird.
0: Wolfram Hanefeld, Leiter Wasserwirtschaft. Um die Wasserversorgung zu sichern, wird ständig ausgebaut. Wasserverbände werden gegründet, Leitungsnetze ausgebaut. Das ist ein Aufwand von vielen, vielen Millionen jedes Jahr. Ein ganz anderes Thema kommt auf uns zu. Wenn zu viel Wasser da ist, dann sind wir nämlich bei der Klimawandelanpassung. Die sollte auch für die Privaten ein Thema sein, sagte Dieter von Drack. Er leitet den Fachbereich Schutzwasserbau.
5: Also am einfachsten ist, wenn man schon beim Neubau berücksichtigt, dass es zu Hochwasser kommen kann, dass man einfach beispielsweise die Oberkante von der Bodenplatte um 20 cm höher baut wie das umgebende Gelände. Wenn ich aber ein bestehendes Gebäude, kann ich unterscheiden entweder zwischen, dass ich fixe Maßnahmen setze, beispielsweise der Abgang im Keller, dass ich zuerst eine Gegenstufe mache, bevor es in den Keller runtergeht, damit das Wasser nicht direkt einfach über die Kellerstufe durch den Keller rinnt, oder dass ich die Lichtschicht von der Kellerfenster höher übers Gelände zu. Da gibt es spezielle Kellerfenster, die also an Wassereintritt hindern. Und was es denn noch gibt, das sind mobile bei der Abfahrt in die Tiefgarage oder beim Hauseingang, wenn der Boden eben ist, dass sie sogenannte Dammbalkenverschlüsse errichten. Also das sind so Alu-Schienen, die warm in einem Eingang und hier.
1: Diese private Vorsorge, die Eigenvorsorge, die wird immer bedeutsamer. Vor allem, wenn man sich überlegt und vor Augen halten muss, dass lokale Extremniederschläge zunehmen werden. Das heißt auch, lokal können kleine Gewässer und auch Kanalisationen übergehen. Und deshalb ist diese Vorsorge schon wichtig, dass ich mir überlege, was kann ich tun, um mein Objekt zu schützen, bevor der Schaden angerichtet ist.
0: Und dann ist da ja noch, wenn wir über Wasserwirtschaft reden, das Abwasser. Es gibt eine neue EU-Richtlinie, gemäß der das Abwasser ab Juni 2027 noch besser gereinigt werden muss. Es geht um sehr hartnäckige Reststoffe, erklärte Alexander Zerlaut, Geschäftsführer der ARA Dornbirn.
6: Sind Arzneistoffe, Industriechemikalien, Pestizide und Herbizide, Hormone und Weichmacher.
0: Wie weit verbreitet sind diese Spuren? in unserem Abwasser?
6: Seit man diese Messmethodik hat, sind sie sehr verbreitet. Jeder Mensch oder jeder Mitbewohner nimmt Medikamente, Schmerzmittel, Antibiotika, Beta-Blocker und Hormone wie Bisphenol. Und aus der Landwirtschaft kommt hauptsächlich Pestizide und Herbizide. Und das, was derzeit so in allen Munden sind, sind die PFAS, das sind die Industriechemikalien, Mundsprache genannt Ewigkeitschemikalien. Und diese herauszubringen ist sehr, sehr wichtig.
1: Naja, diese Spurenstoffe, die haben Auswirkungen auf die aquatische Umwelt. Das heißt, die Hormone oder Chemikalien oder Medikamentenrückstände, die wir ausscheiden, die haben eine Auswirkung auf Fische, auf Muscheln, eben auf die Lebewelt im Wasser. Und deshalb hat die EU in der neuen überarbeiteten kommunalen Abwasserrichtlinie vorgegeben, dass Kläranlagen ab einer bestimmten Größe verpflichtend mit einer solchen Reinigungsstufe auszustatten sind. Das kann dann über Aktivkohlefilter geschehen oder über eine Ozonierung des Abwassers. Und damit kann man einen beträchtlichen Teil dieser Stoffe herausholen. Nur leider bei den PFAS bin ich nicht so optimistisch. Die sind wirklich hartnäckig und lassen sich zumindest nicht alle mit einer solchen vierten Stufe entfernen.
0: Sagte Wolfram Hanefeld. Er leitet die Wasserwirtschaft im Land und er hatte noch eine Grundbotschaft für uns alle. Ich darf zitieren: Wir haben zwar genug Wasser, trotzdem sollten wir behutsam und auch sparsam mit dem Wasser umgehen.

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2: Noch ein paar Reaktionen zu den Sendungen von dieser Woche. Die Bettina Henning hat mir ein Mail geschickt zum Thema Zuversicht. Ich unterscheide sehr stark zwischen meinem persönlichen Leben, da geht es mir sehr gut und ich bin absolut zuversichtlich, dass ich mir mein Leben weiterhin glücklich gestalten kann, und dem, was derzeit die gesellschaftliche Entwicklung und die politische Situation anbelangt. Da bin ich absolut pessimistisch, schreibt die Bettina. Dann der Thema Pension und länger arbeiten. Der Paulus Alberschwende schreibt, eine höhere Lebenserwartung muss nicht automatisch eine längere Arbeitsfähigkeit bedeuten. Da haben Sie recht, Paul. Und im Facebook liefert uns die Manuela Steger eine, wie ich glaube, ganz gute Zusammenfassung gewisser wichtiger Kinderrechte. Gleichbehandlung, jedes Kind hat dieselben Rechte, unabhängig von Herkunft, Geschlecht, Religion oder Sprache. Kindeswohl, das Wohl des Kindes muss bei allen staatlichen und privaten Entscheidungen Vorrang haben. Leben und Entwicklung, jedes Kind hat das Recht auf Leben, Überleben und bestmögliche Entwicklung und Beteiligung. Und jedes Kind hat ein Recht auf Gewaltfreiheit. Ganz wichtig. Der Blick noch auf den Montag. Die Neutralität beschäftigt uns. Die Schweiz stimmt am Sonntag über den zukünftigen Umfang ihrer Neutralität ab. Sehr intensive innenpolitische Diskussion bei den Eidgenossen. Wir berichten am Montag natürlich über Hintergründe des Ausganges. Und wir fragen auch, wie neutral sind wir eigentlich noch? In Zeiten von Ukraine-Krieg, in Zeiten von EU-Mitgliedschaft etc. Gast bei mir ist Christoph Schwarz vom Austria Center für Europapolitik. Und ganz am Schluss noch einmal der Hinweis auf das Buch von Rudi Anschober, Ermutigung, erschienen im Überreuter Verlag. Das war's für diese Woche. Freue mich wieder, wenn Sie am Montag dabei sind, 13 Uhr. 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
1: Im Nachrichtenstudio ist Konstantin Hahn. Mit einer verlängerten Volksschule für 6- bis 12-Jährige will Bildungsminister Wiederkehr den Umstieg ins Gymnasium oder die Mittelschule erleichtern. Das für den Schulversuch vorgelegte Konzept ist Lehrer- und Elternvertretern aber zu wenig, berichtet Saskia Fehnenbos.
2: Aus Sicht der Lehrergewerkschaft für Pflichtschüler spricht nichts dagegen, etwas Neues zu probieren, aber die Idee einer 6-jährigen Volksschule sei alt und bisher an organisatorischem gescheitert, so Vorsitzender Paul Kimberger.
3: Wir kennen ein grobes pädagogisches Konzept. Organisatorisch und rechtlich haben wir noch viel zu wenige Informationen, um diesen Schulversuch jetzt wirklich bewerten zu können.
2: Es gäbe aber bereits Gespräche mit dem Ministerium. Auch von der AHS-Lehrergewerkschaft heißt es, das vorgelegte Konzept wäre nicht reif für eine Beurteilung. Die Vorsitzende der Elternverbände, Evelyn Kometer, sieht einerseits viele offene Punkte.
4: Auf der anderen Seite sind aber die Pädagogen auf dieses Konzept nicht vorbereitet.
2: So Kometer.
1: Der Medienmanager Gerhard Zeiler hat angekündigt, dass er Andreas Babler ablösen und SPÖ-Chef werden möchte. Er glaube, dass er die richtige Person sei, um die Partei aus dem historischen Umfragetief herauszuführen, sagt der 71-Jährige im Krone-Interview. Jetzt liege es an der SPÖ zu sagen, ob sie ihn wolle oder nicht. Aus der SPÖ gibt es noch keine Reaktion. In der Türkei wird die LGBTQ-Gemeinschaft zunehmend zur politischen Zielscheibe. In den letzten Wochen wurden hunderte Menschen verhaftet und angeklagt, weil sie laut Staatsanwaltschaft mit LGBTQ-Propaganda die türkische Familie bedrohen. Außerdem sind hunderte Webseiten und Social-Media-Konten gesperrt worden. Aus der Türkei Rosa Leyen.
5: Vor 2 Monaten hatte Präsident Recep Tayyip Erdogan persönlich den Startschuss dazu gegeben. Er hatte LGBTQ-Gemeinden als Bedrohung für die türkische Familie genannt. Nun greifen Justiz und Polizei hart durch. Anwalt Veysel Ok sieht das neue Feindbild als weiteren Schritt und befürchtet, es soll nicht der letzte in diese Richtung gewesen sein. Das ist ein neues Level für die türkische Demokratie. Wir kommen Russland näher. Es handle sich keinesfalls um ein türkisches Phänomen, so Veysel Ok. Auf der ganzen Welt sei Homophobie ein höchst beliebtes Thema autoritärer Führer.
1: Mehr als 2 Millionen Autos von VW und seiner Tochter Audi müssen in Werkstätten zurückgerufen werden. Nach Angaben des Deutschen Kraftfahrbundesamtes könnte es wegen eines Schraubenabrisses zu einem Ausfall der Lenkung kommen. Die Schrauben müssen ausgetauscht werden. Betroffen sind die VW-Modelle Golf, Tiguan sowie Touran aus den Baureihen 2013 bis 2024 und bei Audi der Q3 aus dem Zeitraum 2017 bis 2024. In Österreich sind rund 95.000 Autos betroffen. Das waren die Nachrichten mit Konstantin Hahn.
6: Einen schönen Freitag wünsche ich Ihnen. Das ist doch richtig sonnig. Bis zu 21 Grad sind es momentan gerade dazu im Bludenz und somit ein sonniger Start in ein schönes Wochenende. Denn auch morgen am Samstag und am Sonntag bleibt es ein richtig freundlicher, goldener Herbst. Die Temperaturen steigen auch nochmal an. Morgen bis zu 25 Grad und Sonnenschein. Am Sonntag dann sogar wieder bis zu 27 Grad mit viel Sonnenschein. Schauen wir auf die Straßen. Es ist doch ein bisschen was los jetzt an diesem Freitagnachmittag. Da schauen wir zuerst nach Feldkirch. Da staut sich es ein bisschen bei der Bärenkreuzung. Vor allem von Liechtenstein kommen, sind es da um die 10 Minuten, die sie länger brauchen. Dann staut es sich bei der Grenze in Mäder und zwar, wenn sie darüber fahren in Fahrtrichtung Altach, da sind es dann um die 10 Minuten Zeitverlust. Auch beim Kreisverkehr Dornbirn Nord staut sich es auch so langsam und zwar am Schwefel entlang. Da sind es um die 10 Minuten länger in Fahrtrichtung Lauterach und ein bisschen länger dauert es auch auf der L202 und zwar über von Fußach kommend über Hart, wenn sie dann Fahrtrichtung Bregenz unterwegs sind. Falls Ihnen noch was auffällt, Stauunfall oder Blitzer, melden Sie sich bitte sehr gerne hier bei mir. 0800 20 4000.
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6: Schönen Freitag wünsche ich Ihnen. Ich hoffe, Sie haben einen richtigen feinen Tag an diesem richtig schönen Herbsttag. Kurz nach 14 Uhr, nach dem Mittagessen, ist das Tief vielleicht so langsam spürbar. Da kommen wir aber gemeinsam ganz schön raus. Ich habe mir schon Kaffee gemacht. Steht schon griffbereit hier neben mir. Machen Sie sich doch auch noch schnell einen, denn die Musik dazu, die jetzt gleich kommt, die ist ganz entspannt. Da können wir ganz entspannt gemeinsam einen Kaffee trinken. Ich brauche ihn auch, merke ich gerade. Hard to say I'm sorry. Da starten wir gemeinsam in diesen Musik-Nachmittag. Haben Sie es fein.

Opus sind das, Life is Life. Schön Freitag. Jetzt wieder mal ein Song, wo man immer schon mitgezungen hat, aber halt irgendwas. Oder wissen Sie zufällig, was das hier heißt? Ja, genau das. Was heißt das? Habe ich rausgefunden für Sie. Und zwar war das ein Tanz in den 30er und 40er Jahren. Jitterbug. Und bei dem Tanz bewegten sich alle so schnell und zappelig, als hätten sie Käfer im Hemd. Jitters, ein Wort für Zittern, und Bug ist der Käfer. Jitterbug. So, und der George Michael, der wollte seinem Song Wake Me Up Before You Go Go etwas Unbeschwertes, Energiegeladenes verleihen. Eben genau dieses Gefühl des Tanzes. Und drum singen die das da. Jetzt wissen Sie auch, was das heißt. Jitterbug. Das ist Wham für den Freitag.

0: Das ist die Musik für Ihren Freitagnachmittag. Gloria Gaynor ist das I Am What I Am. Schauen wir auf die Uhr. Es ist 14.30 Uhr. Zeit für die Nachrichten.
1: Im Studio Emanuel Broger einen schönen Nachmittag. Heute geht die Begutachtungsfrist für das neue Naturschutzgesetz zu Ende. Auch die Grünen haben die Novelle des Vorarlberger Naturschutzgesetzes noch einmal kritisiert. Es könnten mehr Flächen versiegelt werden und es gäbe weniger Schutz für Natur, Flüsse und Moore. Grünen-Klubobmann Daniel Zadra spricht von einer schrittweisen Zerstörung der Heimat. In Vorarlberg ist wieder ein Hof wegen Rindertuberkulose gesperrt worden. Bei einer Untersuchung im Bezirk Bregenz war ein Tier bei einem Hauttest aufgefallen. Nach der diagnostischen Tötung hat dann ein PCR-Test den Verdacht bestätigt, das Rind hatte TBC. Auch drei weitere Tiere haben auffällige Reaktionen gezeigt und werden nun diagnostisch getötet. Der gesamte Tierbestand des Hofs wird jetzt untersucht. Und gute Nachrichten gibt es für den heimischen Tourismus. Die Vorarlberger Beherbergungsbetriebe haben diesen Sommer 3,4 Millionen Nächtigungen verzeichnet. Das sind knapp 4% mehr als letzten Sommer. Das zeigen die neuesten Daten der Statistik Austria. Gehobenere Hotels, also solche mit 4 oder 5 Sternen, waren am gefragtesten.
0: Ja, der Sommer, der will noch nicht ganz weg. Dieses Wochenende trumpft das noch ordentlich auf. Heute schon richtig angenehm mit bis zu 21 Grad und Sonnenschein. Morgen Samstag auch wieder Sonnenschein und bis zu 25 Grad. Und am Sonntag werden es dann sogar wieder bis zu 27 Grad. Und auch da wieder, wer hätte es geahnt, ganz viel Sonnenschein. Schauen wir kurz auf die Straßen. Es staut sich ein bisschen und zwar auf der L202 von Fussach in Fahrtrichtung Bregenz über Hart. Da sind es um die 10 Minuten, die Sie länger brauchen. Sonst auch an den gewohnten Stellen ein bisschen Stau. In Lustenau staut sich da auf der L203 rund um den Engelkreisverkehr, vor allem von der Grenze kommend. Da sind es auch um die 5 bis 10 Minuten. Bei der Bärenkreuzung immer wieder Verzögerungen in Feldkirch und zwar auf der L191 in Fahrtrichtung Bärenkreuzung von Liechtenstein aus kommend. Aber sonst ja immer so um die 5 bis 10 Minuten. Mehr ist es nicht. Falls Ihnen sonst noch was auffällt, Stauunfallblitzer, gerne melden. 0800 20 4000.
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0: Heute kommen die besten Nachbarn aus dem großen Walsertal. Die Magdalena aus Ragal, die hat nominiert, findet nämlich ihre Nachbarn, die Christine und der Sigi. Das sind die Allerbesten. Und die wurden dann natürlich sofort angerufen von unserem Guten Morgen-Team Dominik Dabré und Nicole Oberhauser. Hören wir mal rein, wie das so klang heute.
3: Wow, das war schnell. Hallo, ist da Christine in dem Fall?
4: Ja, ist da.
3: Christine, da sind der Dominik.
5: Und Nicole von Radio Vorarlberg. Hoi.
4: Oi, aber das stimmt sicher nicht.
5: Mal, ich schwöre.
3: Das ist ganz sicher.
5: Uns hat nämlich die Magdalena, die Nachbarin, geschrieben, dass ihr so ein super Verhältnis habt und sie möchte sich einmal bedanken dafür und hat sie und der Sigi nominiert für die besten Nachbarn.
4: Ja, das ist super.
3: Die besten Nachbarn bei Radio Vorarlberg gehen täglich zusammen ins Casino, zu viert. Und wir haben erfahren, sie gehen gerne ins Casino.
4: Nein, da freue ich mich aber. Kommen mal fast die Tränen.
5: Nein.
4: Ich bin halt so sensibel, ich bin am Wasser geboren, ich bin halt der Fisch.
5: Mei.
3: Christine, ganz liebe Grüße nach Ragal und viel Spaß im Casino zu viert.
5: Am Bodensee.
4: Ja, danke.
0: Ja, wenn Sie Ihren Nachbarn auch Danke sagen möchten und mit Ihnen einen Abend im Casino verbringen möchten, dann nominieren Sie sie doch einfach bitte. Entweder auf vorarlberg.orf.at, da alles ausfüllen oder anrufen 055 72 38 30 oder eine E-Mail schreiben. radio.vorarlberg@orf.at. Ganz viel Glück wünsche ich Ihnen.
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3: Im Nachrichtenstudio ist Konstantin Hahn. Klimawandel und Gletscherschwund verändern die Gefahren, die Routen und die Wege in den heimischen Alpen. Darauf haben die alpinen Vereine, darunter die zwei großen Alpenverein und Naturfreunde, heute in einer Pressekonferenz aufmerksam gemacht. Bernd Kuschow berichtet.
4: Der Klimawandel schreitet in den Alpen doppelt so schnell voran wie im globalen Mittel, sagen die Verantwortlichen der alpinen Vereine. Und das hat Folgen. Alpenvereinspräsident Wolfgang Schnabel.
5: Die Häufigkeit, mit der Starkregen und Murenabgänge uns die Wege zerstören, hat sehr stark zugenommen.
4: Gerald Dunkel-Schwarzenberger, Präsident des Verbands Alpiner Vereine.
6: Was sehen wir heute, ist eine Art von geordneten Rückzug, der uns zwingt, jedes Jahr 3 bis 4 Hütten am Berg auch aufzugeben.
4: Weil der Permafrost aufgeht, können manche Touren nicht mehr angeboten werden, wegen Steinschlaggefahr. Und am Großglockner hat das Zurückgehen des Gletschers Müllberge freigelegt.
7: Also der Klimawandel führt dazu, dass die Sünden der Vergangenheiten das vermeintlich ewige Eis zugedeckt hat, jetzt aufgedeckt werden,
4: sagt Fritz Macher, der Vorsitzende des Alpenvereins Austria.
3: Die Nachfrage nach Urlaub in Österreich ist heuer erneut gestiegen. Das zeigen Zahlen der Statistik Austria. Die Nächtigungsbuchungen haben sich demnach im Zeitraum Jänner bis August gegenüber der Vorjahresperiode um 1,5% erhöht auf knapp 118 Millionen. Besonders gut ist der Sommer gelaufen mit einem Plus von bisher 2,3%. Die hohen Benzinpreise in Deutschland haben die Autofahrerinnen und Autofahrer zuletzt schwer belastet. Jetzt bringt die deutsche Regierung einen Tankrabatt auf den Weg. Ab 1. Oktober werden die Benzin- und Dieselpreise durch eine Steuersenkung niedriger. Aus Berlin, Maria Knips-Witting.
8: Es ist eine bekannte Maßnahme, auf die die deutsche Bundesregierung bei ihrem Tankrabatt setzt. Die Energiesteuer wird gesenkt, die Preise für Benzin und Diesel sinken um 17 Cent pro Liter.
9: Das sorgt dafür, dass die Preise ein Stück weit zurückgehen wird und das entlastet vor allem diejenigen, die jeden Tag darauf angewiesen sind, mit dem Auto zur Arbeit zu fahren.
8: Sagt Armand Zorn von der SPD. Schon im Frühsommer hat es einen solchen Tankrabatt gegeben, weil teuer und zu wenig treffsicher, hat ihn die Regierung damals auslaufen lassen. Jetzt hagelt es Kritik von der Opposition.
10: Dieser Tankrabatt kostet 2,5 Milliarden Euro für den Steuerzahler und das in 3 Monaten.
8: So die grüne Fraktionschefin Katharina Dröge. Günstigere und zielgerichtetere Maßnahmen hätten aber zu lange gedauert, argumentiert die Regierung.
3: Der US-Tech-Konzern Google versucht herauszufinden, ob Rechenzentren im All machbar sind. Google schickt 4 seiner KI-Chips in die Erdumlaufbahn, um zu testen, wie gut sie das vertragen. Schon in der Startphase könnte es Probleme geben, weil die Chips einem Vielfachen der Erdanziehungskraft ausgesetzt sein werden. Vibrationstest auf der Erde haben die Chips aber gut überstanden. Das waren die Nachrichten mit Konstantin Hahn.
11: Ja, ein schöner Tag ist das heute, da könnten wir uns doch eigentlich dran gewöhnen, dürfen wir uns auch. Der Sonnenschein zieht sich nämlich durchs ganze Wochenende und dazu ziehen die Temperaturen sogar noch ein bisschen an. Bis zu 25 Grad sind am Morgen am Samstag möglich und am Sonntag sogar wieder bis zu 27 Grad und dazu gibt es ganz viel Sonnenschein. Liebe Grüße in die Autos. 3:03 ist es. Es staut sich noch ein bisschen auf der L202 und zwar von Fußach in Fahrtrichtung Hart. Da sind es um die 10 Minuten Zeitverlust momentan. Sonst schaut es relativ okay aus. Zwar bei der Grenze Christen sehe ich momentan auch Stau. 10 Minuten, wenn Sie da in Fahrtrichtung Mäder unterwegs sind und auch bei der Bärenkreuzung in Feldkirch kann es immer mal wieder stauen, auch um die 10 Minuten von Lichtenstein oder von Toasters kommend. Falls Ihnen sonst noch was auffällt, melden Sie sich bitte gerne hier bei mir 0800 20 4000.
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11: Und mit einem der schönsten Songs und einer der schönsten Botschaften eigentlich. Mit der Liebe, da geht es einfach immer ein bisschen besser, oder? Die kann so viel bewegen. Das sagt doch Climie Fischer. Love changes everything.

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Sound der 80er, Alphaville sind das. Und gemischt mit den Songs von heute gibt es doch den perfekten Mix für den Nachmittag. Das ist die Valerie mit Regen. Schönen Freitag wünsche ich Ihnen.

0: Mit der besten Musik begleiten wir Sie durch diesen Freitagnachmittag und natürlich werden Sie auch top informiert. 15.30 Uhr ist es, Zeit für die Nachrichten.
1: Im Studio Emanuel Bruger, einen schönen Nachmittag. Landes-SPÖ-Chef Mario Leiter steht weiter hinter Bundesparteichef Andreas Babler. Er sei der gewählte Parteivorsitzende und habe auch gesagt, die SPÖ weiterführen zu wollen, sagt Leiter. In einem Interview mit der Kronenzeitung hat der Medienmanager Gerhard Zeiler angekündigt, SPÖ-Chef werden zu wollen. Entscheiden müsste das die SPÖ-Basis. Der Feldkircher Stadttunnel beschäftigt nach wie vor die Gerichte. 5 Grundeigentümer haben sich gegen ihre Enteignung durch das Land gewehrt. 2 der Fälle sind nun entschieden. Die Betroffenen sind mit ihren Beschwerden abgewiesen worden. Sie müssen nun den Tunnelbau unter ihren Grundstücken dulden. Die Entscheidungen des Landesverwaltungsgerichts sind rechtskräftig. Es darf also weiter gebaut werden. Und in Vorarlberg sind wieder neue Fälle der Rindertuberkulose aufgetaucht. Bei einer Untersuchung im Bezirk Bregenz war ein Tier bei einem Hauttest aufgefallen. Nach der diagnostischen Tötung hatte dann ein PCR-Test den Verdacht bestätigt. Das Rind hatte TBC. Auch 3 weitere Tiere haben auffällige Reaktionen gezeigt und werden nun diagnostisch getötet. Der gesamte Hof ist bis auf Weiteres gesperrt worden.
0: Das ist heute ein sonniger Freitag mit bis zu 22 Grad in Feldkirch zum Beispiel gerade und somit ein sonniger Start in ein schönes Wochenende, denn auch morgen am Samstag und am Sonntag bleibt das richtig freundlich in diesem Herbst. Die Temperaturen steigen auch nochmal an, morgen bis zu 25 Grad, am Sonntag dann sogar bis zu 27 Grad. Schauen wir auf die Straßen, kurz nach 4:30 ist es. Es staut sich momentan in Mäder und zwar von der Grenze Krissan kommend über Mäder in Fahrtrichtung Altach. Da sind es um die 15 bis, ja, fast schon 20 Minuten Zeitverlust. Da brauchen Sie momentan wirklich lange. Und in Feldkirch bei der Bärenkreuzung, da staut sich es auch. Und zwar von Lichtenstein kommend und von Toasters kommend in Fahrtrichtung Bärenkreuzung. Das sind um die 10 Minuten Zeitverlust. Falls Ihnen sonst noch was auffällt auf den Straßen, egal ob Stau, Unfall, Blitzer, ich bin da für Sie, erreichbar für Sie. 0800 20 4000.
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Die einmalige Cher. Sie ist großartig. Und es geht weiter mit unglaublichem Synthesizer-Pop 80er Jahre grandios. Hört man und ist sofort wieder da, wo man das immer gehört hat, oder? Man könnte meinen, Weltnummer, sicher irgendwo aus Großbritannien oder so. Nein, die kommen aus Deutschland. Camouflage. Love is a Shield aus dem Jahr 1989. Für Ihren Freitag. Kommen Sie gut ins Wochenende.

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1: Im Nachrichtenstudio ist Konstantin Hahn. Papst Leo XIV. Hat heute seinen viertägigen Staatsbesuch in Frankreich begonnen, den ersten eines Papstes seit 18 Jahren. Heute früh wurde er von Präsident Macron im Élysée-Palast empfangen. Auf dem Programm stehen heute etwa noch ein Besuch bei Notre Dame und eine Gebetswache im Stade de France. Aus Paris, Leonie Heitz.
2: Bereits auf dem Hinflug setzt der Papst ein Zeichen für die Pressefreiheit. Hier ist die CNN willkommen, sagt er zu einem Reporter an Bord. Nachdem US-Präsident Trump den Sender aus dem Weißen Haus verbannt hatte. Auch der Flüchtlingsanstrom auf Ceuta ist Thema. Man müsse Wege finden, auf solche Notfälle zu reagieren, so Leo XIV. Mit militärischen Ehren empfängt ihn das Ehepaar Macron am Flughafen Orly bei Paris. Nach dem Gespräch mit Macron mahnt der Papst zur Achtung des Lebens in allen Phasen, von der Zeugung bis zum Tod. Eine Anspielung auf die erst kürzlich beschlossene Legalisierung der Sterbehilfe in Frankreich.
1: Die EU-Kommission hat 4 Vertragsverletzungsverfahren gegen Österreich eröffnet. So ist Österreich bei der Umsetzung der Vorschriften für Wasserstoff und dekarbonisiertes Gas säumig. Auch die aktualisierten Vorschriften zur Bekämpfung der Umweltverschmutzung durch Industrieanlagen, Teile der 6. Geldwäscherichtlinie sowie der überarbeiteten Richtlinie zur Bekämpfung von Menschenhandel hat Österreich noch nicht umgesetzt. Rund einen Monat nach der Sturzflut in Nepal und Tibet ist die Suche nach Vermissten noch immer nicht beendet. Von mehr als 6.000 Menschen fehlt weiter jede Spur. Bei der UNO-Generalversammlung hat Nepals Premier Balendra Shah erneut um internationale Unterstützung gebeten. Sarah Emler berichtet.
3: Er würde gern über Entwicklung, Demokratie und Frieden sprechen, so Nepals Premierminister Balendra Shah bei der UNO-Generalversammlung. Stattdessen müsse er über Tod und Zerstörung sprechen, über Familien, die auf Angehörige warten, die nie zurückkehren werden. Erneut bittet er um internationale Unterstützung für den Wiederaufbau und fordert Industriestaaten auf, ärmeren Ländern wie Nepal auch dabei zu helfen, widerstandsfähiger im Kampf gegen den Klimawandel zu sein. Nepal sei nur für 0,1% der globalen Treibhausgasemissionen verantwortlich, so Shah. Man habe die Klimakrise nicht verursacht, man würde aber einen großen Preis dafür zahlen. Der Erdrutsch sei kein lokales Problem, sondern eine Warnung an die ganze Welt.
1: Der Pegelstand des Rheins sinkt weiter. An dem für die Schifffahrt wichtigen Nadelöhr in Kaub bei Mainz ist der Pegelstand auf 2 Zentimeter gefallen. Das sind 5 Zentimeter unter dem bisherigen Tiefstwert vom 17. August. Möglicherweise könnten für die erste Oktoberwoche angesagte Niederschläge vorübergehend etwas Entlastung bringen. Das waren die Nachrichten mit Konstantin Hahn.
4: Ja, aber Regen ist im Moment absolut keiner in Sicht. Zum Wochenende pünktlich gibt es wieder Traumwetter mit nur Sonnenschein. Es ist und bleibt sonnig bis inklusive Sonntag. Die Nächte sind frisch mit 3 bis 8 Grad und die Nachmittage mild. Morgen hat es 24, 25 Grad, am Sonntag sogar spätsommerliche 26, 27 Grad. Passt, oder? Sie sind sicher unterwegs mit dem Radio Vorarlberg Verkehrsservice um 3 nach 4. Da dauert es im Moment 10 Minuten länger in Lustenau, wenn Sie von der Grenze Richtung Engelkreisverkehr unterwegs sind, in Mäder von der Grenze Richtung Altach und auch in Feldkirch auf der Ilstraße stadteinwärts. Ansonsten läuft schon relativ angenehm. Falls nicht, gerne anrufen 0800 20 4000.
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4: So, Sonnenbrille rauf und ab ins Wochenende mit Eros Ramazzotti. Un'emozione per sempre. Gibt's ganz gleich. Davor haben wir noch für Sie Romeo und Julia von Karl Payer und Owen Paul. Schönen Start ins Wochenende.

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0: ins Wochenende mit Eros Ramazzotti. Und wir sagen diesen September einfach mal den liebsten Menschen von nebenan Dankeschön.
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0: Und heute hat Magdalena aus Ragall ihren Nachbarn, die Christine und Sigi, nominiert.
3: Ja, ich möchte einfach einmal von Herzen Danke sagen für das, was sie alles für uns tun. Christine und der Sigi, die sind da wirklich sehr bedacht, dass es uns einfach auch gut geht. Und ich weiß genau, dass die auch gerne ins Casino gehen. Darum habe ich mir gedacht, wäre das wahrscheinlich das perfekte Dankeschön für alles, was sie tun.
0: Also genau das Richtige für die Christine. Und die war wirklich ziemlich aus dem Häuschen, als wir sie heute Morgen überrascht haben.
4: Ja, die ist super.
5: Ja, schau.
4: Mei, da freue ich mich aber. Kommen wir mal fast die Tränen.
5: Mei. Das wollen wir nicht.
4: Na. Ich bin halt so sensibel. Ich bin am Wasser geboren. Ich bin halt der Fisch.
5: Mei.
0: Na bitte, wir haben 4 Menschen glücklich gemacht heute Morgen. Tagesziel erreicht und 2x Genuss und Casino für 4 haben wir noch. Montag küren wir dann die nächsten besten Nachbarn, wenn sie da heißt.
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0: in Richtung Wochenende mit Soul Sister. Schön, dass Sie mit dabei sind. Es ist 16.30 Uhr und das sind die Radio Vallberg Nachrichten.
1: Im Studio Emanuel Broger, einen schönen Nachmittag. In der Bundes-SPÖ rumort es weiter. SPÖ-Chef und Vizekanzler Andreas Babler steht nach schlechten Umfragewerten ja sowieso schon in der Kritik. Jetzt hat Medienmanager Gerhard Zeiler angekündigt, SPÖ-Chef werden zu wollen. Der Vorarlberger Landesparteichef Mario Leiter stellt sich aber jedenfalls weiter hinter Babler.
2: Der Andreas Babler ist unser gewählter Parteivorsitzender und er hat ja auch öffentlich bekundet, weiterhin die SPÖ führen zu wollen. Daher stehe ich natürlich hinter ihm. Loyalität und vor allem auch die Kontinuität sind für die SPÖ gerade jetzt sehr wichtig und sind auch tatsächlich die Werte, nach denen ich mich selber auch orientiere.
1: Ja, Leiter sagt aber auch, dass am Parteitag alle Kandidaten, die die Partei führen wollen, ihre Ideen präsentieren können und man dann innerhalb der Partei eine Mehrheit finden müsse. Nach einem Diebstahl in einem Seniorenheim sucht die Polizei öffentlich nach einer unbekannten Täterschaft. Sie soll einer Person im Heim die Bankomatkarte gestohlen und damit mehrfach Geld abgehoben haben. Die Behebungen sind aber von Überwachungskameras aufgezeichnet worden. Die Bilder der gesuchten Person bzw. der Personen finden Sie auf vorarlberg.orf.at. Die Polizei bittet um Hinweise. Der Sommer ist um, die heimischen Touristiker dürften tendenziell aber mit einem Lächeln auf die Saison zurückblicken. In Vorarlberg haben heuer nämlich mehr Menschen im Sommer übernachtet als im Vorjahr, Thomas Giesinger.
3: Alle Vorarlberger Beherbergungsbetriebe zusammen verzeichnen in dieser Sommersaison bisher mehr als 3,4 Millionen Nächtigungen. Das ist im Vergleich zum Vorjahr ein Plus von knapp 4%. Das zeigen die neuesten Daten der Statistik Austria. Den Großteil, nämlich knapp 3 Millionen Übernachtungen, machen Gäste aus dem Ausland aus. Die meisten Touristen kommen wie immer aus Deutschland und der Schweiz. Eine gute 500.000 Mal haben Österreicherinnen aus anderen Bundesländern hier bei uns in Vorarlberg übernachtet.
1: In Vorarlberg sind wieder neue Fälle von Rindertuberkulose aufgetaucht. Bei einer Untersuchung im Bezirk Bregenz war ein Tier bei einem Hauttest aufgefallen. Nach der diagnostischen Tötung hat dann ein PCR-Test den Verdacht bestätigt, das Rind hatte TBC. Auch 3 weitere Tiere haben auffällige Reaktionen gezeigt und werden nun diagnostisch getötet. Der gesamte Hof ist bis auf Weiteres gesperrt worden. Und beim ersten Fußball-Länderspiel seit der WM hat Österreich einen 3:1-Sieg über Israel gefeiert. Und zudem hat auch Paul Wanner entscheidend beigetragen. Für seine Leistung bekam der Dornbirner viel Lob. Thomas König.
4: Paul Wanner war eigentlich in der Startformation erwartet worden, aber Ralf Rangnick bringt ihn erst zu Beginn der zweiten Hälfte. Und der Eindhoven-Legionär übernimmt gleich Verantwortung, setzt Akzente und liefert vor allem das Assist zur vorentscheidenden 2:1-Führung in der 90. Minute. Seine Leistung wird auch von Österreichs Jahrhundertkicker Herbert Prohaska entsprechend gewürdigt.
5: Paul Wanner war heute wirklich sehr, sehr stark. Seine Dribbling, seine Passes war immer zum Anspielen. Er hat sicher sehr, sehr viel beigetragen und eben auch das 2:1 dann hervorragend vorbereitet.
4: Beim nächsten Nations League Match am Sonntag in Wien gegen Kosovo darf Paul Wanner mit einem Platz in der Startelf rechnen.
0: Ja, und da wartet ein traumhaft sonniges Wochenende auf uns. Monika Weiß von der Geosphere in Innsbruck. Hallo.
6: Schönen Nachmittag, hallo. Es herrscht Hochdruckeinfluss und der sorgt für ein spätsommerlich warmes Wochenende. Wolkenlos geht es in den heutigen Abend und auch die kommende Nacht verläuft klar. Dabei wird es wieder ziemlich frisch. Die Temperaturen sinken bis morgen früh auf 3 bis 8 Grad. Am Wochenende wird die Luftmasse aber noch milder. Morgen Samstag steigen die Höchstwerte auf 24 Grad, am Sonntag sogar auf 26 Grad und selbst in 2000 Meter werden dann 16 oder 17 Grad erreicht. Dazu gibt es an beiden Tagen ungetrübten Sonnenschein, Wolken sind kaum zu sehen.
0: Sie sind sicher unterwegs mit dem Radio Vallberg Verkehrsservice um 16.34 Uhr und da brauchen Sie zu 10 bis 15 Minuten länger in Feldkirch auf der Lichtensteiner und auf der Illstraße stadteinwärts und knappe 10 Minuten sind es in Lustenau ab der Grenze Richtung Engelkreisverkehr. Ansonsten alle anderen Verzögerungen, die sind mittlerweile unter 10 Minuten. Falls es bei Ihnen doch irgendwo länger dauert, rufen Sie an 0800 20 4000, ist unsere kostenlose Hotline.
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0: Und der allerbesten, the best, Tina Turner. Schönes Wochenende.

ja, das ist das richtige Feeling für Ihren Start in Richtung Wochenende. Born to be Wild von Steppenwolf. Ha, herrlich, oder? Herrlich auch, es gibt einen ganz neuen Gedenktag. Eigentlich ist er zwar erst im US-Bundesstaat Kalifornien ganz offiziell eingeführt worden, aber ich finde die Idee so toll, dass wir den jetzt einfach hier bei uns bei Radio Vorarlberg auch so feiern. Und zwar ist der 25. September ab heute ganz offiziell der Dolly Parton-Tag. Genau diese Dolly Parton. Die vor genau einem Monat verstorbene Country-Legende. Unvergleichbar. Und der 25.09. ist es genau deshalb geworden. Geht zurück auf ein Wortspiel mit Dolly Partons bekannten Song 9 to 5. Ah ja, genau. 9 to 5. Im Englischen lässt sich das Datum also 9-2-5 lesen, also September 25, also einfach 9 to 5. Finde ich genial. Also, wir ehren jetzt alle gemeinsam heute am 25. September die Sängerin, die Songwriterin, die Schauspielerin, die Menschenfreundin und die Legende Dolly Parton. Happy Dolly Parton-Tag.

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3: Willkommen zum Journal um 5. Das sind unsere Themen. Der Medienmanager Gerhard Zeiler will den Posten des SPÖ-Chefs übernehmen. Österreichs Seniorinnen und Senioren sind Bewegungsmuffel. Im Journalstudio begrüßt sie Konstantin Hahn. Nach wochenlangen Spekulationen ist die Führungsdebatte in der SPÖ heute voll entbrannt. Dem internationalen Medienmanager Gerhard Zeiler werden schon lange Ambitionen auf die Parteispitze nachgesagt. Heute zeigt sich der 71-Jährige offiziell dafür bereit. Doch Amtsinhaber Andreas Babler dürfte nicht so einfach aufgeben. Felix Nowak berichtet.
4: Er sei die richtige Person, um die SPÖ aus ihrem historischen Tief herauszuführen, sagt Gerhard Zeiler in der Kronenzeitung. Jetzt müsse sich die Partei entscheiden, ob sie ihn als Parteichef wolle oder nicht. Der aktuelle Parteichef und Vizekanzler Andreas Babler hat einen Rückzug zuletzt wiederholt ausgeschlossen. In der SPÖ-Bundespartei verweist man heute auf den gewählten Vorsitzenden. Wer gegen ihn kandidieren wolle, müsse die Statuten einhalten und das impliziere eine Mitgliederabstimmung. Die meisten Landesorganisationen reagieren heute zurückhaltend. Der Vorarlberger SPÖ-Chef Mario Leiter stellt sich allerdings offen hinter Babler.
5: Loyalität und vor allem auch die Kontinuität sind für die SPÖ gerade jetzt sehr wichtig.
4: Kein Ja zu Babler, aber ein deutliches Nein zu Zeiler kommt heute von Burgenlands Landeshauptmann Hans-Peter Doskozil.
3: Der Machtkampf innerhalb der SPÖ spitzt sich also zu. Peter Unger aus unserer Innenpolitikredaktion. Wie stehen denn die Chancen für Zeiler, neuer SPÖ-Chef zu werden?
6: Also einfach wird das nicht, weil Andreas Babler will Stand jetzt nicht freiwillig gehen und scheut auch vor einer Kampfabstimmung nicht zurück. Die Folge wäre ein monatelanger Machtkampf, der der SPÖ weiter schaden würde. Die SPÖ steht ja derzeit bei 15-17% in Umfragen. Egal mit wem man in der Partei spricht, allen ist klar, so kann es auch nicht weitergehen.
3: Würde denn ein Führungswechsel allein reichen, um die SPÖ aus ihrem historischen Tief zu holen?
6: Meiner Einschätzung nach würde das nicht reichen. Es geht wohl auch um die Inhalte. Der SPÖ helfen ihre Erfolge in der Regierungsarbeit, die es ja gibt, etwa die Spritpreisbremse oder die Senkung der Mehrwertsteuer auf Grundnahrungsmittel, zumindest in den Umfragen nicht. Und Andreas Babler scheint das Ruder da nicht mehr herumreißen zu können. Ob der 71-jährige Gerhard Zeiler das Zeug dazu hat, das ist offen. Sein politisches Programm und seine Inhalte, die kennen wir noch nicht.
3: Danke, Peter Unger. In den USA geht heute der Staatsbesuch des chinesischen Präsidenten Xi Jinping zu Ende. Die amerikanische Seite hat versucht, den Besuch pompös zu inszenieren. Größere Resultate sind bis jetzt aber keine vorzuweisen. Aus den USA Markus Müller.
7: Ein gemeinsamer Besuch im amerikanischen Nationalarchiv, um Dokumente anzuschauen, die die amerikanisch-chinesische Geschichte dokumentieren. Das ist der letzte Programmpunkt des chinesischen Staats- und Parteichefs Xi Jinping bei seinem Besuch in Washington. Parallel dazu gibt es noch Gespräche zwischen den Wirtschaftsdelegationen. Beim Festbankett gestern Abend haben beide Seiten noch einmal die persönliche Freundschaft und das gute Einverständnis der Präsidenten betont. Anwesend waren auch führende Manager amerikanischer Tech-Konzerne. Donald Trump hat den Besuch positiv bewertet. Es gebe Übereinstimmung im Bereich der, wie er es jetzt nennt, Superintelligenz, also künstliche Intelligenz. Wirklich konkrete Ergebnisse sind bis jetzt aber keine bekannt geworden. Xi Jinping reist am Abend wieder zurück nach China.
3: Österreichs Seniorinnen und Senioren sind körperlich zu wenig aktiv. Forschende der MedUni Wien sehen in Bewegung aber großes Potenzial, um chronische Krankheiten zu verhindern. Lorenz Wildner hat sich die Studie angesehen.
8: Bewegungsmuffel bzw. Couch-Potatoes. Das sind offenbar rund 30% der Seniorinnen und Senioren in Österreich. Die Untersuchung basiert auf Daten von fast 4000 Teilnehmenden über 65 Jahre. Als ausreichend gelten mindestens 2,5 Stunden Ausdauerbewegung pro Woche, bei leichter bis mittlerer Intensität. Laut Modellrechnungen könnten damit mehr als 45% der Schlaganfälle verhindert werden. Bei Herzinfarkten wären es mehr als 4 von 10 Fällen, bei Diabetes gut ein Drittel. Die Forschenden betonen, dass das theoretische Schätzungen an der Obergrenze sind. Die Ergebnisse würden aber unterstreichen, wie wichtig regelmäßige Bewegung gerade im höheren Alter sei.
3: Das war das Journal um 5 mit Konstantin Hahn.
9: Ja, pünktlich zum Wochenende gibt's Traumwetter in Vorarlberg. Es ist und bleibt sonnig bis inklusive Sonntag und auch darüber hinaus. Die Nächte sind frisch mit 3 bis 8 Grad und die Nachmittage mild. Morgen hat's um die 24 Grad, am Sonntag gibt's dann sogar spätsommerliche 26 Grad. Passt, oder? Sie sind sicher unterwegs mit dem Radio Vorarlberg Verkehrsservice um 5 nach 5 und da dauert's noch knappe 10 Minuten länger in Feldkirch auf der Illstraße statt einwärts. Ansonsten alle Verzögerungen derzeit unter 10 Minuten. Falls Sie irgendwo länger brauchen als diese 10 Minuten, rufen Sie gern an 0800 20 4000.
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9: Und was auch immer Sie heute und am Wochenende vorhaben, wir starten mit der einzigartigen City Lauper in Ihr Wochenende. Es darf heute auch mal ein bisschen länger werden, oder?

0: Das ist Michael Ciambello mit dem richtigen Zug in Richtung Wochenende. Maniac, schön, dass Sie mit dabei sind. Ja, nicht nur ganz offiziell, auch gefühlt ist der Herbst schon mehr als angekommen. Das Licht ist ja wirklich unglaublich schön, oder? So golden. Ja, und der Herbst hat so viele Farben, Stichwort Herbstblüher. Und Gärtnermeisterin Regina Metzler-Mattes hat da einen absoluten Liebling, ja.
1: Also alle verraten, in meinen Augen täbsch Chrysanthemen. Die ist jetzt so ein Farbtüppel und leuchtet in gel, orange, rot, pink Töne. Und was ich zum Beispiel voll gerne hier her, viele Monate ist es noch ein Dumme, was viele nicht wissen, wenn ich die noch in den Garten setze, die kommt man nächstes Jahr wieder, ist eine winterharte Staude.
0: Ah, perfekt. Aber als Bepflanzung in einer Schale, zum Beispiel auf die Gräber, ja, wir denken schon ein bisschen an Allerheiligen, ist ja in knapp einem oder ein bisschen mehr als einem Monat. Die Chrysantheme ist nicht unbedingt die richtige. Da empfiehlt Regina folgende.
1: Hebe, Calocephalus, das Purpurglöckchen, die sind dann ganz wieder schön und freut mich somit eigentlich bis die Frühlingsblühe das wieder ablöst. Und ich kann aber mit bunter Beer und eine wunderbare Farbtüpfte drauf machen.
0: Alle Tipps und Tricks rund um die schönen bunten Herbstblühe gibt's bei uns auf vorarlberg.orf.at.

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1: Mit Edmund rein ins Wochenende. 20 nach 5 ist es. Das ist das kurze Verkehrsupdate für Ihren Sprung in Richtung Wochenende. Und Sie brauchen da im Moment nur 10 Minuten länger in Feldkirch, auf der Lichtensteiner und auf der Illstraße statt einwärts. Ansonsten läuft's. Falls nicht, 0800 20 4000.
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0: mit No Sun of Mine für ihren Sprung in Richtung Wochenende. 17.30 Uhr haben wir und alles Wichtige, was Sie jetzt zum Sprung ins Wochenende wissen müssen, gibt es zusammengefasst in den Radio Vorarlberg Nachrichten.
1: Im Studio Emanuel Broger, einen schönen guten Abend. In Vorarlberg ist wieder ein Hof wegen Rindertuberkulose gesperrt worden. Im Bezirk Bregenz hat der Hauttest bei einem Tier angeschlagen. Der Verdacht hat sich dann auch bei weiteren Tests bestätigt. Thomas Haschberger mit Details.
2: Das Tier hätte verkauft werden sollen und ist routinemäßig auf den TBC-Erreger getestet worden. Nach dem positiven Hauttest wurde das Tier diagnostisch getötet, um Organe und Gewebe auf den Erreger zu untersuchen. Dabei war auch der folgende PCR-Test positiv, bestätigt der zuständige Landesrat Christian Gantner. Daraufhin wurde der gesamte Tierbestand getestet. Bei 3 weiteren Tieren war der Hauttest auffällig. Sie wurden ebenfalls diagnostisch getötet. Das Ergebnis soll Mitte nächster Woche vorliegen. Bei den restlichen Tieren waren die Tests negativ. Der betroffene Hof bleibt aber bis auf Weiteres gesperrt.
1: Landes-SPÖ-Chef Mario Leiter steht weiter hinter Bundesparteichef Andreas Babler. Er sei der gewählte Parteivorsitzende und habe auch gesagt, die SPÖ weiterführen zu wollen, sagt Leiter. In einem Interview mit der Kronenzeitung hatte Medienmanager Gerhard Zeiler angekündigt, SPÖ-Chef werden zu wollen. Entscheiden müsste das aber die SPÖ-Basis. Der Feldkircher Stadttunnel beschäftigt nach wie vor die Gerichte. 5 Grundeigentümer haben sich gegen ihre Enteignungen durch das Land gewehrt. 2 der Fälle sind nun entschieden. Die Betroffenen sind mit ihren Beschwerden abgewiesen worden. Sie müssen nun den Tunnelbau unter ihren Grundstücken dulden. Moritz Moser.
3: Das Landesverwaltungsgericht hat es nicht als seine Aufgabe gesehen, in einem Enteignungsverfahren noch einmal den ganzen Stadttunnel zu hinterfragen. Das Projekt sei das Beste eines langjährigen Prozesses gewesen, so das Gericht. Das öffentliche Interesse stehe außer Frage. Auch die Behauptung, es sei zu spät enteignet worden, ließ man nicht gelten. Die beiden Beschwerdeführer werden entschädigt. Sie können ihre Grundstücke im Übrigen behalten. Enteignet wurden nur die Rechte, die notwendig sind, um darunter den Tunnel bauen zu können. Die Entscheidung ist rechtskräftig, es kann also gebaut werden. Eine nachträgliche Prüfung durch die Höchstgerichte ist aber noch möglich.
1: Beim ersten Fußball-Länderspiel seit der WM hat Österreich einen 3:1-Sieg über Israel gefeiert. Und zudem hat Paul Wanner entscheidend beigetragen. Für seine Leistung bekam der Dornbirner viel Lob. Thomas König.
4: Paul Wanner war eigentlich in der Startformation erwartet worden, aber Ralf Rangnick bringt ihn erst zu Beginn der zweiten Hälfte. Und der Eindhoven-Legionär übernimmt gleich Verantwortung, setzt Akzente und liefert vor allem das Assist zur vorentscheidenden 2:1-Führung in der 90. Minute. Seine Leistung wird auch von Österreichs Jahrhundertkicker Herbert Prohaska entsprechend gewürdigt.
5: Paul Wanner war heute wirklich sehr, sehr stark. Seine Dribbling, seine Passes war immer zum Anspielen. Er hat sicher sehr, sehr viel beigetragen und eben auch das 2:1 dann hervorragend vorbereitet.
4: Beim nächsten Nations League Match am Sonntag in Wien gegen Kosovo darf Paul Wanner mit einem Platz in der Startelf rechnen.
0: Also was auch immer Sie geplant haben, ums Wetter müssen Sie sich an diesem Wochenende keine Gedanken machen. Es ist und bleibt nämlich sonnig und zwar das ganze Wochenende. Die Nächte, die sind schon ein bisschen frisch, wie es sich gehört für Ende September mit 3-8 Grad. Aber die Nachmittage, die schreien immer noch nach T-Shirt und Kleidle. Morgen hat es dann bis zu 24, 25 Grad und am Sonntag sogar bis zu 26, 27 Grad. Sie sind sicher unterwegs mit dem Radio Vorarlberg Verkehrsservice um gleich 17:55. Da dauert es im Moment nur noch 10 Minuten länger in Feldkirch auf der Lichtensteiner und auf der Illstraße statt einwärts. Ansonsten sind alle Verzögerungen unter 10 Minuten. Falls nicht, gerne anrufen 0800 20 4000.
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0: Und jetzt fliegen wir in Richtung Wochenende mit Major Tom.

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10 vor 6 gleich, das ist der Sprung in Ihr Wochenende. Etwas länger dauert dieser Sprung im Moment aber in Mäder, wenn Sie von der Grenze Richtung Altach unterwegs sind oder in Fechtich auf der Lichtensteiner Straße oder auf der Illstraße stadteinwärts. Da müssen Sie jeweils circa 10 Minuten mehr einplanen. Vielen Dank für Ihre Hinweise, die nehmen wir immer gerne unter 0800 20 4000.

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1: Im Studio ist Felix Schneider-Storm. Der von Bundespräsident Alexander Van der Bellen erhobene Vorwurf, Israel begehe Kriegsverbrechen, schlägt weiter diplomatische Wellen. Nachdem Außenministerin Beate Mandl-Reisinger am Rande der UN-Generalversammlung versucht hatte, die Wogen zu glätten, meldet sich jetzt die israelische Botschaft in Österreich zu Wort. David Kriegleder.
2: Sie verstehe die Aufregung um die Wortwahl Präsident Van der Bellens nicht ganz, sagte Außenministerin Beate Mandl-Reisinger, denn
3: auch in Israel haben Gerichte bereits festgestellt, dass eben auch im Zuge von Kampfhandlungen Verbrechen begangen wurden.
2: Die israelische Botschaft in Österreich widerspricht, kein Gericht in Israel habe israelische Kriegsverbrechen festgestellt, heißt es in einer Aussendung. Rote Linien hätten nicht Israel, sondern die Hamas, die Hisbollah und das iranische Regime überschritten, indem sie Zivilisten als menschliche Schutzschilde missbrauchen. Man hoffe, dass Österreichs Außenministerin bei ihrem Treffen mit ihrem iranischen Amtskollegen in New York den Massenmord an der eigenen Bevölkerung und die Raketenangriffe auf Israel und weitere Länder angesprochen habe.
1: Nach wochenlangen Medienspekulationen ist es jetzt fix. Gerhard Zeiler will Andreas Babler ablösen an der Spitze der SPÖ. Er glaube, dass er die richtige Person sei, um die Partei aus dem historischen Umfragetief herauszuführen. Das sagt der 71-jährige Medienmanager heute im Gespräch mit der Krone. Jetzt liege es an der SPÖ zu sagen, ob sie ihn wolle oder nicht. In der Partei verweist man darauf, dass es einen gewählten Vorsitzenden gebe. Wolle jemand gegen diesen kandidieren, müsse er die Statuten einhalten. Babler hat einen Rückzug bisher immer ausgeschlossen. Beim Besuch von Papst Leo XIV. In Frankreich sind heute vor allem die Themen künstlicher Intelligenz und die Sterbehilfe im Mittelpunkt gestanden. Zum Auftakt besuchte der Papst Emmanuel Macron im Élysée-Palast, im Anschluss dann die UNESCO, bevor er im Papamobil durch die Straßen von Paris zur Vesper in der Kathedrale von Notre-Dame gefahren ist. Am Abend wird er mit rund 80.000 Jugendlichen im Stade de France beten, berichtet Leonie Heitz aus Paris.
4: Mit militärischen Ehren wird Papst Leo XIV. Im Hof des Élysée empfangen. Im Festsaal gibt es langanhaltenden Applaus. Nach seinem 45-minütigen Gespräch mit Präsident Macron ruft der Papst zum Schutz des Lebens auf. Mit Sorge sehe ich gesellschaftliche Entwicklungen, die Wissenschaft und Technologie für lukrative Geschäfte nutzen, etwa genetische Manipulation, Leihmutterschaft, Organhandel oder assistierten Suizid. Eine deutliche Kritik an der aktiven Sterbehilfe, die Frankreich im Sommer legalisiert hat. Auch zur künstlichen Intelligenz findet der Papst klare Worte. Technologie müsse stets im Dienste der Menschlichkeit stehen und dürfe nicht zum Instrument von Dominanz und Ungerechtigkeit werden.
1: Berichtet Leonie Heitz aus Paris. Das waren die Nachrichten mit Felix Schneider-Storm.
5: Für zum Beispiel Hörbar heute Abend in Dornbirn, da schnappen wir uns unbedingt das klein bisschen wärmere Jäckle. In der Nacht wird es nämlich doch ein bisschen frisch mit nur 3 bis 8 Grad. Nur soll ja ein bisschen länger gehen. Aber der Fastvollmond, der kriegt 10 Sterne heute Nacht. Morgen Samstag und übermorgen Sonntag bleibt sonnig und an den Nachmittagen auch fein warm mit 4, 25 Grad am Samstag. Und am Sonntag gibt es dann sogar bis zu 26 Grad. Sie sind sicher unterwegs mit dem Radio Vorarlberg Verkehrsservice um kurz nach 6. Und da schauen wir kurz auf die A14 bei Hohenems, und zwar in beiden Richtungen. Da staut es sich jeweils in der Autobahnauffahrt zurück auf die Autobahn. Fahren Sie da bitte vorsichtig und vor allem mit genügend Abstand, dass da ja nichts passiert. Und 10 bis 15 Minuten länger dauert es da immer noch im Feierabend-Wochenendverkehr in Mäda von der Grenze Richtung Altach und in Feldkirch auf der Lichtensteiner bzw. auf der Illstraße stadteinwärts. Falls Sie noch irgendwelche Hinweise haben, gerne anrufen 0800 20 4000, wäre die kostenlose Hotline hier direkt ins Studio.
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5: Ja, und wir reiten jetzt gemeinsam in den Sonnenuntergang mit George Ezra am Beifahrersitz. I'll be riding shotgun. Heißt nämlich so viel wie ich fahre am Beifahrer mit. Passt ziemlich gut für diesen Start ins Wochenende. Also satteln wir mal unsere Pferde und reiten Richtung Sonnenuntergang. Ist ja auch bald schon wieder soweit. George Ezra gibt's gleich nach Patrick Swayze und She's Like the Wind.

0: Da zeigt sich dieses Wochenende der Herbst in seiner vollen Pracht. Und wenn wir schon ein paar neue Herbstblüher für den Garten in Angriff nehmen, Chrysanthemen zum Beispiel blühen ja bis weit in den Winter hinein, dann können wir ja auch gleich mal über eine Kürbisdeko nachdenken, oder? Trifft sich gut, dass da ab Montag am Sonnerhof jede Menge Kürbisse gibt, Christoph Zangerle.
1: Richtig, wir haben schon einen spannenden Sommer hinter uns mit großer Trockenheit, aber die Kürbisse sind wunderbar gekommen. Ja. Es war wirklich beeindruckend jetzt bei der Ernte, was wir doch noch rausgekriegt haben. Und ja, jetzt ist alles bereit. Wir sagen mal so, fast alles bereit. Der letzte Feinschliff machen wir heute noch und dann geht es eigentlich los.
0: Ja, und dann können wir dann den hübschen Kürbissen wieder ein Lächeln oder ein Gruselgesicht zaubern. Wie das dann auch bis Halloween hält, ist ja immerhin noch ein Monat bis dahin. Wir sammeln die Tipps und Tricks und die gibt's dann am Montag.

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1: Wissen Sie noch, was Sie sich Anfang des Jahres für gute Vorsätze gemacht haben? Also ich habe mir ja zwei Sachen vorgenommen. Zum einen endlich meinen Größenwahn in den Griff zu bekommen. Ja, und natürlich für Weltfrieden sorgen. Ja. Bei beiden Vorsätzen bin ich kläglich gescheitert. Aber anlässlich des Internationalen Tags des Friedens, der am Montag gefeiert wurde, will ich heute Abend wenigstens ein paar der bekanntesten Antikriegslieder spielen. Zum Beispiel dieses hier von John Lennon. Imagine all the people living for today. Oder dieses hier von John Lennon, allerdings gesungen von Randy Crawford. Das hier von U2 darf natürlich auch nicht fehlen. Neben weiteren Antikriegsliedern anlässlich des Weltfriedenstags gibt's natürlich andere Kulthits aus der Vergangenheit. Weltfrieden ist ja leider immer noch Zukunftsmusik. Reinhören bitte in die Kulthits ab 21 Uhr hierbei.

0: ganz entspannt. Simon and Garfunkel für Ihren Start in Richtung Wochenende. Es ist 18.30 Uhr und das hier sind die Radio Vorarlberg Nachrichten für Sie.
1: Im Studio Emanuel Broger, einen schönen guten Abend. Nach einem Diebstahl in einem Seniorenheim sucht die Polizei öffentlich nach einem unbekannten Täter. Er soll im Heim eine Bankomatkarte eines Bewohners gestohlen und damit mehrfach Geld abgehoben haben. Die Behebungen sind aber von Überwachungskameras aufgezeichnet worden. Die Bilder des Mannes finden Sie auf vorarlberg.orf.at. Die Polizei bittet um Hinweise. Heute geht die Begutachtungsfrist für das neue Naturschutzgesetz zu Ende. Auch die Grünen haben die Novelle des Vorarlberger Naturschutzgesetzes noch einmal kritisiert. Es könnten mehr Flächen versiegelt werden und es gäbe weniger Schutz für Natur, Flüsse und Moore. Grünen-Klubobmann Daniel Zadra spricht von einer schrittweisen Zerstörung der Heimat. Das ÖOC hat heute ein 17-köpfiges Team für die Youth Olympic Games in Dakar in Senegal nominiert. Auch drei Vorarlberger sind mit dabei, nämlich Turner Samuel Wachter, Leichtathlet Jombor Klutschig und Triathlet Raphael Künz. Die Spiele beginnen am 31. Oktober und werden erstmals in Afrika ausgetragen.
0: Kühle Nächte, warme Nachmittage. Da, so schaut's aus die nächsten Tage und auch bis weit in die nächste Woche hinein. Da ändert sich nichts. Sternenklar, soll ich sagen, vollmondklare Nächte gibt's am Wochenende jetzt bei frischen 3 bis 8 Grad. Heute und morgen. Die Nachmittage, die sind dann schon wieder T-Shirt-tauglich warm mit 24, 25 am Samstag und sogar bis zu 6 oder 27 Grad dann am Sonntag. Sie sind sicher unterwegs mit dem Radio Vorarlberg Verkehrsservice um kurz nach 6:30 und da habe ich nur noch eine Stelle, wo Sie bitte vorsichtig fahren, und zwar auf der A14 bei Hohenems in beiden Richtungen. Da staut es sich immer noch in den Abfahrten zurück auf dem Verzögerungsstreifen. Fahren Sie eben vorsichtig und vorausschauend. Ansonsten läuft es schon relativ gut. Verzögerungen sind schon alle unter 10 Minuten. Falls Sie noch Hinweise haben, rufen Sie gerne an. Unsere kostenlose Hotline ist die 0800 20 4000.
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3: Ja, ich möchte einfach einmal von Herzen Danke sagen für das, was sie alles für uns tun. 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Und ich weiß genau, dass die auch gerne ins Casino gehen. Darum habe ich mir gedacht, wäre das wahrscheinlich das perfekte Dankeschön für alles, was sie tun.
0: Ja, das wäre genau das Richtige vor allem für die Christine. Und die war heute wirklich aus dem Häuschen, als wir sie dann am Morgen überrascht haben.
4: Ja, das ist super.
5: Ja, schau.
4: Mei, da freue ich mich aber. 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
5: Mei. Das wollen wir nicht.
4: Na. Ich bin halt so sensibel, ich bin am Wasser geboren, ich bin halt der Fisch.
5: Mei.
0: Na bitte, also haben wir heute 4 Menschen wieder glücklich gemacht, Tagesziel erreicht, würde ich sagen. Und 2-mal Genuss und Casino für 4 haben wir noch. Montag küren wir dann schon die nächsten besten Nachbarn, wenn sie da heißt.
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2: Im Studio ist Felix Schneider-Sturm. Kommendes Jahr soll die Wehrdienstreform in Kraft treten, mit verlängertem Wehrdienst und einem zuerst freiwilligen, später aber gegebenenfalls verlängerten Zivildienst. Und der Plan dürfte schon jetzt Wirkung zeigen. Wie die Krone berichtet, melden sich im laufenden Jahr deutlich mehr junge Männer für den Zivildienst. Niklas Lercher berichtet.
3: Die Diskussion um einen verlängerten Wehrdienst dürfte schon jetzt Auswirkungen auf die Entscheidung junger Männer haben. Zwischen Jänner und August hat es um 10% mehr Zivildiensterklärungen gegeben. Im August beträgt das Plus sogar über 50%. Wenn sich zu wenige für das Bundesheer melden, dann soll der Zivildienst verlängert werden, so der Plan der Regierung. Die zuständige Ministerin Claudia Bauer von der ÖVP sagt im morgigen Ö1-Journal zu Gast:
4: Ich habe daraus nie ein Geheimnis gemacht. Ich wäre immer dafür eingetreten, dass wir den Zivildienst auch gleich mitverlängern müssen.
3: Bundespräsident Alexander Van der Bellen drängt als Oberbefehlshaber des Bundesheeres jedenfalls auf eine schnelle Umsetzung der Reform.
5: Die personelle Situation der Miliz, des Milizheers erfordern eine rasche Umsetzung des Salzburger Ministerratsbeschlusses.
3: Dafür sind aber noch die Stimmen zumindest einer Oppositionspartei notwendig.
2: Die USA haben der Ukraine zufolge ein Dreiertreffen mit Russland in den Vereinigten Arabischen Emiraten vorgeschlagen. Dabei sollen die Parteien über Wege zur Beendigung des 4,5-jährigen Krieges beraten, sagt der ukrainische Präsident Zelensky heute vor Medien. Man warte jetzt auf einen Terminvorschlag aus Washington. Auch der Kreml bestätigt, dass ein Dreiertreffen bald stattfinden könnte. Es gebe dazu aber noch keine Einzelheiten. Wegen des unbefugten Besitzes von Sprengmitteln und Kriegsmaterial ist René Schimanek, der frühere Büroleiter von FPÖ-Nationalratspräsident Walter Rosenkranz, in Krems verurteilt worden. Der Prozess drehte sich um Funde an der Wohnadresse des ehemaligen freiheitlichen Politikers in Langenlois. Das Urteil ist rechtskräftig. Katharina Bernhard informiert.
6: Schimanek wurden Verstöße gegen das Waffen- und Sprengmittelgesetz vorgeworfen. Im Juni dieses Jahres wurde an seiner Wohnadresse in Langenlois überprüft, ob Schimanek das ihm auferlegte Waffenverbot einhält. Gefunden wurden 79 Sprengkapseln, 3 elektrische Sprengzünder und ein Reizstoffwurfkörper, die er, wenn auch nur fahrlässig, unbefugt besessen haben soll. Schimanek zeigte sich vor Gericht geständig und wurde, wie auch die NÖN berichten, zu 5 Monaten bedingt und einer Geldstrafe von 7.200 Euro verurteilt. Bereits im März wurde Schimanek am Landesgericht Krems zu 1 Jahr bedingt verurteilt, wegen Wiederbetätigung in Verbindung mit der Todesanzeige für seinen Vater, den früheren FPÖ-Chef und Landesrat Hans-Jörg Schimanek. Nach der Verhandlung im Frühling gab Schimanek den Austritt aus der FPÖ bekannt und legte auch sein Stadtratsmandat in Langenlois zurück.
2: Die Nachfrage nach Urlaub in Österreich ist heuer erneut leicht gestiegen. Das zeigen Zahlen der Statistik Austria. Die Nächtigungsbuchungen haben sich demnach im Zeitraum Jänner bis August gegenüber dem Vorjahreszeitraum um 1,5% erhöht, auf knapp 118 Millionen. Besonders gut ist der Sommer gelaufen mit einem Plus von bisher 2,3%. Das waren die Nachrichten mit Felix Schneider-Storm.
7: Ja, für den Ausgang heute Abend schnappen wir uns unbedingt das etwas wärmere Jäckle, weil in der Nacht, da wird es doch ein bisschen kalt oder kühl. 3 bis 8 Grad hat es da nur. Aber der Fastvollmond, der kriegt 10 Sterne heute Nacht auf jeden Fall. Morgen Samstag und übermorgen Sonntag bleibt sonnig und an den Nachmittagen auch fein warm. 24 oder vielleicht sogar 25 Grad gibt es morgen und am Sonntag sind dann schon bis zu 27 Grad wieder möglich. Unglaublich. Sie sind sicher unterwegs mit dem Radio Vorarlberg Verkehrsservice und kurz nach 7. Da schaut es ganz entspannt aus, sind uns keine Verzögerungen gemeldet. Falls Sie doch was entdecken, gerne anrufen. 0800 20 4000.
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7: Schönen Start ins Wochenende. Und heute zum letzten Mal für diese Woche spielen wir unser kleines Feierabendspielchen. Erkenne den Song nach der allerersten Sekunde. Und die letzten beiden Tage war es ziemlich aufregend, wie ich finde. Es war auch ziemlich schwierig. Und da habe ich mir jetzt gedacht, so zum Schluss fürs Wochenende, zum Start ins Wochenende, könnte ich ja mal eine nette Sekunde raussuchen. Bin gespannt, ob Sie das auch so sehen. Sind Sie bereit? Los geht's. 055 72 38 30 ist Ihre Nummer, wenn Sie sofort sagen, ja, das ist doch Dings da. Freue mich auf Sie.

0: William, starten wir genau richtig ins Wochenende. Schönen Freitagabend, kurz nach 7. Und wir sind noch einmal für diese Woche mittendrin in unserem kleinen Spielchen. Erkenne den Song nach der allerersten Sekunde. Heute haben wir gedacht, ja, mal nehmen wir mal eine gemütliche erste Sekunde. Und es ist diese hier. 055 72 38 30 gewählt hat jetzt die Barbara aus Wolfurt. Die ist im Auto unterwegs, aber nicht alleinig, ja?
1: Ja, genau, mit dem Mann sitzt da der Norbert.
0: Was stehen die denn an? Sind die gerade auf dem Weg, auf den Ausgang?
1: Nein, wir waren gerade Schlachtpartie erster.
0: Oha.
1: Die erste, wo es jetzt gibt.
0: Oha.
1: Ja, ein Traum war es, Stombendommer.
0: Wo sind die gewesen, darf ich fragen?
1: In Timeout.
0: Und richtig gut gewesen?
1: Enorm. Wow. Also zum Mitempfehlen, mal.
0: Sehr cool. Und jetzt mit vollgeschlagenen Bäuchen ab auf die Couch, oder?
1: So ist es, ja. Nachdem, dass ich natürlich das Lied schon erkannt habe. Ja.
0: Aha, okay.
1: Ja.
0: Dann zeigst du aber weit vorgegriffen. Barbara, also, raus mit der Sprache.
1: Ja, Zebo, I like you better.
0: Natürlich.
1: Das ist natürlich eines von meinen Lieblingsliedern.
0: Ist das?
1: Ja,
0: dann würde ich sagen, das ist der perfekte Start ins Wochenende, nämlich mit einem leckeren Ersten, einem vollgersten Buch, ab auf Couch und dann ohne deine Lieblingssongs mit auf den Weg da drinne.
1: Genau.
0: Wunderbar. Schönes Wochenende.
1: Danke, gleichfalls.

0: sind die Bee Gees in den 90ern. Die haben sich wirklich in jedem Jahrzehnt neu erfunden. Jetzt haben wir aber das Jahr 2026. Es ist Freitagabend, 19.30 Uhr und das hier sind die Radio Vorarlberg Nachrichten für Sie.
1: Im Studio Emanuel Bruger, einen schönen guten Abend. Gute Nachrichten gibt es für den heimischen Tourismus. Die Vorarlberger Beherbergungsbetriebe haben diesen Sommer 3,4 Millionen Nächtigungen verzeichnet. Das sind knapp 4% mehr als letzten Sommer. Das zeigen die neuesten Daten der Statistik Austria. Gehobenere Hotels, also solche mit 4 oder 5 Sternen, waren am gefragtesten. Der Feldkircher Stadttunnel beschäftigt nach wie vor die Gerichte. 5 Grundeigentümer haben sich gegen ihre Enteignungen durch das Land gewehrt. 2 der Fälle sind nun entschieden. Die Betroffenen sind mit ihren Beschwerden abgeblitzt. Sie müssen nun den Tunnelbau unter ihren Grundstücken dulden. Das ÖOC hat heute ein 17-köpfiges Team für die Youth Olympic Games in Dakar in Senegal nominiert. Auch 3 Vorarlberger sind mit dabei, nämlich Turner Samuel Wachter, Leichtathlet Jombor Klutschik und Triathlet Raphael Künz. Die Spiele beginnen am 31. Oktober und werden erstmals in Afrika ausgetragen.
0: Ja, kaum ist die Sonne weg, da wird es gleich ein bisschen kühler, oder? Heute Nacht hat es dann nur noch 3 bis 8 Grad. Aber morgen Samstag und auch übermorgen Sonntag wird es wieder sehr sonnig, an den Nachmittagen auch wieder sehr warm. Morgen noch so 4, 25 Grad und am Sonntag sind dann sogar bis zu 27 Grad möglich. Läuft, oder? Sie sind sicher unterwegs mit dem Radio Vorarlberg Verkehrsservice um kurz nach 7:30. Da läuft es auch, sind uns überhaupt keine Verzögerungen gemeldet. Gute Fahrt.
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0: Und das hier ist Cliff Richard. Haben Sie es fein, starten Sie gut rein ins Wochenende.

0: sein. Und sie da gerade auf der Suche nach einem Engel am Himmel hängen geblieben sind, am fast Vollmond. Oh, da ist prächtig, oder? Kann man schon fast anheulen. Vollmond wäre dann morgen. Nur falls Sie sich wundern, was da alles so los ist am Wochenende. In diesem Sinne starten Sie gut rein ins Wochenende. Mein Name ist Ines Meser und hier übernimmt jetzt gleich Didi Hartmann.
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1: Am Mikrofon ist Felix Schneider-Storm. Der deutsche Autobauer Volkswagen und seine beiden Töchter Audi und Seat rufen weltweit fast 2,9 Millionen Fahrzeuge zurück. Knapp 100.000 davon in Österreich. Bei den betroffenen Autos kann im schlimmsten Fall die Lenkung ausfallen. Um das Problem zu lösen, muss eine Schraube getauscht werden. Mehr von Katja Winkler.
2: Es ist eine einzige Schraube in der Lenkung, die den VW-Konzern zum Rückruf von Millionen Autos zwingt. Die Schraube kann über Jahre hinweg rosten, brechen und im schlimmsten Fall kann dann die Lenkung ausfallen. Laut dem deutschen Kraftfahrtbundesamt sind die VW-Modelle Golf, Golf-Variant, Tiguan, Touran und Caddy betroffen. Bei Audi der A3, bei Seat die Modelle Ateca und Tarraco. Produktionszeitraum je nach Modell zwischen 2013 und 2024. In Österreich werden 95.000 Autos zurückgerufen. Betroffene Lenker werden schriftlich informiert und sollen dann in die Werkstatt kommen, sagt Stefan Huczynski, Obmann der Sparte Fahrzeughandel in der Wirtschaftskammer.
3: Kostenaufwand gibt es keinen. Die Rückholaktion wird vom Hersteller getragen und der Zeitaufwand, so viel mir bekannt ist, wird so eine halbe bis dreiviertel Stunde sein.
2: Die fehlerhafte Schraube habe bisher aber noch keine Unfälle ausgelöst, heißt es von VW.
1: Russlands Präsident Wladimir Putin beteuert vor kurzem, dass sich sein Land nicht auf irgendeine Art von Kampf mit Europa vorbereite. Viele in Europa würden sagen, dass sie eine Aggression von Seiten der Russischen Föderation erwarten und dass sie sich deshalb auf Kämpfe, auf einen Krieg mit Russland vorbereiten müssten, sagt Putin vor Journalisten in St. Petersburg. Russland würde aber keine solche Aggression vorbereiten, unterstreicht er. Papst Leo XIV. Hat beim Empfang im Élysée-Palast zum Auftakt seines Frankreich-Besuches zu einer neuen Brüderlichkeit aufgerufen. Dazu gehöre die Achtung des Lebens in allen Phasen des menschlichen Daseins, von der Zeugung bis zum Tod, so der Papst. Das Kirchenoberhaupt bezog sich damit offenbar auf ein neues Gesetz für Sterbehilfe, das die französische Nationalversammlung im Sommer beschlossen hatte. Am Abend feiert der Papst einen Vesper-Gottesdienst in Frankreichs Nationalstadion mit rund 80.000 Gläubigen. Vor mehr als drei Jahren wurde der englische Fußballclub Manchester City in 115 Punkten angeklagt. Der zehnfache englische Meister soll gegen zahlreiche Finanzbestimmungen der Premier League verstoßen haben. Jetzt gibt es ein Urteil und das hat es in sich. Emily Weber.
4: In 114 von diesen 115 Punkten wurde City jetzt schuldig gesprochen, das schreibt das Online-Magazin The Atlantic. Zwischen 2009 bis 2018 soll der Club unter anderem falsche Angaben bei Finanz- und Sponsoring-Einnahmen oder unvollständige Informationen bei Trainer- und Spielergehältern gemacht haben. Mögliche Sanktionen reichen von Geldstrafen über Punkteabzüge bis hin zur Aberkennung von Meistertiteln oder einem Zwangsabstieg aus der Premier League. City hat die Anschuldigungen schon 2023 zurückgewiesen. Damals war Pep Guardiola noch Trainer des Teams. Auch jetzt sagt der Club in einem Statement gegenüber The Atlantic, dass das Verfahren noch andauern würde und wichtige Aspekte noch zu klären seien. Wie es in dem Fall genau weitergehen wird, ob und welche Konsequenzen auf Manchester City zukommen, ist jetzt aber noch unklar. Es ist jedenfalls zu erwarten, dass der Club Berufung gegen das Urteil einlegen wird.
1: Das waren die Nachrichten mit Felix Schneider-Storm.
5: Ja, kaum ist die Sonne weg, ist es gleich kühl. Heute Nacht hat es dann nur noch 3 bis 8 Grad. Dafür wird es morgen und übermorgen wieder sehr sonnig und sehr warm. An den Nachmittagen hat es morgen bis zu 24 und am Sonntag sogar bis zu 26 Grad. 3 Minuten nach 8 ist es und da läuft alles auf Vorarlbergstraßen. Es sind uns keine Verzögerungen gemeldet. Gute Fahrt.
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6: Am Mikrofon ist Rosanna Zara. Der Medienmanager Gerhard Zeiler will Chef der SPÖ werden. Das hat Zeiler in der Kronenzeitung gesagt. Zeiler sagt, er ist die richtige Person, um die SPÖ wieder erfolgreicher zu machen. Derzeit ist Andreas Babler Chef der SPÖ. Babler will auch SPÖ-Chef bleiben. Jetzt könnte es einen langen Machtkampf innerhalb der Partei geben. Der israelische Regierungschef Benjamin Netanyahu hat gestern bei den Vereinten Nationen in New York gesprochen. Netanyahu hat gesagt, die Vorwürfe von einem Völkermord im Gaza-Krieg sind falsch. Vor seiner Rede haben viele Politiker aus Protest den Saal verlassen. Österreichs Außenministerin Beate Meinl-Reisinger hat gesagt, Österreich unterstützt Israel. Sie hat aber auch gesagt, in einem Krieg muss man sich an Gesetze halten. Der Präsident von den USA, Donald Trump, hatte Besuch von Chinas Staatschef Xi Jinping. Die beiden Politiker haben unter anderem über künstliche Intelligenz und den Handel gesprochen. Die USA und China sind die beiden größten Handelsmächte in der Welt. Nach dem Treffen hat Trump gesagt, er hat eine sehr gute Freundschaft zu Xi Jinping. Chinas Staatschef hat gesagt, er möchte die Zusammenarbeit und Freundschaft mit Trump weiter ausbauen. Papst Leo besucht ab heute bis kommenden Montag das Land Frankreich. Am Nachmittag hat Leo in der größten Pariser Kirche Notre Dame ein Gebet gesprochen. Leo besucht außerdem Lourdes. Nach Lourdes kommen gläubige Menschen, um zur heiligen Maria zu beten. Das waren die Nachrichten in einfacher Sprache. Redaktion Julia Berger, Lorenz Lohr und Felix Strasser.
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8: Jenna Wein ist immer am Zahn der Zeit und fleißig am Komponieren. Heute stellt sie uns gleich zwei neue Songs vor. Erst aber gibt es Theresia Natter mit Bubble und Prince Grizzly. Zum Einstieg in die heutige Stunde die legendäre Raven Band mit See New York.

Annelie Pilz kommt gleich mit ihrem Lied Where the Wolves Are zum Zuge. Erst gibt es Fiesta Forever mit On the Radar und danach habe ich die Sängerin Jenna Wein gefragt, wie denn ihre neuesten Songs entstanden sind und was sie dazu bewegt hat, sie zu komponieren. Also dranbleiben, genießen, es bleibt spannend.

0: Und jetzt ist sie am Telefon, die Sängerin Jenna Wein, und sie hat uns Neues mitgebracht in Form von Noten. Grüße dich, Jenna.
1: Hallo Dietmar, freut mich, dass du mich angerufen hast.
0: Ja, natürlich, auf alle Fälle. Wie geht es dir heute?
1: Mir geht's super, das könnte nicht besser sein, ich kann mich nicht beklagen.
0: Du hast uns einen neuen Song mitgebracht, eigentlich zwei. Aber wir sprechen jetzt über den allerneuesten Run and Hide. Rennst du davon und versteckst dich dann?
1: Ja, so ungefähr. Nicht ganz, ist eigentlich wirklich ironisch gemeint. Also es geht dem Song so um die Dating-Geschichte, so alle Zeichen und Warnungen von anderen werden ignoriert und du weißt selber, du solltest eigentlich gut sein lassen, aber du hast es dann halt einfach nicht. Und darum ist so das entstanden mit, sie sagen mal, ich soll rennen und mich verstecken, aber ich lasse ihnen einfach nicht zu.
0: Wie ist der Text entstanden? Aus eigenen Erfahrungen?
1: Ja, schon. Das kann man schon sagen.
0: Dann gehe ich mal davon aus, dass der Text auch als erstes von dir geschrieben worden ist und dann die Melodie kam. Oder war es vielleicht doch andersrum?
1: Es ist eigentlich ziemlich zeitgleich gekommen. Also mir ist irgendwie so erklärt die Idee für den Groove gekommen. Und dann They Tell Me To Run And Hide war eigentlich so der erste Satz, wo man gekommen ist, zusammen mit der Melodie. Und dann hat sich der Rest aus dem so entwickelt. Also Melodie und Text sind so in einem zusammengekommen.
0: Wo hast du ihn aufgenommen, den neuen Song?
1: Das ist ganz eine lustige Geschichte. Ich war auf TikTok und dort hat ein Producer aus München ein Video gepostet, das ich kommentiert habe. Und daraufhin hat er mir dann geschrieben und ich habe ihm das erste Demo von Run and Hide geschickt und gesehen, ich hätte ungefähr gern, dass er so klingt. Und er hat mir dann den ersten Entwurf geschickt und der war fast schon so perfekt, dass man dort eigentlich schon sagen hätte können, dann nehmen wir. Und so sind wir zum Schaffen gekommen und so ist schon der Song entstanden. Also eigentlich online über Social Media.
0: Dann würde ich sagen, hören wir rein in Run and Hide.
1: Viel Spaß!

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0: Sie ist immer noch am Telefon. Die Rede ist von Jenna Wein. Jenna, wir haben deinen neuen Song Run and Hide gerade gehört. Klingt fantastisch. Und jetzt hast du noch einen Song am Start, Where Your Secrets Sleep. Den hast du allerdings schon im Juli veröffentlicht.
1: Genau, also ich habe den schon relativ Anfang des Jahres, im Frühling, habe ich den aufgenommen und produziert. Das war eine ganz lustige Story. Also ich habe die Idee, oder der Song hat gestartet mit der Idee vom Gitarrenriff. Das ist mir, irgendwie ist mir das so in den Kopf gekommen. Und ich kann ja seine Gitarre spielen. Dann bin ich zum Bassist gegangen von unserer Band, der Ersatzbank, dem Jonas. Der kann nämlich alle Instrumente spielen. Habe ihm vorgesungen, okay, die Gitarre, die muss so spielen. Er hat die Gitarre in den Tank genommen und hat genau das gespielt. Und dann haben wir aus dem der ganze Song zusammen gemacht.
0: Der Text ist auch wieder so aus Erfahrungen deines Lebens entstanden.
1: Genau, also das ist auch, also alle meine Songs sind ja eigentlich aus Erfahrungen, die ich mache oder die mein Umkreis macht. Aber das ist auch was von meiner Geschichte, wo es eigentlich genau ins Gegenteil geht wie bei Run and Hide. Also in dem Song geht es darum, dass man manche oder dass manche Menschen einem nicht gut tun, aber man da eben den Mut hat, die loszulassen und dann die Freiheit genießt.
0: Liebe Jenna, wenn ich jetzt die Platte haben möchte, beziehungsweise die beiden Songs, weil sie mir so gut gefallen, wo kann ich sie denn erwerben?
1: Man kriegt sie auf allen gängigen Plattformen und natürlich auf meiner Social Media, auf meinem Instagram und TikTok sind sie, findet man sie.
0: Dann bedanke ich mich sehr für das Gespräch und die Songs und wünsche dir alles Gute.
1: Ja, danke, das wünsche ich dir auch und an alle viel, viel Spaß beim Loser.

Das war Kulturspezial für heute. Nächste Woche gibt es natürlich eine Fortsetzung. Zum Nachhören einfach im Netz auf ORF Sound klicken, denn da kann man die vergangene Stunde und vieles mehr nochmals nachhören. In diesem Sinne, macht's gut, bis bald und einen schönen Abend.

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1: Am Mikrofon ist Felix Schneider-Storm. In ganz Deutschland haben heute junge Menschen gegen die Wiedereinführung der Wehrpflicht demonstriert. Die ist in Deutschland im Moment zwar ausgesetzt, falls sich aber in den nächsten Jahren nicht genügend Freiwillige melden, könnte sie wieder eingeführt werden. Aus Berlin berichtet Maria Knips-Witting.
2: Demonstration statt Unterricht. Nein zum Dienst an der Waffe, sagen sie hier in Berlin, obwohl es eine Pflicht dazu im Moment gar nicht gibt.
3: Wir sind alle nicht dafür, dass wir halt zur Wehrpflicht gehen müssen. Also ich und mein Bruder und vielleicht auch meine Schwester.
4: Dass ich so in den Krieg muss, so, dafür habe ich Angst. Ich habe früher so viele Historienfilme gesehen und dann sieht man wirklich, wie gruselig das ist.
5: Sie wollen halt die jungen Menschen in die Wehrpflicht packen. So. Ich verstehe das eigentlich nicht, so, weil die müssen sich ja auch mal in uns hereinversetzen.
2: Die deutsche Bundesregierung setzt aktuell auf Freiwilligkeit. Ab Mitte 2027 soll es aber zumindest eine flächendeckende Musterung für junge Männer geben. Und falls es bis 2028 nicht genügend Freiwillige gibt, könnte zum Unmut der Demonstranten die Wehrpflicht wirklich wieder eingeführt werden.
1: Die Autobauer VW und Audi rufen mehr als 2 Millionen Fahrzeuge weltweit in die Werkstätten zurück. In Österreich sind davon rund 95.000 Autos betroffen. Der Grund: bei der Lenkvorrichtung muss eine Verschraubung ausgetauscht werden. Sonst könnte die Lenkung im schlimmsten Fall komplett ausfallen. Die betroffenen Kunden werden schriftlich verständigt, heißt es. Die deutsche Partei Die Linke will als Siegerin der Berlin-Wahl mit Grünen und SPD Sondierungsgespräche zur Regierungsbildung in Deutschlands Hauptstadt führen. Das haben die Delegierten vor kurzem mit einer breiten Mehrheit beschlossen. Bei den Sondierungen soll geprüft werden, ob die Voraussetzungen für die Aufnahme von Koalitionsverhandlungen vorhanden sind. Die Gespräche könnten im Verlauf der kommenden Woche beginnen. Die Salztorbrücke über dem Wiener Donaukanal muss abgerissen werden. Die Brücke zwischen Innenstadt und Leopoldstadt ist für Autos und Lastwagen nur noch knapp 7 Wochen befahrbar. Im November wird sie dann gesperrt. Daniel Pichler.
6: Am 10. November wird die Salztorbrücke für den Verkehr gesperrt. Dann dürfen keine Motorräder, keine Autos und keine Lastwagen mehr drüber. Offen bleibt die Brücke noch ein Jahr für alle, die mit dem Rad oder zu Fuß unterwegs sind und für den Citybus 2A. Wolfgang Strender, Leiter der Magistratsabteilung für den Brückenbau.
7: Ich kann Ihnen sagen, die Brücke ist weiter sicher zu benutzen. Sie wird ja weiter untersucht und sollte es ergeben, dass eine mögliche Sperre der Gesamtbrücke erforderlich wird, wird das umgehend vorgenommen.
6: Anfang 2028 wird die Brücke abgerissen. Mit dem Neubau der Brücke will man Anfang 2029 starten. Bis die neue Salztorbrücke fertig ist, werden die umliegenden Brücken mit dem Straßenverkehr fertig werden müssen. Der Verkehr in Richtung Innenstadt wird einige Jahre über die Rossauer Brücke umgeleitet. Wer vom 1. in den 2. Bezirk fahren will, muss über die Marienbrücke oder die Augartenbrücke.
1: Berichtet Daniel Pichler. Das waren die Nachrichten mit Felix Schneider-Storm. Zum Wetter.
8: Es klart überall auf im Laufe der nächsten Stunden und die Temperaturen sinken bis zum Sonnenaufgang auf meist 11 bis 2 Grad. In höher gelegenen Regionen kann es leicht frostig werden, zum Beispiel im Däfrigen Tal in Osttirol. Dazu bilden sich ein paar Nebel- und Hochnebelfelder. Die lichten sich aber morgen tagsüber wieder und die Sonne scheint dann überall für viele Stunden. Mit der Sonne wird es teilweise warm, mit 18 bis 24 Grad am Nachmittag. Im Westen werden es bis zu 26 Grad. Ähnlich sonnig, aber noch eine Spur wärmer wird dann der Sonntag. So viel zum Wetter von Daniel Stanker.
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9: Freitagabend, kurz nach 21 Uhr, freut mich, dass Sie reinhören. Am Montag war internationaler Tag des Friedens und leider ist es ein Faktum, dass wir mit den Trumps und den Putins dieser Erde vom Weltfrieden weiter entfernt sind denn je. Da war mir ja ein Ungustel wie Silvio Berlusconi, seines Zeichens ehemaliger Ministerpräsident in Italien, noch lieber, aber dem war mit seinen Bunga-Bunga-Partys wenigstens Make Love, Not War Programm. Wobei, auch bei dem ist der Lift nicht ganz nach oben gefahren. Egal. Wir wollen heute dem Weltfriedenstag gedenken mit 5 der schönsten Antikriegsliedern. Und das erste kommt jetzt von ihm. Hier ist John Lennon mit Imagine. Ein schöner Robert.

0: Chicago waren das mit Baby, what a big surprise. Ja, schöner Titel. So mancher Alimentezahler kennt den Satz allerdings umgedreht. Was für eine Überraschung. Ein Baby.
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0: Montag war Internationaler Tag des Friedens, da rufen die Vereinten Nationen zu weltweiter Gewaltlosigkeit auf. Nicht sonderlich erfolgreich, muss man dazu sagen, wenn man an den Ukraine-Krieg oder an die Konflikte im Nahen Osten denkt. Aber ich will den Weltfriedenstag zum Anlass nehmen, Ihnen neben anderen Kulthits fünf wunderschöne Antikriegslieder zu präsentieren. Das erste, das wir gehört haben, Imagine, das hat John Lennon geschrieben und gesungen. Das zweite hat auch John Lennon geschrieben, gesungen wird es jetzt aber von Randy Crawford. Sie hat ihre Version von Give Peace a Chance am 24. Oktober 1982 beim United Nations Day in Stockholm aufgenommen. Damals live, hier ist die Studioversion. 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

0: Hey, how funky! Boogie Wonderland von Earth, Wind and Fire. Die Band hat sich offensichtlich nach drei der vier klassischen Elemente benannt. Erde, Feuer, Luft. Ja, was sie gegen Wasser haben, weiß ich nicht. Vielleicht sind die Herrschaften Veganer und mögen drum kein Wasser, weil sie aus dem Hahn kommt. Man weiß es nicht.
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0: Neben vielen anderen Kulthits stehen heute Antikriegslieder im Mittelpunkt. Immer am 21. September, also letzten Montag, war laut Vereinte Nationen der internationale Tag des Friedens. Ja, und in der Popwelt hat es ja viele Protagonisten gegeben, die sich als Pazifisten hervorgetan haben, wie John Lennon mit seiner Frau Yoko Ono oder Joan Baez und Bob Dylan. Aber auch Mark Knopfler hat in den 80er Jahren auf dem Album Brothers in Arms mit dem gleichnamigen Song eines der bekanntesten Antikriegslieder geschrieben. Waffenbrüder ist 1985 zur Zeit des Falklandkrieges entstanden, in dem sich Argentinien und das Vereinigte Königreich in einem nicht erklärten Krieg um die Falklandinseln östlich von Südargentinien gestritten haben. Hier sind die Dire Straits mit Brothers in Arms.

0: Lou Reed war das mit Walk on the Wild Side. Ja, das war er mal. Meine wilde Seite habe ich vor Jahrzehnten abgelegt. Früher habe ich mich ja immer von zu Hause weggeschlichen, um auf Partys zu gehen. Jetzt schleiche ich mich immer von Partys weg, um nach Hause zu gehen. Ja, so ist es.
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0: Fünf der schönsten Antikriegslieder stehen heute neben anderen Kulthits anlässlich des Weltfriedenstags vom Montag auf dem Programm. Imagine von John Lennon, Give Peace a Chance in der Version von Randy Crawford und Brothers in Arms von den Dire Straits haben wir schon gehört. Im jetzt Folgenden geht es um eine tragische Liebesgeschichte während des Vietnamkriegs zwischen einem jungen amerikanischen Soldaten und einem Highschool-Mädchen. Das Lied beschreibt die tiefe Bindung zwischen den beiden, die Einsamkeit des Krieges und die Trauer derer, die zu Hause geblieben sind. Hier sind die Dixie Chicks mit dem Traveling Soldier.

0: Morgen jährt sich sein Todestag zum 23. Mal. Das war der großartige Robert Palmer mit Addicted to Love in den
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0: Ja, heute stehen aber Antikriegslieder im Mittelpunkt. Am Montag war ja Weltfriedenstag. Ja, leider sind wir durch Typen wie Wladimir Putin oder Donald Trump vom Weltfrieden weiter entfernt denn je. Wobei ja der Orange aus dem Weißen Haus ja trotz seiner kriegerischen Handlungen im Iran-Konflikt nach wie vor glaubt, er hätte den Friedensnobelpreis verdient. Böse Zungen behaupten, für den Friedensnobelpreis würde Trump sogar töten. Ja, viele Tote hat es leider auch am blutigen Sonntag am 30. Jänner 1972 in der nordirischen Stadt Derry gegeben. Britische Fallschirmjäger haben damals im Nordirland-Konflikt während einer ungenehmigten Demonstration für Bürgerrechte und gegen Diskriminierung von Katholiken auf unbewaffnete Zivilisten geschossen. Ja, und U2 haben in diesem Lied dem Massaker gedacht. Hier ist für heute der letzte Antikriegssong. Sunday, Bloody Sunday.

0: Heute habe ich Ihnen neben Kulthits wie diesem von Queen 5 der schönsten Antikriegslieder gespielt. Anlass war der internationale Tag des Friedens am Montag. Ja, da machen wir jetzt einen Haken drunter. Es fehlt ja noch der hier.
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0: Ja, und der kommt heute von Whitesnake. David Coverdale, Gründer und Sänger der Band, ist am Dienstag 75 geworden. Ihm huldigen wir mit dem größten Hit von Whitesnake, Here I Go Again. Das ist mein Stichwort. Ich sage davor noch Danke fürs Dabeisein. Nachhören können Sie die Sendung auf ORF Sound und ich hoffe, Sie hören nächsten Freitag wieder rein, wenn es heißt
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0: Und jetzt schlafen wohl, a gutes Nacht.

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1: Zum Nachtjournal begrüßt Sie Felix Schneider-Sturm. Das sind einige der Themen. Der Medienmanager Gerhard Zeiler will den Posten des SPÖ-Chefs übernehmen. Während die Regierung um eine Wehrdienstreform ringt, boomt derzeit offenbar der Zivildienst. In Paris übt Papst Franziskus Kritik an der aktiven Sterbehilfe in Frankreich. Und das Wetter morgen wird meist sonnig. Nach wochenlangen Spekulationen ist die Führungsdebatte in der SPÖ heute voll entbrannt. Dem internationalen Medienmanager Gerhard Zeiler werden schon lange Ambitionen auf die Parteispitze nachgesagt. Heute zeigt sich der 71-Jährige dafür auch offiziell bereit. Amtsinhaber Andreas Babler dürfte aber nicht so einfach aufgeben, wie Felix Nowak berichtet.
2: Er sei die richtige Person, um die SPÖ aus ihrem historischen Tief herauszuführen, sagt Gerhard Zeiler in der Kronenzeitung. Jetzt müsse sich die Partei entscheiden, ob sie ihn als Parteichef wolle oder nicht. Der aktuelle Parteichef und Vizekanzler Andreas Babler hat einen Rückzug zuletzt wiederholt ausgeschlossen. In der SPÖ-Bundespartei verweist man heute auf den gewählten Vorsitzenden. Wer gegen ihn kandidieren wolle, müsse die Statuten einhalten und das impliziere eine Mitgliederabstimmung. Die meisten Landesorganisationen reagieren heute zurückhaltend. Der Vorarlberger SPÖ-Chef Mario Leiter stellt sich allerdings offen hinter Babler.
3: Loyalität und vor allem auch die Kontinuität sind für die SPÖ gerade jetzt sehr wichtig.
2: Kein Ja zu Babler, aber ein deutliches Nein zu Zeiler kommt heute von Burgenlands Landeshauptmann Hans-Peter Doskozil.
1: Der Machtkampf innerhalb der SPÖ spitzt sich also zu. Peter Unger aus unserer Innenpolitikredaktion, wie stehen denn die Chancen für Zeiler, neuer SPÖ-Chef zu werden?
4: Also einfach wird das nicht, weil Andreas Babler will Stand jetzt nicht freiwillig gehen und scheut auch vor einer Kampfabstimmung nicht zurück. Die Folge wäre ein monatelanger Machtkampf, der der SPÖ weiter schaden würde. Die SPÖ steht ja derzeit bei 15-17% in Umfragen, egal mit wem man in der Partei spricht. Allen ist klar, so kann es auch nicht weitergehen.
1: Aber würde ein Führungswechsel allein reichen, um die SPÖ aus ihrem historischen Tief rauszuholen?
4: Meiner Einschätzung nach würde das nicht reichen. Es geht wohl auch um die Inhalte. Der SPÖ helfen ihre Erfolge in der Regierungsarbeit, die es ja gibt, etwa die Spritpreisbremse oder die Senkung der Mehrwertsteuer auf Grundnahrungsmittel, zumindest in den Umfragen nicht. Und Andreas Babler scheint das Ruder da nicht mehr herumreißen zu können. Ob der 71-jährige Gerhard Zeiler das Zeug dazu hat, das ist offen. Sein politisches Programm und seine Inhalte, die kennen wir noch nicht.
1: Analysiert Peter Unger. Vielen Dank. Kommendes Jahr soll die Wehrdienstreform in Kraft treten, mit verlängertem Wehrdienst und einem zuerst freiwilligen, später aber gegebenenfalls verlängerten Zivildienst. Und der Plan dürfte schon jetzt Wirkung zeigen, denn wie die Krone berichtet, melden sich im laufenden Jahr deutlich mehr junge Männer für den Zivildienst. Niklas Lercher.
5: Die Diskussion um einen verlängerten Wehrdienst dürfte schon jetzt Auswirkungen auf die Entscheidung junger Männer haben. Zwischen Jänner und August hat es um 10% mehr Zivildiensterklärungen gegeben. Im August beträgt das Plus sogar über 50%. Wenn sich zu wenige für das Bundesheer melden, dann soll der Zivildienst verlängert werden, so der Plan der Regierung. Die zuständige Ministerin Claudia Bauer von der ÖVP sagt im morgigen Ö1-Journal zu Gast:
6: Ich habe daraus nie ein Geheimnis gemacht. Ich wäre immer dafür eingetreten, dass wir den Zivildienst auch gleich mit verlängern müssen.
5: Bundespräsident Alexander Van der Bellen drängt als Oberbefehlshaber des Bundesheeres jedenfalls auf eine schnelle Umsetzung der Reform.
7: Die personelle Situation der Miliz, des Milizheers erfordern eine rasche Umsetzung des Salzburger Ministerratsbeschlusses.
5: Dafür sind aber noch die Stimmen zumindest einer Oppositionspartei notwendig.
1: Und um gegen eine Wehrpflicht zu demonstrieren, sind heute Zehntausende Schülerinnen und Schüler in Deutschland auf die Straße gegangen. Die Initiative Schulstreik gegen Wehrpflicht spricht von 45.000 Teilnehmern in rund 100 Städten. Das Gesetz über den neuen Wehrdienst sieht eine verpflichtende Musterung für junge Männer ab dem Jahrgang 2008 vor, um so Freiwillige zu rekrutieren. Wir schauen in die USA. Dort geht heute der Staatsbesuch des chinesischen Präsidenten Xi Jinping zu Ende. Die amerikanische Seite hat versucht, den Besuch pompös zu inszenieren. Größere Resultate sind bis jetzt aber keine vorzuweisen. Aus den USA berichtet Markus Müller.
8: Ein gemeinsamer Besuch im amerikanischen Nationalarchiv, um Dokumente anzuschauen, die die amerikanisch-chinesische Geschichte dokumentieren. Das ist der letzte Programmpunkt des chinesischen Staats- und Parteichefs Xi Jinping bei seinem Besuch in Washington. Parallel dazu gibt es noch Gespräche zwischen den Wirtschaftsdelegationen. Beim Festbankett gestern Abend haben beide Seiten noch einmal die persönliche Freundschaft und das gute Einverständnis der Präsidenten betont. Anwesend waren auch führende Manager amerikanischer Tech-Konzerne. Donald Trump hat den Besuch positiv bewertet. Es gebe Übereinstimmung im Bereich der, wie er es jetzt nennt, Superintelligenz, also künstliche Intelligenz. Wirklich konkrete Ergebnisse sind bis jetzt aber keine bekannt geworden. Xi Jinping reist am Abend wieder zurück nach China.
1: Beim Besuch von Papst Leo XIV. In Frankreich sind heute vor allem die Themen künstlicher Intelligenz und die Sterbehilfe im Mittelpunkt gestanden. Zum Auftakt besuchte der Papst Emmanuel Macron im Élysée-Palast, im Anschluss dann die UNESCO, bevor er im Papamobil durch die Straßen von Paris zur Vespa in der Kathedrale von Notre Dame gefahren ist. Aus Paris berichtet Leonie Heitz.
9: Mit militärischen Ehren wird Papst Leo XIV. Im Hof des Élysée empfangen. Im Festsaal gibt es langanhaltenden Applaus. Nach seinem 45-minütigen Gespräch mit Präsident Macron ruft der Papst zum Schutz des Lebens auf. Mit Sorge sehe ich gesellschaftliche Entwicklungen, die Wissenschaft und Technologie für lukrative Geschäfte nutzen, etwa genetische Manipulation, Leihmutterschaft, Organhandel oder assistierten Suizid. Eine deutliche Kritik an der aktiven Sterbehilfe, die Frankreich im Sommer legalisiert hat. Auch zur künstlichen Intelligenz findet der Papst klare Worte. Technologie müsse stets im Dienste der Menschlichkeit stehen und dürfe nicht zum Instrument von Dominanz und Ungerechtigkeit werden.
1: Berichtet Leonie Heitz aus Frankreich. Die Tagesmeldungen vom Sport, die fasst jetzt noch Emily Weber zusammen.
10: Beim Formel-1-Qualifying in Baku ist dem WM-führenden Kimi Antonelli heute ein Malheur passiert. Er ist stark an der Bande geschrammt, hat seinen Reifen beschädigt und konnte nicht mehr weiterfahren. Er wird morgen von Platz 16 starten. Die Pole-Position schnappt sich Mercedes-Teamkollege George Russell. Charles Leclerc startet von Position 2 aus Capiastri als Dritter. Rennbeginn ist morgen um 13 Uhr. Entwarnung gibt es bei Michael Gregoritsch. Der ÖFB-Teamstürmer ist im gestrigen Nations-League-Spiel gegen Israel umgeknöchelt. Heute stand er nach einer MRT-Untersuchung fest. Es ist keine gravierende Verletzung. Ein Einsatz beim Spiel am Sonntag gegen Kosovo ist für den ÖFB-Kapitän nicht ausgeschlossen. Ebenfalls im Fußball drohen dem englischen Club Manchester City harte Strafen wegen Finanzverstößen. Die Anklage gibt es schon seit 2023. Jetzt soll City laut verschiedenen Medienberichten in 114 von 115 Punkten schuldig gesprochen worden sein. Es ist zu erwarten, dass der Club Berufung einlegt. Yannick Sinner hat das ATP 500-Turnier in Peking abgesagt. Er hat mit Knieproblemen zu kämpfen, die sein Comeback verhindern. Sein letztes Match war das Wimbledon-Finale im Juli. Ob er für die erste Bank Open in Wien Ende Oktober fit ist noch offen.
1: Vielen Dank, Emily. Und jetzt zum Abschluss noch der Wetterbericht von und mit Daniel Stanker.
11: Sonniges und mildes Wetter bringt das Wochenende. In der Früh und an den Vormittagen ist es aber oft noch frisch mit einstelligen Temperaturen und stellenweise halten sich noch Nebel und Hochnebel. Meistens scheint aber die Sonne und damit wird es sehr mild, auch auf den Bergen. Zwischen 10 und 16 Grad hat es am frühen Nachmittag in 2000 Meter Höhe und dazu weht nur wenig Wind. In den Tälern und im Flachland reichen die Höchstwerte am Wochenende von 18 bis 24 Grad. Im Westen wird es um eine Spur wärmer mit bis zu 27 Grad am Sonntag.
1: Vielen Dank, das war das Nachtjournal. Noch einen möglichst angenehmen Abend, wünscht Felix Schneider-Storm.
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1: Am Mikrofon ist Felix Schneider-Storm. Der von Bundespräsident Alexander van der Bellen erhobene Vorwurf, Israel begehe Kriegsverbrechen, schlägt weiter diplomatische Wellen. Nachdem Außenministerin Beate Meindl-Reisinger am Rande der UN-Generalversammlung versucht hatte, die Wogen ein wenig zu glätten, meldet sich jetzt die israelische Botschaft in Österreich zu Wort. David Kriegleder berichtet.
2: Sie verstehe die Aufregung um die Wortwahl Präsident van der Bellens nicht ganz, sagte Außenministerin Beate Meindl-Reisinger, denn
3: auch in Israel haben Gerichte bereits festgestellt, dass eben auch im Zuge von Kampfhandlungen Verbrechen begangen wurden.
2: Die israelische Botschaft in Österreich widerspricht. Kein Gericht in Israel habe israelische Kriegsverbrechen festgestellt, heißt es in einer Aussendung. Rote Linien hätten nicht Israel, sondern die Hamas, die Hisbollah und das iranische Regime überschritten, indem sie Zivilisten als menschliche Schutzschilde missbrauchen. Man hoffe, dass Österreichs Außenministerin bei ihrem Treffen mit ihrem iranischen Amtskollegen in New York den Massenmord an der eigenen Bevölkerung und die Raketenangriffe auf Israel und weitere Länder angesprochen habe.
1: Bei einem Zwischenfall während einer NATO-Übung in Lettland sind 4 italienische Soldaten verletzt worden, einer davon schwer. Nach Angaben des Verteidigungsministeriums in Rom wurde ihr Fahrzeug in einem Stützpunkt nahe der Kleinstadt Ardashi mit einem Maschinengewehr beschossen. Es war auf einem italienischen Schützenpanzer vom Typ Dardo befestigt. Die Hintergründe sind noch unklar. Die hohen Benzinpreise in Deutschland haben die Autofahrerinnen und Autofahrer zuletzt schwer belastet. Jetzt bringt die Regierung im Parlament einen Tankrabatt auf den Weg. Ab dem 1. Oktober werden die Benzin- und Dieselpreise durch eine Steuersenkung niedriger. Maria Knips-Witting berichtet aus Berlin.
4: Es ist eine bekannte Maßnahme, auf die die deutsche Bundesregierung bei ihrem Tankrabatt setzt. Die Energiesteuer wird gesenkt, die Preise für Benzin und Diesel sinken um 17 Cent pro Liter.
5: Das sorgt dafür, dass die Preise ein Stück weit zurückgehen wird und das entlastet vor allem diejenigen, die jeden Tag darauf angewiesen sind, mit dem Auto zur Arbeit zu fahren.
4: Sagt Armand Zorn von der SPD. Schon im Frühsommer hat es einen solchen Tankrabatt gegeben, weil teuer und zu wenig treffsicher hat ihn die Regierung damals auslaufen lassen. Jetzt hagelt es Kritik von der Opposition.
6: Dieser Tankrabatt kostet 2,5 Milliarden Euro für den Steuerzahler und das in 3 Monaten.
4: So die grüne Fraktionschefin Katharina Dröge. Günstigere und zielgerichtetere Maßnahmen hätten aber zu lange gedauert, argumentiert die Regierung.
1: Der Südtiroler Tennisstar Jannik Sinner muss sein Comeback wegen Knieproblemen weiter verschieben. Er sei noch nicht bereit für Wettkämpfe und werde nicht wie geplant beim ATP 500 Turnier in Peking antreten. Sinner hat seit dem gewonnenen Wimbledon-Finale vor mehr als 2 Monaten kein offizielles Match mehr bestritten. Das waren die Nachrichten mit Felix Schneider-Storm. Und jetzt noch die Wetteraussichten.
7: Die Nacht wird auch in der Osthälfte des Landes zunehmend klar ab Mitternacht und es kühlt meist auf 11 bis 2 Grad ab. Teilweise bilden sich Nebel und Hochnebel in der zweiten Nachthälfte, die lockern aber spätestens morgen am Vormittag wieder auf. Und dann geht es mit viel Sonne im ganzen Land durch den Tag und mit der Sonne steigen auch die Temperaturen. 18 bis 24 Grad die Höchstwerte. Im Westen wird es sogar noch eine Spur wärmer, bis zu 27 Grad sind es am Sonntag im Inntal. So viel zum Wetter von Daniel Stanker.
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1: Es ist Samstag, der 26. September. Im Nachrichtenstudio ist Felix Schneider-Storm. Nach wochenlangen Medienspekulationen ist es jetzt fix. Gerhard Zeiler will Andreas Babler an der Spitze der SPÖ ablösen. Er glaube, dass er die richtige Person sei, um die Partei aus dem historischen Umfragetief herauszuführen. Das sagt der 71-jährige Medienmanager im Gespräch mit der Krone.

0: Jetzt liege es an der SPÖ zu sagen, ob sie ihn wolle oder nicht. ORF-Innenpolitikchef Klaus Webhofer, wie sieht es in der SPÖ aus? Will man Zeiler?
1: Wir haben heute in der Redaktion unsere Fühler in alle Richtungen der SPÖ-Welt ausgestreckt mit dem Ergebnis sehr verhaltene, abwartende Reaktionen, keine Gewissheiten, jede Menge Gerüchte, zum Beispiel, dass die eine oder andere Länderorganisation für Zeiler sei oder zumindest Teile davon oder umgekehrt, dass man in der Gewerkschaft zum Beispiel den jetzigen Zeitpunkt für solche Personalspiele für völlig deplatziert hält. Wohin das alles führen wird, ist in meinen Augen derzeit völlig offen, weil eben hinzukommt, dass Andreas Babler vorerst zumindest das Feld sicher nicht freiwillig räumen wird. Und das könnte jetzt in einen langen Machtkampf münden, der einer Partei, die in den Umfragen ohnehin schon am Boden liegt, noch mehr zusetzt.
0: Berichtet Klaus Webhofer. In München treffen sich heute 17 europäische Innenminister, um über Migrationspolitik zu beraten. Beim sogenannten Munich Migration Meeting soll es laut dem deutschen Innenministerium um die Umsetzung der Migrationswende gehen. Auch Österreichs Innenminister Gerhard Kahner von der ÖVP sowie EU-Migrationskommissar Magnus Brunner werden in München erwartet. Die EU-Kommission hat 4 Vertragsverletzungsverfahren gegen Österreich eröffnet. Demnach sei Österreich bei der Umsetzung der Vorschriften für Wasserstoff und dekarbonisiertes Gas säumig. Auch die aktualisierten Vorschriften zur Bekämpfung der Umweltverschmutzung durch Industrieanlagen, Teile der 6. Geldwäscherichtlinie sowie der überarbeitete Richtlinie zur Bekämpfung von Menschenhandel hat Österreich noch nicht umgesetzt. Nach einer Explosion durch ein Gasleck in einem Wohnhaus in der Altstadt von Athen werden laut der Polizei 6 Menschen vermisst, darunter 4 Touristen. Das Unglück hat sich heute früh ereignet im Stadtteil Plaka, direkt unterhalb der berühmten Akropolis. Der Polizei zufolge wohnte ein älteres Ehepaar im Obergeschoss des Hauses. Eine darunterliegende Ferienwohnung sei von einer 4-köpfigen Familie aus den USA gemietet worden. Wegen des unbefugten Besitzes von Sprengmitteln und Kriegsmaterial ist René Schimanek, der frühere Büroleiter von FPÖ-Nationalratspräsident Walter Rosenkranz, in Krems verurteilt worden. Der Prozess hat sich um Funde an der Wohnadresse des ehemaligen freiheitlichen Politikers in Langenlois gedreht. Das Urteil ist rechtskräftig. Katharina Bernhardt berichtet.
2: Schimanek wurden Verstöße gegen das Waffen- und Sprengmittelgesetz vorgeworfen. Im Juni dieses Jahres wurde an seiner Wohnadresse in Langenlois überprüft, ob Schimanek das ihm auferlegte Waffenverbot einhält. Gefunden wurden 79 Sprengkapseln, 3 elektrische Sprengzünder und ein Reizstoffwurfkörper, die er, wenn auch nur fahrlässig, unbefugt besessen haben soll. Schimanek zeigte sich vor Gericht geständig und wurde, wie auch die NÖN berichten, zu 5 Monaten bedingt und einer Geldstrafe von 7.200 Euro verurteilt. Bereits im März wurde Schimanek am Landesgericht Krems zu 1 Jahr bedingt verurteilt, wegen Wiederbetätigung in Verbindung mit der Todesanzeige für seinen Vater, den früheren FPÖ-Chef und Landesrat Hans-Jörg Schimanek. Nach der Verhandlung im Frühling gab Schimanek den Austritt aus der FPÖ bekannt und legte auch sein Stadtratsmandat in Langenlois zurück.
0: Die Vorarlberger Mediengruppe Russ Media schließt ihre Druckerei in Innsbruck. Ab April kommenden Jahres soll nur noch in Vorarlberg gedruckt werden. Betroffen sind 63 Mitarbeiterinnen und Mitarbeiter in Innsbruck. Für sie wird ein Sozialplan ausgearbeitet, heißt es. Zuvor hat die Russ Media die Tiroler Moser Holding aufgekauft, die bis dahin die Druckerei betrieben hatte. Angesichts eines Sturms, der auf die Ostküste der USA treffen soll, sagen Veranstalter vorsichtshalber mehrere für das Wochenende geplante Konzerte ab. Einiger Weltstars. Unter anderem wurde das Global Citizen Festival in New York abgesagt. Stars wie Alicia Keys, Lauryn Hill, Lenny Kravitz und John Legend hätten dort auftreten und sich unter anderem für den Klimaschutz und gegen Armut einsetzen wollen. Auch 2 geplante Konzerte von Popstar Ed Sheeran nahe der Metropole Boston wurden sicherheitshalber gestrichen. Das waren die Nachrichten mit Felix Schneider-Sturm. Und jetzt zu den Wetteraussichten für Österreich.
3: Die zweite Nachthälfte verläuft großteils klar und kalt. Die Tiefstwerte liegen meist zwischen 2 und 11 Grad. In höher gelegenen Regionen kann es leicht frostig werden, zum Beispiel im Freiwald. Das Wochenende bringt wieder einiges an Sonnenschein und abgesehen von ein paar Frühnebelfeldern kaum Wolken. Obwohl es in der Früh ziemlich frisch ist, wird es warm an den Nachmittagen. Die Höchstwerte reichen von 18 bis 24 Grad im Großteil des Landes. Im Westen wird es aber noch eine Spur wärmer. Bis zu 27 Grad sind am Sonntag im Inntal möglich. So viel zum Wetter. Von Daniel Stanker.
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1: Am Mikrofon Adam Michalech. Es ist 1 Uhr. Gerhard Zeiler will neuer SPÖ-Chef werden. Das hat der bisherige Medienmanager in der Kronenzeitung verkündet und fordert damit den amtierenden Parteichef und Vizekanzler Andreas Babler offen heraus. Felix Nowak berichtet.
2: Er sei die richtige Person, um die SPÖ aus ihrem historischen Tief herauszuführen, sagt Gerhard Zeiler in der Kronenzeitung. Jetzt müsse sich die Partei entscheiden, ob sie ihn als Parteichef wolle oder nicht. Der aktuelle Parteichef und Vizekanzler Andreas Babler hat einen Rückzug zuletzt wiederholt ausgeschlossen. In der SPÖ-Bundespartei verweist man auf den gewählten Vorsitzenden. Wer gegen ihn kandidieren wolle, müsse die Statuten einhalten und das impliziere eine Mitgliederabstimmung. Die meisten Landesorganisationen reagieren zurückhaltend. Der Vorarlberger SPÖ-Chef Mario Leiter stellt sich allerdings offen hinter Babler.
3: Loyalität und vor allem auch die Kontinuität sind für die SPÖ gerade jetzt sehr wichtig.
2: Kein Ja zu Babler, aber ein deutliches Nein zu Zeiler kommt von Burgenlands Landesregierung.

0: Landeshauptmann Hans-Peter Toscozil.
1: Bei einer NATO-Übung in Lettland sind 4 italienische Soldaten verletzt worden, einer davon schwer. Ihr Fahrzeug ist mit einem Maschinengewehr beschossen worden, das auf einem italienischen Panzer montiert war, heißt es vom Verteidigungsministerium in Rom. Die genauen Hintergründe sind noch unklar. Diplomatische Wellen schlägt weiterhin der von Bundespräsident van der Bellen erhobene Vorwurf, Israel begehe Kriegsverbrechen. Nachdem Außenministerin Beate Meinl-Reisinger am Rande der UNO-Generalversammlung versucht hatte, die Wogen zu glätten, meldet sich jetzt die israelische Botschaft in Österreich zu Wort. David Kriegleder berichtet.
2: Sie verstehe die Aufregung um die Wortwahl Präsident van der Bellens nicht ganz, sagte Außenministerin Beate Meinl-Reisinger, denn
3: auch in Israel haben Gerichte bereits festgestellt, dass eben auch im Zuge von Kampfhandlungen Verbrechen begangen wurden.
2: Die israelische Botschaft in Österreich widerspricht, kein Gericht in Israel habe israelische Kriegsverbrechen festgestellt, heißt es in einer Aussendung. Rote Linien hätten nicht Israel, sondern die Hamas, die Hisbollah und das iranische Regime überschritten, indem sie Zivilisten als menschliche Schutzschilde missbrauchen. Man hoffe, dass Österreichs Außenministerin bei ihrem Treffen mit ihrem iranischen Amtskollegen in New York den Massenmord an der eigenen Bevölkerung und die Raketenangriffe auf Israel und weitere Länder angesprochen habe.
1: Und jetzt zum Wetter und zu Thomas Vosthal.
4: In den nächsten Stunden ist es noch kalt, größtenteils hat es unter 10 Grad und in einigen Tälern liegt Nebel. Tagsüber setzt sich aber in ganz Österreich die Sonne durch, die Nebelfelder lösen sich noch am Vormittag auf und mit der Sonne wird es deutlich wärmer. Am Nachmittag hat es 18 bis 24 Grad und um die 26 stellenweise in Tirol und in Vorarlberg. Auf den Bergen hat es heute in 2000 Meter Höhe zu Mittag von Ost nach West 8 bis 15 Grad. Ganz ähnlich am Sonntag und dann ist es noch 1 bis 2 Grad wärmer.
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1: Im Studio Adam Michalech. Es ist 2 Uhr. Am heutigen Samstag, den 26. September, haben in Österreich so viele Menschen Geburtstag wie an keinem anderen Tag. Wer am 26. September geboren ist, teilt sich seinen Geburtstag nämlich mit über 21.000 anderen Personen. Warum das so ist, berichtet Tobias Mayer.
2: Ende September herrscht in Österreich Geburtstagshochzeit. Die häufigsten Geburtstage des Landes liegen alle zwischen 18. und 28. September. Das ist kein Zufall, sagen Demografen, denn 9 Monate vorher ist Weihnachten. Viele Menschen haben zu dieser Zeit frei und Paare verbringen im Schnitt mehr Zeit miteinander. Dass 9 Monate später dann mehr Kinder geboren werden als sonst, nennen Experten den Ferieneffekt. Den gibt es übrigens auch im Februar. Auch da häufen sich die Geburtstage, weil es 9 Monate vorher im Mai viele Feiertage gibt. Schlusslichter in der Geburtstagsverteilung sind die Weihnachtstage. Am ersten Weihnachtsfeiertag haben rund 4000 Menschen weniger Geburtstag als an einem typischen Septembertag.
1: In München treffen sich heute 17 europäische Innenminister, um über die Migrationspolitik zu beraten. Laut dem deutschen Innenministerium soll es um die Umsetzung der Migrationswende gehen. Auch Österreichs Innenminister Gerhard Kahner von der ÖVP sowie EU-Migrationskommissar Magnus Brunner werden in München erwartet. Im Pazifik toben derzeit 3 Hurricanes gleichzeitig. Sowohl in Mexiko als auch auf Hawaii bereiten sich die Menschen auf heftige Regenfälle und starke